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1: A1 Dortmund-Köln zwischen Remscheid und Burscheid. 1 Kilometer Stau, 60 Minuten Zeitverlust. Und A40 Dortmund-Essen zwischen Dortmund-Hombruch und Dortmund-Barob. 1 Kilometer stockender Verkehr. Wir wünschen allen unterwegs gute Fahrt.
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2: Wahnsinn, Madonna und Sabrina Carpenter, die haben zusammen einen Song rausgebracht. Also wirklich, das sind ja zwei Generationen. Einmal 67, einmal 26. Ein ganz toller Song, Bring Your Love, spiele ich euch gleich hier. Kommt gut durch.

0: Madonna und Sabrina Carpenter. Bring Your Love.
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0: Wow, Madonna ist das?
1: Madonna.
0: Zusammen mit Sabrina Carpenter. Was ein Duett! Zwei Generationen eindeutig und die beiden standen zusammen auf der Bühne beim Coachella Festival. Im April war das. Sabrina stand da und hat performt. Plötzlich dann da die große Madonna neben ihr, die Queen of Pop. Die eine 67, die andere 26. Ja, die beiden haben dann ein paar Songs zusammen gesungen. Und was für ein Timing. Madonna war genau vor 20 Jahren zum ersten Mal dort beim Coachella Festival. Dieses Duett wird auf jeden Fall gefeiert und man munkelt sogar, der Song ist drauf auf dem neuen Album von Madonna. Es kommt im Juli raus. James Arthur jetzt für euch im besten Mix.
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1: Die Nacht ist und bleibt klar und trocken und frisch bei 3 bis 7 Grad. Morgen früh kommt ihr dann ohne Regen zur Arbeit. Nachmittags kommen ein paar Wolken dazu. Es wird ein bisschen wärmer als gestern. Die Werte steigen auf 17 Grad.
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2: Hier die aktuelle Verkehrslage. A1 Dortmund-Köln zwischen Wermelskirchen und Kreuz Leverkusen. 1 Kilometer Stau, 60 Minuten Zeitverlust. Weiterhin auf der A40 Dortmund-Essen zwischen Dortmund-Hombruch und Dortmund-Barob. 1 Kilometer stockender Verkehr. Und zusätzlich auf der A57 Krefeld-Nimwegen zwischen Krefeld-Gartenstadt und Mörskapellen. Dichter Verkehr, 10 Minuten längere Fahrzeit. Wir wünschen allen unterwegs gute Fahrt.
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1: Wenn ihr es ruhig angehen lassen könnt heute Nacht, dann freut euch auf Bon Jovi und Bed of Roses gleich. Vorher noch Sonic und Sky. Claudia Löhr ist mein Name. Hallo zusammen.

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0: Taylor Swift ist es. Hallo zusammen, kommt gut durch die Nacht. Gleich ganz neue Musik bei uns. Spiele Marquez und Da Lo Mismo.
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3: Ja, nee, ist klar. Erst nochmal herzlichen Glückwunsch in die Runde. Ey, ich bin ja wieder platt, wer so im Wonnemonat alles Geburtstag hat. Hier, Roland Kaiser, 74 ist er geworden, der Kaiser. Und natürlich Udo Lindenberg, unsere westfälische Nachtigall. 80 Jahre, der Udo. Würde man jetzt auf den ersten Blick auch nicht drauf kommen, oder? Aber wie sagt Udo, das Alter hat ein Problem mit mir. Und Udo Lindenberg ist ja wirklich clever. Der hat sich mit der häuslichen Pflege im Alter schon vor Jahren auseinandergesetzt und alles geregelt. Das heißt, bei Udo Zimmerservice im Atlantik, der braucht da keine AOK für. Im Atlantik nennt man ihn einfach den Barmer Ersatzfürsten. Ja, und Udo und der Kaiser haben ja mehr gemeinsam, als man denkt. Klar, beide Musiker. Beide kerzengerade Typen mit klarer Haltung und Charakter, muss man wirklich sagen. Und immer eine Message in ihren Texten. Der eine singt, ich lieb dich überhaupt nicht mehr. Und der andere singt, manchmal möchte ich schon mit dir. Ja, da wird nichts liegen gelassen. Von wegen, hinterm Horizont ist Sense. Hinterm Horizont ist Santa Maria. Insel, die aus Träumen geboren. Also nochmal, alles Gute euch beiden. Viel Gesundheit und denkt dran, ein Ende kann ein Anfang sein. Herzlichst, euer Dr. Stefan Frank. Der Arzt, dem nur die Frauen vertrauen. Chill.
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1: Ich bin David Riemer. Bei einem Angriff auf ein großes islamisches Zentrum im US-Bundesstaat San Diego sind 3 Menschen getötet worden. Die Polizei geht davon aus, dass sich 2 mutmaßliche Angreifer im Alter von 17 und 19 Jahren selbst das Leben nahmen. Die Attacke werde bis auf Weiteres als Hassverbrechen eingestuft, so ein Polizeisprecher. Die SPD will sich innerhalb der Bundesregierung für eine rechtliche Grundlage für einen Mietendeckel in den Ländern einsetzen. Das hat SPD-Generalsekretär Klüssendorf erklärt. In Berlin hatte das Bundesverfassungsgericht solch einen Mietendeckel gekippt, mit dem Argument, dass der Bund für Mietrecht zuständig sei und nicht die Länder.
2: Der Berliner Mietendeckel bedeutete für viele Mieter zuerst, dass sie weniger zahlen mussten. Dann hatten Vermieter plötzlich Anspruch auf Nachzahlungen, als die Regelung gekippt wurde. Dass die Bundes-SPD ausgerechnet jetzt wieder eine rechtliche Grundlage schaffen will, damit Bundesländer jeweils für sich Mietendeckel festlegen können, liegt an der bevorstehenden Abgeordnetenhauswahl in Berlin, wo die SPD aktuell in Umfragen hinten liegt. Die Union lehnt Mietendeckel allerdings ab und innerhalb der Bundesregierung gibt es sowieso schon zahlreiche Streitthemen. Aus Berlin Jan-Henner Reitze.
1: Bundesinnenminister Dobrindt will den Zivilschutz in Deutschland ausbauen und dafür insgesamt 10 Milliarden Euro investieren bis zum Jahr 2029. Über diese Pläne in einem Eckpunktepapier soll die Bundesregierung morgen in ihrer Kabinettssitzung beraten.
3: Nach dem Ende des Kalten Krieges wurde vieles für überflüssig gehalten, Schutzbunker zum Beispiel. Doch wegen der Bedrohung durch Russland hat die Regierung vor gut einem Jahr Ausnahmen von der Schuldenbremse beschlossen, auch für den Zivilschutz. Mit den 10 Milliarden Investitionen sollen zum Beispiel jetzt 1.000 Spezialfahrzeuge angeschafft werden und über 100.000 stapelbare Feldbetten. Außerdem soll die Warn-App Nina so weiterentwickelt werden, dass sie den Weg zum nächsten Schutzraum anzeigen kann. Dafür müssen aber wohl noch viele Schutzräume überhaupt erst wieder eingerichtet werden. Aus Berlin, Ronny Tochau.
1: Zum Fußball. Pep Guardiola steht einem Medienbericht zufolge vor dem Rücktritt als Coach von Manchester City. Laut der britischen Zeitung Daily Mail wird der Spanier den englischen Fußballclub zum Saisonende verlassen. Als Topfavorit auf die Nachfolge gilt Ex-Chelsea-Coach Enzo Maresca. Guardiola gewann mit City unter anderem 6-mal die Meisterschaft und 2023 die Champions League. Er hat in Manchester noch einen Vertrag bis 2027.
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4: Die Nacht ist trocken und meist sogar sternklar und es ist sehr frisch. Die Tiefstwerte liegen zwischen 7 und 3 Grad. In den Dienstag starten wir erstmal ganz freundlich. Später kann aber wieder Regen dazukommen. Die Werte liegen dann bei 17 bis 19 Grad.
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5: A1 Dortmund-Köln zwischen Wermelskirchen und Kreuz Leverkusen, 1 Kilometer Stau, 60 Minuten Zeitverlust. Und A40 Dortmund-Essen zwischen Dortmund-Hombruch und Dortmund-Barob, 1 Kilometer stockender Verkehr. Wir wünschen allen unterwegs gute Fahrt.
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4: Hallo, hallo, Johanna Tänzers hier für euch. Wünsche euch eine schöne Nacht mit uns. Und Leute, bitte lasst euch jetzt nicht von Michael Schulte verunsichern. Der kommt jetzt hier mit 5 a.m. Der sehen wir leider noch nicht. It is erst die 3 a.m.

0: schöne Nacht mit uns. Also ich war selbst schon mal auf einem Harry Styles Konzert und ich kann euch sagen, Leute, die Stimmung ist einfach magisch. Da ist so ein ganz tolles Zusammenhaltsgefühl. Jetzt am Samstag hat Harry Styles ja in Amsterdam seine Tour eröffnet und die Tickets dafür waren ja super schnell weg und auch sehr, sehr teuer. Ihr konntet aber welche bei uns im Ticketcall gewinnen. Und deswegen konnte Katharina mit ihrer Freundin dahin gehen. Meine Kollegin Kimberly Klages hat die beiden vor Ort begleitet.
1: Gänsehautmomente sind das. Ich finde Konzerte sowieso immer besonders und das war jetzt wieder ein Künstler, der hat es wirklich besonders gemacht und es war einfach super.
2: Nacht 1 von 10 ist geschafft für Harry Styles und das war wirklich ein Wahnsinnsabend.
1: Es wurde immer weiter Party gemacht und immer keiner ist still geblieben und das fand ich wirklich super.
3: Ich finde auch gerade so die Stimmung untereinander, das war einfach die ganze Zeit fröhlich, freundlich und ich finde, das macht es dann auch ganz besonders.
1: Das ist ein außergewöhnlicher Künstler und die Musik berührt einen einfach.
3: Es ist mal was ganz anderes und jeder kann einfach sein, wie er möchte und das hat man hier einfach heute auch total gemerkt.
4: Thank you so much for being in the scenario. Welcome, this is night one of the Together Together Tour.
1: Ja, so eine Erfahrung muss man mal machen. Auch gerade finde ich jetzt immer spannend, dann auch in ein anderes Land zu fahren und da auch mal ein Konzert zu schauen. Hab schon, als der erste Song rauskam, gesagt, wenn Harry Styles auf Tour kommt, muss ich auf jeden Fall dabei sein. Dann habe ich erfahren, dass er erstmal nicht nach Deutschland kommt. Da war ich sehr traurig und dann hat meine Arbeitskollegin mir gesagt, dass Tickets verlost werden. Dann habe ich mich sofort beworben.
2: Wie war das denn für dich, als du den Anruf bekommen hast, dass du gewonnen hast?
1: Ich war erstmal total außer mir und war dann auch sehr, sehr aufgeregt und konnte es auch gar nicht glauben. Also ich konnte es, glaube ich, erst glauben, habe ich eben noch zu ihr gesagt, als wir wirklich eben in der Halle drin waren.
4: I'm completely blown away. Thank you so, so much.
1: Dankeschön an den Ticketcall. Dass sowas überhaupt möglich ist, ist echt brillant. Gerade wenn man nicht so an Tickets kommt oder auch mal den großen Traum hat, einen Künstler zu sehen und sich dann da bewerben kann und wirklich die Chance hat, auch zu gewinnen, das ist echt super.
0: Harry Styles live in Amsterdam für Katharina und ihre Freundin war das ganz sicher ein Wochenende, das sie so schnell nicht vergessen werden. Hier ist er jetzt für euch, der Harry mit American Girls.
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1: Das ist eine kalte Nacht. Wir haben so Tiefstwerte von 7 bis 3 Grad. Ansonsten ist es trocken und klar. Am Tag selbst ist es dann eher freundlich, aber später zieht es sich dann wieder zu und es kann regnen. Das Ganze bei 17 bis 19 Grad.
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2: A1 Dortmund-Köln zwischen Wermelskirchen und Burscheid. Dichter Verkehr, 10 Minuten Zeitverlust. Wir wünschen allen unterwegs gute Fahrt.
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1: Guten Morgen zusammen oder auch gute Nacht. Wie ihr mögt, in welcher Mut ihr gerade seid. Johanna Tänzer ist hier. Wir sind bei euch. Das sind die All-American Rejects mit Gives You Hell.

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0: Cool. Tracy Chapman mit Fast Car, kommt gut durch diese Nacht mit uns. Mark Atlas, das klingt so super international, ne? Aber der Typ kommt aus Niedersachsen, aus Lohne, und es gibt neue Musik von ihm.
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1: Ich bin David Riemer. US-Präsident Trump hat einen angeblich für heute geplanten Angriff auf den Iran abgesagt. Er habe das Militär angewiesen, die Attacke nicht durchzuführen, schrieb er auf der Plattform True Social. Gleichzeitig soll das Militär bereit sein, einen umfassenden, groß angelegten Angriff zu beginnen, falls keine akzeptable Vereinbarung mit dem Iran erzielt werde.
2: Einige Golfstaaten, darunter Katar und Saudi-Arabien, hätten ihn gebeten, von dem geplanten Militärschlag zunächst abzusehen, weil gerade ernsthafte Verhandlungen im Gange seien, erklärte Trump weiter. Aus Respekt sei er dieser Bitte nachgekommen. Zuvor hatte Trump den Druck auf den Iran wieder mal hochgeschraubt und gedroht, den Krieg wieder aufzunehmen. Die Uhr ticke, der Iran solle nun schnell handeln, hatte Trump gewarnt. Seit Anfang April gilt eine von ihm einseitig verhängte, oftmals sehr wackelige Waffenruhe. Aus den USA, Tina Eck.
1: Union und SPD sind sich einig, dass die automatische Diätenerhöhung für Bundestagsabgeordnete in diesem Jahr ausgesetzt werden soll. Er sei dafür, diese Idee aus der Union schnellstmöglich umzusetzen, sagte SPD-Generalsekretär Klüssendorf.
3: Man könne nicht bei Krankenversicherung, Rente und Pflege über Einsparungen diskutieren und sich gleichzeitig eine Diätenerhöhung von 500 Euro pro Monat genehmigen, so SPD-Generalsekretär Klüssendorf. Auch Unionsfraktionschef Spahn hatte sich offen gezeigt für einen Verzicht auf die anstehende automatische Diätenerhöhung zum 1. Juli. Er verstehe, dass Bürger, wenn sie verzichten müssten, das auch von Abgeordneten erwarteten, so Spahn. Die Diäten werden seit 2014 jedes Jahr angepasst, der allgemeinen Lohnentwicklung folgend, ähnlich wie die Rente. Aus Berlin, Ronny Tochau.
1: Bei einem Angriff auf ein großes islamisches Zentrum in San Diego sind 3 Menschen getötet worden. 2 mutmaßliche Angreifer seien in einem Auto auf dem Parkplatz tot aufgefunden worden, sagte ein Polizeisprecher. Die US-Behörden gehen aktuell davon aus, dass sich die Verdächtigen im Alter von 17 und 19 Jahren selbst das Leben nahmen. Die Polizei betrachtet die Attacke bis auf Weiteres als ein Hassverbrechen. Nach dem Einsturz eines Mehrfamilienhauses im sächsischen Görlitz sind 2 von den ursprünglich 5 Vermissten wohlauf. Das teilte eine Polizeisprecherin mit. Nun werde noch nach 3 Personen gesucht, die nicht erreichbar seien. Ob sich die Vermissten unter den Trümmern befinden, ist weiter unklar. Möglicherweise habe es in dem Haus eine Gasexplosion gegeben, schrieb die Polizei auf X.
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5: In der Nacht zum Dienstag ist es trocken und oft sternklar, aber auch kalt. 7-3 Grad sind es maximal. Am Tag ist es dann erstmal freundlich, später kann aber wieder ein bisschen Regen dazukommen. Und das Ganze bei 17-19 Grad.
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6: A1 Dortmund-Köln zwischen Wermelskirchen und Burscheid. 1 Kilometer Stau, 43 Minuten Zeitverlust. Wir wünschen allen unterwegs gute Fahrt.
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5: Hallo, hallo, einen guten Morgen zusammen. Johanna Tänzer ist hier für euch und um kurz nach 4 seid ihr wohl sowas von schon fit wie ein Turnschuh, oder? Mhm, ja genau. Okay, wir machen das mit dem Wachwerden zusammen und kriegen Unterstützung von Shibuzi und Miles Smith. Das ist Blink Twice.

0: So Leute, für wen von euch bedeutet Sommer denn nicht nur Strand, kalte Drinks und Schnorcheln gehen, sondern auch Campingplatz, warmes Dosenbier und ein bisschen Live-Musik? Die Festivalsaison geht ja jetzt so langsam wieder los, ne? Und für alle, die noch keine 100 Festivalbändchen um den Arm haben, hat mein Kollege Stefan Rijek mal so eine kleine Checkliste mit Dingen für Festivalanfänger zusammengestellt. Jetzt mal abgesehen von Zelt, Isomatte und Schlafsack, ne? Was darf ich denn auf keinen Fall vergessen?
1: Ja, also erstmal ist sehr viel davon Geschmackssache. Es gibt ja Leute, die bauen sich da eine ganze Stadt hin mit Strom und Wasserversorgung. Man kann aber auch mit weniger Aufwand, finde ich, genauso viel Spaß haben. Als Anfänger hätte ich zum Beispiel erstmal gerne gewusst, dass ich nicht 24/7 auf allen Konzerten bin und die Zeit im Camp eigentlich auch so 50% vom gesamten Spaß ausmacht. Deswegen empfehle ich auf jeden Fall noch ein Pavillon, einen Campingstuhl und am besten auch noch einen kleinen Klapptisch. Macht doch, finde ich, am meisten Spaß, so sein eigenes kleines Lager da aufzubauen.
0: Ja, ich finde Pavillon auch voll wichtig, vor allen Dingen, wenn du dann in so einer größeren Gruppe bist, ne, und auch mal im Regen zusammensitzen willst. Und da lohnt sich dann auch eine Campinglampe, die kann man schön dann vor den Pavillon hängen. Das ist ganz, ganz heimisch dann.
1: Ja, und auch perfekte Überleitung für meinen nächsten Tipp. Packt ein paar Gesellschaftsspiele ein. Mittlerweile gibt es auch zum Beispiel wasserfeste Kartenspiele. Perfekt, wenn jetzt mal eine Dose Bier umkippt oder es die ganze Zeit regnet. Ja, und für die Konzerte selbst sind definitiv Ohrstöpsel zu empfehlen. Vor allem bei so 3 bis 4 Tagen Festival. Das kann ja schon mal eine Strapaze für die Ohren werden. Und falls dann doch mal regnen sollte, ist ein Poncho natürlich auch immer sinnvoll. Kriegt man aber in der Regel auch vor Ort. Ja, und ab hier kann man eigentlich selbst kreativ werden. Ich kenne zum Beispiel ein paar Leute, die immer Walkie-Talkies mitnehmen, weil eben der Handyempfang auf so einem Festival nicht so gut ist.
0: Ey, was für eine geile Idee. Das macht ja auch an sich einfach voll Spaß, mit so einem Walkie-Talkie da rumzulaufen.
1: Voll.
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1: Die Nacht ist trocken und meist sogar sternklar und es ist sehr frisch. Die Tiefstwerte liegen zwischen 7 und 3 Grad. In den Dienstag starten wir erstmal ganz freundlich. Später kann aber wieder Regen dazukommen. Die Werte liegen dann bei 17 bis 19 Grad.
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2: A1 Dortmund-Köln zwischen Remscheid und Kreuz Leverkusen. Dichter Verkehr, 7 Minuten Zeitverlust. Wir wünschen allen unterwegs gute Fahrt.
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1: Hi zusammen, Johanna Tänzer ist hier für euch. Einen wunderschönen, frühen guten Morgen. Ich weiß nicht, was ihr jetzt so vorhabt, wo ihr jetzt hin müsst, aber für mich geht's erstmal jetzt ab nach Saint-Tropez.
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0: Geburtstagsgrüße von Atze Schröder persönlich. Ja, wäre ganz cool, ne? Zumindest wenn ihr im Mai Geburtstag habt, dann gibt's jetzt neue gute Chancen, dass ihr gleich gegrüßt werdet, weil in seinem aktuellen Podcast hat er sich so ein paar Mai-Geburtstagskinder rausgesucht. Noch mehr von Atze gibt's auch, und zwar am kommenden Wochenende bei uns. Atze ist natürlich bei unserem Comedy Camp Spezial an Pfingsten ganz vorne mit dabei.
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3: Ja, nee, ist klar. Erst nochmal herzlichen Glückwunsch in die Runde. Ey, ich bin ja wieder platt, wer so im Wonnemonat alles Geburtstag hat. Hier, Roland Kaiser, 74 ist er geworden, der Kaiser. Und natürlich Udo Lindenberg, unsere westfälische Nachtigall. 80 Jahre, der Udo. Würde man jetzt auf den ersten Blick auch nicht drauf kommen, oder? Aber wie sagt Udo, das Alte hat ein Problem mit mir. Und Udo Lindenberg ist ja wirklich clever. Der hat sich mit der häuslichen Pflege im Alter schon vor Jahren auseinandergesetzt und alles geregelt. Das heißt, bei Udo Zimmerservice im Atlantik, der braucht da keine AOK für. Im Atlantik nennt man ihn einfach den Barmer Ersatzfürsten. Ja, und Udo und der Kaiser haben ja mehr gemeinsam, als man denkt. Klar, beide Musiker. Beide kerzengerade Typen mit klarer Haltung und Charakter, muss man wirklich sagen. Und immer eine Message in ihren Texten. Der eine singt, ich lieb dich überhaupt nicht mehr. Und der andere singt, manchmal möchte ich schon mit dir. Ja, da wird nichts liegen gelassen. Von wegen, hinterm Horizont ist Sense. Hinterm Horizont ist Santa Maria. Insel, die aus Träumen geboren. Also nochmal, alles Gute euch beiden. Viel Gesundheit und denkt dran, ein Ende kann ein Anfang sein. Herzlichst, euer Dr. Stefan Frank. Der Arzt, dem nur die Frauen vertrauen. Chillo.
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0: bin David Riemer.
1: Bei einem Angriff auf ein großes islamisches Zentrum im US-Bundesstaat San Diego sind 3 Menschen getötet worden. Die Polizei geht davon aus, dass sich 2 mutmaßliche Angreifer im Alter von 17 und 19 Jahren selbst das Leben nahmen. Die Attacke werde bis auf Weiteres als Hassverbrechen eingestuft, so ein Polizeisprecher. Die SPD will sich innerhalb der Bundesregierung für eine rechtliche Grundlage für einen Mietendeckel in den Ländern einsetzen. Das hat SPD-Generalsekretär Klüssendorf erklärt. In Berlin hatte das Bundesverfassungsgericht solch einen Mietendeckel gekippt, mit dem Argument, dass der Bund für Mietrecht zuständig sei und nicht die Länder.
2: Der Berliner Mietendeckel bedeutete für viele Mieter zuerst, dass sie weniger zahlen mussten. Dann hatten Vermieter plötzlich Anspruch auf Nachzahlungen, als die Regelung gekippt wurde. Dass die Bundes-SPD ausgerechnet jetzt wieder eine rechtliche Grundlage schaffen will, damit Bundesländer jeweils für sich Mietendeckel festlegen können, liegt an der bevorstehenden Abgeordnetenhauswahl in Berlin, wo die SPD aktuell in Umfragen hinten liegt. Die Union lehnt Mietendeckel allerdings ab und innerhalb der Bundesregierung gibt es sowieso schon zahlreiche Streitthemen. Aus Berlin, Jan-Henner Reitze.
1: Bundesinnenminister Dobrindt will den Zivilschutz in Deutschland ausbauen und dafür insgesamt 10 Milliarden Euro investieren bis zum Jahr 2029. Über diese Pläne in einem Eckpunktepapier soll die Bundesregierung morgen in ihrer Kabinettssitzung beraten.
3: Nach dem Ende des Kalten Krieges wurde vieles für überflüssig gehalten, Schutzbunker zum Beispiel. Doch wegen der Bedrohung durch Russland hat die Regierung vor gut einem Jahr Ausnahmen von der Schuldenbremse beschlossen, auch für den Zivilschutz. Mit den 10 Milliarden Investitionen sollen zum Beispiel jetzt 1.000 Spezialfahrzeuge angeschafft werden und über 100.000 stapelbare Feldbetten. Außerdem soll die Warn-App Nina so weiterentwickelt werden, dass sie den Weg zum nächsten Schutzraum anzeigen kann. Dafür müssen aber wohl noch viele Schutzräume überhaupt erst wieder eingerichtet werden. Aus Berlin, Ronny Tochau.
1: Zum Fußball. Pep Guardiola steht einem Medienbericht zufolge vor dem Rücktritt als Coach von Manchester City. Laut der britischen Zeitung Daily Mail wird der Spanier den englischen Fußballclub zum Saisonende verlassen. Als Topfavorit auf die Nachfolge gilt Ex-Chelsea-Coach Enzo Maresca. Guardiola gewann mit City unter anderem 6-mal die Meisterschaft und 2023 die Champions League. Er hat in Manchester noch einen Vertrag bis 2027.
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5: Viele Wolken auch heute, dazu weitere Schauer, 12 bis 15 Grad. Morgen etwas mehr Sonne, allerdings auch Schauer und Gewitter, 17 bis 20 Grad bei uns im Kreis.
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6: A1 Dortmund-Köln zwischen Remscheid und Burscheid, dichter Verkehr, 10 Minuten Zeitverlust. Wir wünschen allen unterwegs gute Fahrt.
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5: Hey, ich bin Mick Weiser. Jetzt nochmal kurz aufs Klo und dann rein in den Dienstag. Übrigens, einfach irgendwo ins Gebüsch pinkeln ist bei uns offiziell nicht erlaubt. Wildpinkeln gilt in Deutschland als Ordnungswidrigkeit und kann je nach Stadt ordentlich kosten. In manchen Städten sind 100 Euro drin, in Köln an Karneval sogar bis zu 200 Euro.

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1: 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Vorsicht vor Betrügern. Bei uns im Kreis Düren melden sich aktuell wieder falsche Polizeibeamte am Telefon. Die Anrufer versuchen, Menschen unter Druck zu setzen und an Geld, Schmuck oder persönliche Informationen zu kommen. Die echte Polizei fragt euch niemals am Telefon nach Wertsachen oder Kontodaten. Wenn euch was komisch vorkommt, sofort auflegen und selbst die 110 wählen. Und wichtig, sprecht auch mit Eltern, Großeltern oder Nachbarn darüber. Vor allem ältere Menschen werden von diesen Betrügern gezielt ausgesucht.

0: Dienstag, Radio Ruhr. Kennt ihr das auch? Eigentlich wollt ihr nur kurz einkaufen und plötzlich liegt irgendein Quatsch im Wagen. Duftkerzen, Pflanzen, Deko oder Schuhe zum Beispiel. Laut einer aktuellen Umfrage gehören genau solche Sachen zu den beliebtesten Impulskäufen der Deutschen. Und offenbar kaufen manche sogar Maggi auf Vorrat, bis der Schrank voll ist. Also, falls ihr irgendwo zu Hause 14 Duftkerzen und 7 unbenutzte Vasen stehen habt, ihr seid definitiv nicht allein.
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1: Für Düren-Jülich und die Ruhr-Eifel heute bleibt es stark bewölkt mit weiteren Schauern. Die Temperaturen erreichen 12 bis 15 Grad. Morgen wird's freundlicher. Sonnige Abschnitte sind dabei, zwischendurch aber auch Schauer und Gewitter. 17 bis 20 Grad.
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2: A1 Dortmund-Köln zwischen Remscheid und Burscheid. 1 Kilometer Stau, 60 Minuten Zeitverlust. Und A2 Dortmund-Oberhausen zwischen Oberhausen, Königshardt und Kreuz-Oberhausen. 1 Kilometer stockender Verkehr. Wir wünschen allen unterwegs gute Fahrt.
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1: Hey, guten Morgen, hier ist Mick Weiser. Ich saß neulich im Zug nach Köln und mir gegenüber ein Pärchen, das sich unterhalten hat. Und ich habe ständig überlegt, sag mal, ist das jetzt Dänisch oder Schwedisch? Tja, es war beides.

Hey Radio Ruhr, am Dienstag in den USA feiern sie heute den Tag der Maisonne. Also Sonne genießen, rausgehen, Frühling feiern. Klingt herrlich. Bei uns heute dagegen grau, nass, 15 Grad. Aber heute ist auch Tag des Schokokuchens. Der funktioniert wenigstens auch bei schlechtem Wetter.

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0: Hey Radio Ruhr, wenn ihr gerade Erdbeeren zu Hause habt, rein damit. Ernährungsexperten sagen nämlich, dass schon eine Schale Erdbeeren am Tag beim Abnehmen helfen kann. Erdbeeren haben kaum Kalorien, machen durch viele Ballaststoffe aber trotzdem satt. Und gesund sind sie obendrauf auch noch mit ordentlich Vitamin C und Mineralstoffen.
1: Augenblick mal unterwegs.
2: Nein, ich bin kein Gespenst im Bettlaken. Eher ein Geist. Der gute Geist dieser Kirche. Meiner Kirche.
3: Von Kindern für Kinder. Was gibt es da Besseres? Und genau das ist auch die Idee bei
2: Geist dieser Kirche. Meiner

0: gibt es in ihr alles zu entdecken.
1: Du stehst jetzt in dieser großen Halle. Diesen Raum nennt man Mittelschiff.
2: Nächste Woche ist Quirinusfest, da ist es hier besonders voll.
0: Und genau das haben sie gerade groß gefeiert, die Quirinus-Oktav. Produziert haben diesen Audioguide die Grundschullehrer Gianni und Dominik Kaulen, zusammen mit den Kindern der Theatergruppe der katholischen Görres-Grundschule.
3: Am tollsten fand ich, als wir das angehört haben, als das eigentlich schon alles fertig war, also dass wir unsere eigenen Stimmen gehört haben, das fand ich cool.
0: Und natürlich verabschieden sich auch die Kinder bei den Zuhörenden.
4: Auf Wiedersehen!
5: Du kommst nochmal wieder.
6: Tschüss. Schön, dass du da warst.
1: Ich hoffe natürlich, dass es dir in meiner Kirche gefallen hat.
0: Mehr auf augenblickmalonline.de. Annette Florin von der katholischen Kirche für Augenblickmal.

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1: Mit Malte Albrecht. Guten Morgen. Ab heute können Anträge für die neue staatliche Kaufprämie für Elektroautos gestellt werden. Je nach Einkommen und Familiengröße gibt es mehrere tausend Euro Zuschuss. Gefördert werden reine E-Autos und bestimmte Plug-in-Hybride. Die Prämie gilt auch rückwirkend für Autos, die seit Jahresbeginn neu zugelassen wurden. José Nasjandi aus dem News-Team, wer kann denn die Förderung bekommen?
2: Die Förderung richtet sich vor allem an Privatleute mit kleinerem oder mittlerem Einkommen. Anspruch haben Menschen mit einem zu versteuernden Haushaltseinkommen von maximal 80.000 Euro im Jahr. Familien mit Kindern dürfen etwas mehr verdienen. Gefördert werden neue vollelektrische Autos und bestimmte Plug-in-Hybride. Je nach Einkommen und Kinderzahl sind bis zu 6.000 Euro Zuschuss möglich. Das Auto muss allerdings mindestens 3 Jahre lang behalten werden und die Anträge laufen komplett online über das Bundesamt für Wirtschaft und Ausfuhrkontrolle, das sogenannte BAFA.
1: Und wie groß ist überhaupt das Interesse an E-Autos aktuell?
2: Ja, das Interesse wächst. Das zeigt auch eine aktuelle Umfrage der Versicherung DEVK. Etwa 15% der Besitzer von Benzinern oder Diesel können sich inzwischen vorstellen, auf ein E-Auto umzusteigen. Hochgerechnet entspricht das mehreren Millionen potenziellen Käuferinnen und Käufern. Als Gründe werden unter anderem die hohen Spritpreise genannt. Die Stromkosten sind ja vergleichsweise stabil. Und diese neue Kaufprämie, die ab heute gilt, soll diesen Trend zusätzlich verstärken.
1: Dankeschön, Rossi. Und jetzt Meldungen im Überblick. US-Präsident Trump hat einen angeblich für heute geplanten Angriff auf den Iran abgesagt. Auf seiner Online-Plattform schrieb er, die Verbündeten aus Katar, Saudi-Arabien und den Vereinigten Arabischen Emirate hätten ihn gebeten, abzuwarten, weil es derzeit ernsthafte Verhandlungen gäbe. Das Verkehrsbündnis Allianz pro Schiene fordert mehr Tempo bei der Reaktivierung stillgelegter Bahnstrecken. Das Bündnis verlangt vom Bund höhere Finanzmittel, um auch den späteren Betrieb der Strecken zu sichern. Außerdem sollten die Länder dafür mehr Geld aus dem Sondervermögen nutzen, heißt es. In Euskirchen hat es am späten Abend eine Auseinandersetzung mit rund 50 Menschen gegeben. Laut Polizei war ein Großaufgebot im Einsatz, auch ein Hubschrauber kreiste über der Innenstadt. Die Hintergründe des Streits und ob es Verletzte gab, ist noch unklar. Zu lange gewartet. Tech-Milliardär Elon Musk ist mit einer Klage gegen den ChatGPT-Entwickler OpenAI gescheitert. Einem kalifornischen Gericht zufolge war die Verjährungsfrist abgelaufen. Musk war vor einigen Jahren noch ein Geldgeber von OpenAI und wollte unter anderem erreichen, dass der Unternehmenschef Altman und dessen Stellvertreter ihre Posten verlieren. Er warf ihnen vor, entgegen früherer Absprachen nicht für das Gemeinwohl zu arbeiten.
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4: Mit 6 Grad an unseren Wetterstationen in Hürtgenwald, Düren und Jülich. Heute startet der Tag noch freundlich. Später ziehen Wolken auf und zeitweise fällt leichter Regen. Zum Abend lockert es wieder auf bei 12 bis 15 Grad. Morgen wechselhaft mit Regen, etwas Sonne sowie kräftigen Schauern und Gewittern. 18 bis 20 Grad am Mittwoch.
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4: Geblitzt wird in Deresweiler auf der Agatha-Straße, Windenmaubacher Straße, Bettenhofen, B55 und bei Gewitzdorf auf der L206.
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0: Coolio mit Gangsters Paradise gleich. Radio Ruhr 7 nach 6. Am Thürener Bahnhof hat sich sichtbar was getan. Die Arbeiten an Gleis 22 sind abgeschlossen und das neue Gleis ist jetzt offiziell eröffnet worden. Vor allem Fahrgäste der Ruhrtalbahn sollen davon profitieren. Mehr Komfort, bessere Abläufe und ein modernerer Bahnsteig, sagt Geschäftsführer Herbert Hähner.
1: Ja, die Fahrgäste können sich tatsächlich jetzt auf einen deutlich breiteren Bahnsteig als an Gleis 23 freuen. Die Einstiegsverhältnisse entsprechen jetzt dem Standard auf unserer Strecke mit 38 cm Bahnsteigkante. Wir haben jetzt hier auch die Möglichkeit, endlich, und das ist ja eine lange, lange Forderung schon immer gewesen, Wetterschutzhäuschen aufbauen können. Wir haben eine adäquate Beleuchtung aufbauen können, sodass also der Ein- und Ausstieg in und aus unseren Fahrzeugen heraus der Situation, also dem Fahrgastaufkommen hier in Düren, tatsächlich dann gerecht wird.
0: Etwa 1 Million Euro sind in den Umbau geflossen und Gleis 22 ist offenbar erst der Anfang, denn bei der Ruhrtalbahn laufen schon die nächsten Planungen.
1: Ja gut, es stehen noch viele Projekte an hier, speziell für den Bahnhof Düren, unser neues Technikzentrum, was wir jetzt letzte auch medial vorgestellt haben, ist weiterhin in der Planung. Der weitere Ausbau der Eifel-Bördebahn steht an. Hier sind weitere Haltepunkte letztlich zu errichten. Der Bahnhof Zülpich ist kurz vor der Realisierung, kurz vor der Fertigstellung. Rommelsheim wird zum Bahnhof ausgebaut werden. Ülpedisch, Dürrschäven, das sind Projekte, die sich jetzt gerade in den ersten Planungsschritten befinden, sodass also hier in den nächsten Jahren auch mit weiterem Streckenausbau zu rechnen ist.
0: Stillstand gibt es am Dürener Bahnhof aktuell also nicht. Und für alle Pendler gilt damit hoffentlich bald öfter weniger Stress, angenehmeres Reisen. 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

0: Guten Morgen auch nach Nörvenich, Langer Wehe und Titz. Hier ist Radio Ruhr, 17:45.
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0: 20 nach 6, guten Morgen, Radio Ruhr. Noch gut 4 Monate bis zum Münchner Oktoberfest und trotzdem gibt es schon den ersten Oktoberfest-Skandal.
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3: Ja, nee, ist klar.
4: Was hab ich mich da drauf gefreut? Seit Jahren fiebrig drauf hin. Hab immer die Füße stillgehalten, mich selbst beruhigt mit Sätzen wie: Atze, du bist noch nicht so weit. Das ist noch eine Nummer zu groß für dich. Und jetzt, wo ich endlich die Platzreife für die Wiesn erreicht habe, mir übers Oktoberfest komplett freigenommen habe, jetzt, wo mein Dirndl schon am Schrank hängt, wo ich den Text von Das rote Pferd komplett auswendig kann, da drehen die Schweine die Champagnerdusche ab. Hier, ist eine Meldung. Champagnerduschen sind ab diesem Jahr auf dem Oktoberfest verboten. Aus, vorbei mit dieser altrömischen Dekadenz. Ja, und da frage ich mich, was soll das denn? Was bleibt den Münchner Geldadel denn noch? Soll sich die Schickeria demnächst mit Weizenbier und Almdudler hochbetern? Was wird als nächstes verboten auf dem Oktoberfest? Hinters Bierzelt kotzen? Fummeln in der Geisterbahn? Die Zungenküsse der Effenbergs? Obwohl, da sollte das Münchner Ordnungsamt wirklich mal ein bisschen genauer hingucken. Das ist wirklich unschön.
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1: Mit Koray Amanak. Schönen guten Morgen. Rund 1 Million Euro. So viel haben die Bauarbeiten am Gleis 22 des Dürener Bahnhofs gekostet. Mit rund 90% trägt GoRheinland den Hauptteil der Kosten. Warum Gleis 23 als Übergangslösung ausgedient hat und wie die Fahrgäste vom sanierten Gleis 22 profitieren, weiß der Geschäftsführer der Ruhrtalbahn GmbH, Herbert Hähner.
2: Wir mussten dem Fahrgastaufkommen hier gerecht werden. Gleis 23, ein Behelfsbahnsteig, zu schmal, zu niedrig. Nur ein schmaler Zugang zu den Bahnhofsanlagen. Das ist jetzt alles hier verbessert. Es gibt einen schnellen Zugang zum Gleis 1, zu den Regionalexpressen. Es gibt jetzt einen barrierefreien Zugang in die Züge hinein und ausreichend Platz für unsere Fahrgäste.
1: Ein halbes Jahr haben die Bauarbeiten gedauert und auch weitere Projekte sind laut Hähner schon in der Planung. Der Ausbau der Eifel-Bördebahn mit neuen Haltepunkten zum Beispiel und auch das neue Technikzentrum am Bahnhof Düren. Und jetzt weitere Nachrichten im Überblick. Am späten Montagabend hat es an einer Shisha-Bar in der Euskirchener Spiegelstraße einen größeren Polizeieinsatz gegeben. Nach ersten Angaben der Polizei war es dort gegen 21.30 Uhr zu einer Schlägerei in und vor der Bar gekommen. Mehrere Notrufe gingen ein. Mindestens 2 Menschen wurden in Gewahrsam genommen. Außerdem soll es Verletzte, den Einsatz von Reizgas und eine beschädigte Scheibe gegeben haben. Die Hintergründe sind noch unklar. Im Laufe des heutigen Tages will die Polizei weitere Einzelheiten bekannt geben. In vielen deutschen und europäischen Städten gibt es behindertengerechte Toiletten, die nur mit dem sogenannten Euro-Schlüssel zugänglich sind, auch in Jülich. Als Nachweis braucht es in der Regel den Schwerbehindertenausweis, in manchen Fällen auch ein ärztliches Attest. Den Euro-Schlüssel gibt es bei der Stadt Jülich gegen eine Gebühr. Weitere Infos gibt's auf radioruhr.de. Die Autobahnpolizei Köln hat am Samstagabend in Kerpen-Sindorf 5 Sportwagen sichergestellt. 6 Männer sollen sich auf der A4 bei Köln ein illegales Autorennen geliefert haben. Laut Zeugen bremsten sie andere Autofahrer mit riskanten Manövern aus und überholten sich dann mit hoher Geschwindigkeit. Gegen die Männer wird jetzt ermittelt. Spannende Einblicke in Stadt- und Kreisarchiv Düren. Das könnt ihr heute Abend bekommen. Denn das Stadt- und Kreisarchiv lädt heute Abend zu einer kostenlosen Führung ein. Besucherinnen und Besucher erhalten dabei Einblicke in sonst nicht zugängliche Bereiche wie die Magazinräume und erfahren, welche Aufgaben ein kommunales Archiv übernimmt. Vorgestellt werden unter anderem Akten, Urkunden, Fotos, Karten und Zeitungen. Außerdem erklärt das Archivteam, wie historische Dokumente gesichert, erschlossen und im Lesesaal genutzt werden können. Los geht's um 18 Uhr. Eine Anmeldung ist per E-Mail möglich. Die Mailadresse findet ihr auf radioruhr.de.
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3: 7 Grad in Heimbach, 8 in Kreuzau und Linnich. Freundlicher Start heute. Ab Mittag mehr Wolken und zeitweise leichter Regen. Am Abend lockert es wieder auf. Die Temperaturen bei 12 bis 15 Grad. Morgen regnerischer Start. Später etwas Sonne, teils kräftige Schauer und Gewitter. 18 bis 20 Grad am Mittwoch.
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3: Hier sind die Blitzer in Derisweiler auf der Agatha-Straße, Winden-Maubacher Straße, Bettenhofen B55 und Gebelsdorf L226.
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0: 46 Radio Ruhr. Erst Fitness-Shake, jetzt Fitness-Pizza. Ein Dürener sorgt gerade mit einer besonderen Tiefkühlpizza für Aufmerksamkeit. Die Skirsa-Pizza basiert auf Skir. Steckt voller Protein und verkauft sich bei einigen Rewe- und Edeka-Märkten offenbar richtig gut. Gründer Daniele Incognito sagt selbst, mit der Nachfrage hat er so nicht gerechnet.
1: Aber da gibt es auch schon Lösungsvorschläge und die werden final bestätigt. Bis Ende August haben wir schon weitere Fortschritte schon geplant und ein großes Rollout wird auch schon anstehen.
0: Aktuell findet man die Pizza schon vereinzelt in Supermärkten in der Region. Dabei soll es nicht bleiben. Weitere Sorten und mehr Märkte sind schon geplant.
1: Definitiv. Also wir haben auf jeden Fall einen 5-Jahres-Plan entwickelt, halt, wo es nicht nur Pizzen gibt. Natürlich werden wir noch zuerst mal die Veggie rausbringen. Die Nachfrage ist sehr groß. Dann wird es noch welche geben, die laktosefrei wird. Und da gibt es noch Snacks für den Airfryer.
0: Noch wird die Pizza in Norddeutschland hergestellt. Künftig könnte aber auch regional produziert werden. Die Chancen stehen also gut, dass euch die Dürener Proteinpizza bald noch öfter im Kühlregal begegnet. Wir haben drüber gesprochen. Radio Ruhr.

0: Guten Morgen.
1: Radio Ruhr. Es ist 7:07. 2004 war das Jahr von Klingeltönen, Clubhandys und JoJo. Mit gerade mal 13 hat sie damals Musikgeschichte geschrieben. Leave, Get Out wurde ein Riesenhit, machte sie zur jüngsten Solokünstlerin überhaupt. Und den Song hört ihr gleich nochmal. 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
1: Mit Maite Albrecht. Guten Morgen. Rund um das Tanken gibt es weiter Ärger. Tausende Tankstellen verstoßen offenbar gegen die neue 12-Uhr-Regel, die eigentlich für stabilere Preise sorgen soll. Thorsten Adolfs aus dem News-Team. Was genau läuft denn da schief?
2: Offenbar einiges, denn eigentlich ist die Sache ja ganz klar. Seit April dürfen Tankstellen ihre Preise nur noch täglich um Punkt 12 Uhr mittags erhöhen. Preissenkungen sind aber immer erlaubt. Dadurch soll es für die Autofahrer übersichtlicher werden. Aber laut einer Auswertung des Internetportals Mehr Tanken, das sich auf Daten der Markttransparenzstelle bezieht, halten sich viele nicht daran. Fast jede fünfte Tankstelle hat demnach gegen die Vorgaben verstoßen. Vor allem in Bayern gibt es demnach viele schwarze Schafe. Berlin schneidet im Vergleich deutlich besser ab. Das Ziel, den Spritmarkt transparenter zu machen, wird also bis jetzt noch nicht ganz erreicht.
1: Was sagen die Betreiber zu den Vorwürfen?
2: Sie wehren sich gegen die Kritik. Vom Bundesverband Freier Tankstellen heißt es, es gehe nicht um Absicht, sondern um ein technisch schlecht gemachtes Gesetz. Das Problem, wenn ein Preis am Computer geändert wird, dann dauere es, bis das Signal an den Preismasten der Tankstellen, den Zapfsäulen und schließlich beim Bundeskartellamt ankomme, heißt es. Langsame Leitungen oder laufende Tankvorgänge würden oft dazu führen, dass die Daten erst kurz nach 12 übermittelt werden. Dadurch bleibt die Orientierung an der Zapfsäule für uns Verbraucher leider erstmal etwas holprig.
1: Dankeschön, Thorsten. Und jetzt Meldungen in Kurzform. Wer ein neues E-Auto kauft, kann ab heute die neue Förderprämie beantragen. Bundesumweltminister Schneider will das Online-Portal am Vormittag freischalten. Je nach Automodell, Haushaltsgröße und Einkommen gibt es zwischen 1.500 und 6.000 Euro. Bundeslandwirtschaftsminister Rainer stellt heute neue Daten zum Zustand der deutschen Wälder vor. Schon seit längerem beobachten Experten verbreitet Schäden durch Hitze, Trockenheit und Käfer. Im Jahr 2024 war nur jeder fünfte Baum gesund. In Görlitz in Sachsen ist ein Mehrfamilienhaus eingestürzt. Laut Polizei werden drei Menschen vermisst. Es könne sein, dass sie zum Zeitpunkt des Einsturzes im Gebäude waren. Als Ursache wird eine Gasexplosion vermutet. Bei der Eishockey-WM gibt es für das deutsche Team bis jetzt nur eine gute Nachricht. Ein Abstieg ist kein Thema, weil Deutschland als Ausrichter der nächsten WM im kommenden Jahr gesetzt ist. Sportlich läuft es aber überhaupt nicht rund. Nach drei Spielen stehen drei Niederlagen auf dem Konto, bei nur zwei eigenen Toren und 11 Gegentreffern. Gestern Abend gab es eine 1:6-Klatsche gegen Gastgeber Schweiz. Um doch noch das Viertelfinale zu erreichen, ist jetzt fast schon ein Wunder nötig. Die nächste schwere Aufgabe wartet schon morgen Abend, dann trifft Deutschland auf die USA.
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3: 7 Grad in Niedergen, 8 Grad in Langerwehr und Titz. Heute zunächst freundlich, später wolkiger, zeitweise leichter Regen. Gegen Abend lockert es wieder auf. 12 bis 15 Grad schaffen wir heute. Morgen wird's wechselhaft mit Regen, sonnigen Abschnitten sowie kräftigen Schauern und Gewittern. 18 bis 20 Grad.
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3: 10 Minuten länger dauert es auf der A4 Aachen-Köln zwischen Merzenich und Elsdorf und eine Viertelstunde kommt obendrauf auf der A46 Heinsberg-Düsseldorf zwischen Kreuzholz und Kapellen. Geblitzt wird in Derisweiler Agatha-Straße, Winden-Maubacher Straße, Bettenhofen B55 und Gebelsdorf L226.
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0: Morgen, Radio Ruhr, 7:11, Finalwoche im Geldregen. Also worauf wartet ihr noch?
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Radio Ruhr mit Mick, werbefreie halbe Stunde, 7.17 Uhr. Vorsicht vor Betrügern. Im Kreis Düren melden sich aktuell wieder falsche Polizeibeamte am Telefon. Die Anrufer versuchen, Menschen unter Druck zu setzen und an Geld, Schmuck oder persönliche Infos zu kommen. Die echte Polizei fragt euch niemals am Telefon nach Wertsachen oder Kontodaten. Wenn euch etwas komisch vorkommt, sofort auflegen und selbst die 110 wählen. Und wichtig, sprecht auch mit Eltern, Großeltern oder Nachbarn darüber. Vor allem ältere Menschen werden von diesen Betrügern gezielt ausgesucht.

0: Radio Ruhr, 7.21 Uhr. Vielen Dank an Achim, der meldet uns den aktuellsten Blitzer im Kreuzauer Ortsteil Stockheim auf der L327 bei Scharpflanzenwelt, 50er Bereich. Und wenn ihr was habt, Staus Blitzer bitte immer an die 024 21 120 8 18, geht auch per WhatsApp zum Beispiel.
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0: Yes, wir nehmen euch jetzt nochmal mit in den Mai 2000. Vor 26 Jahren ging der Computervirus I Love You rum. In der niederländischen Stadt Enschede explodiert eine Feuerwerksfabrik und Volkan und Vince hatten ihr persönliches One-Hit-Wonder. Mehr dazu jetzt von Christian.
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3: 19. Mai 2000. Orange Blue stehen kurz vor ihrem großen Durchbruch mit She's Got That Light.
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3: Die Band gründet sich 1992. Volkan Beida meldet sich über eine Anzeige in einem Magazin als Sänger für die Gruppe The Question. So trifft er auf Vince Barth. Diese Band löst sich aber irgendwann auf. Übrig bleiben dann nur noch Beida und Barth. Die beiden gründen dann einfach ihre eigene Musikgruppe. Sie nennen sich Orange, denn ihnen fällt auch nach langem Suchen nichts Passendes ein. Und beide mögen den Schriftzug dieses Wortes. Kurz bevor sie ihre erste Single veröffentlichen, bemerken sie aber, es gibt schon eine Band aus San Francisco, die Orange heißt. Es muss also ein neuer Name her. Also fügen sie einfach noch das Wort Blue hinzu. Der Grund für diese Mischung: Orange steht für Selbstvertrauen, Lebensfreude und Mut. Blau für Sentimentalität, Melancholie und dem Sehnen nach Glück und Zärtlichkeit. Die beiden Farben sind also praktisch wie Yin und Yang. Und das passt gut ins Bandkonzept. Leider sind sie erstmal nicht besonders erfolgreich. Geld kommt nur durch Nebenjobs rein. Erst im Jahr 2000 haben sie dann mit She's Got That Light den lang ersehnten Erfolg. Mit dieser wunderschönen Liebesballade katapultieren sie sich in Deutschland nicht nur auf Platz 4 der Singlecharts, sondern auch auf direktem Weg in die Herzen ihrer Fans.

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1: Mit Koray Amanak. Schönen guten Morgen. Nach rund 6 Monaten Bauzeit ist Gleis 22 am Dürener Bahnhof saniert worden. Die Modernisierung hat knapp 1 Million Euro gekostet. Mit rund 90% trägt Go Rheinland den Hauptteil der Kosten. Zuvor diente Gleis 23 als Übergangslösung. Der war laut Ruhrtalbahn-Geschäftsführer Herbert Hähner aber nicht dauerhaft geeignet, weil der Bahnsteig zu schmal war und nur einen eingeschränkten Zugang zu den Bahnhofsanlagen bot. Mit dem erneuerten Gleis 22 habe sich die Situation für Fahrgäste nun verbessert. Es gäbe mehr Platz, einen schnelleren Zugang zu Gleis 1 und den Regionalexpresslinien sowie einen barrierefreien Einstieg in die Züge. Auch weitere Projekte seien bereits in Planung, darunter der Ausbau der Eifel-Bördebahn mit neuen Haltepunkten und ein neues Technikzentrum am Bahnhof Düren. Und jetzt weitere Nachrichten im Überblick. Am Landgericht Köln starten heute 2 Prozesse zu Vorfällen in Kölner Obdachlosenunterkünften. Im ersten Fall soll ein Mann eine 86-jährige Mitbewohnerin beraubt und dabei kurzzeitig gewürgt haben. Im zweiten Verfahren geht es um einen mutmaßlichen Angriff mit einer Eisenkette durch einen Mitarbeiter auf einen Bewohner der Unterkunft. Laut Staatsanwaltschaft ist der Beschuldigte psychisch krank und soll deshalb in einer Psychiatrie untergebracht werden. In Brühl ist die Entscheidung über eine mögliche Erweiterung des Phantasialands vorerst vertagt worden. Der Stadtrat hat das Thema nach kontroversen Diskussionen nicht beschlossen, sondern zur weiteren Beratung in den Planungsausschuss verwiesen. Vor der Sitzung hatten Naturschützer vor dem Rathaus gegen die Pläne protestiert und den Erhalt des Naturschutzgebiets Ententeich gefordert. Anfang Juli soll nun im Planungsausschuss darüber beraten werden, wie es weitergeht. Im Mordprozess um den Tod eines Patienten in einem Kölner Krankenhaus hat das Landgericht jetzt das Urteil gesprochen. Der angeklagte 32-Jährige muss in einer Entziehungsanstalt untergebracht werden. Laut Anklage soll er im November 2025 den Beatmungsschlauch seines krebskranken Zimmernachbarn entfernt haben. Der Mann starb anschließend trotz sofortiger Rettungsmaßnahmen. Die Gemeinde Hürtgenwald hat die Öffentlichkeitsbeteiligung für den Bebauungsplan K17 Gewerbegebiet Germeter im Ortsteil Vossenack gestartet. Geplant ist ein neues Gewerbegebiet am nördlichen Ortsrand von Vossenack, östlich der B399. Oskar Aufenberg kennt die Details.
2: Ziel sei es, die planungsrechtlichen Voraussetzungen für eine gewerbliche Entwicklung zu schaffen und die Erschließung des Gebiets über die L218 vorzubereiten. Im Übergang zum Wohngebiet an der Wurzel sind Mischgebiete vorgesehen, weiter nördlich reine Gewerbeflächen. Der Geltungsbereich umfasst rund 6,2 Hektar. Die Planunterlagen mit Umweltbericht und weiteren Gutachten liegen online auf der Internetseite der Gemeinde Hürtgenwald sowie im Rathaus Kleinhau aus. Stellungnahmen dazu können noch bis zum 21. Juni elektronisch, schriftlich oder zur Niederschrift bei der Gemeindeverwaltung eingereicht werden.
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3: 7 Grad in Hürtgenwald, 8 Grad in Düren und Jülich. Heute starten wir noch trocken, relativ freundlich. Später zieht Regen durch. Zum Abend gibt es dann wieder Auflockerungen, 12 bis 15 Grad. Morgen regnerisch, spätere sonnige Abschnitte, aber auch kräftige Schauer und Gewitter. 18 bis 20 Grad am Mittwoch.
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3: So, Momentchen, da drücken wir nochmal auf Aktualisieren. Dankeschön. 20 Minuten on top auf der A4 Aachen-Köln zwischen Kreuz Köln-West und Köln-Eiffeltor. 6 Kilometer Stau meldet uns der ADAC. Viertelstunde on top auf der A46 Heinsberg-Düsseldorf zwischen Kreuzholz und Kreuz-Neuss-West. Achim meldet uns den aktuellsten Blitzer in Stockheim auf der L327 bei der Scharpflanzenwelt 50er Bereich. Alle Staus, alle Blitzer jederzeit online bei uns.
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0: 7.41 Uhr. Guten Morgen, hier ist Radio Ruhr. Wenn euch die Kosten mal wieder auffressen, dann macht doch einfach mit.
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2: Ja, guten Morgen. Am Telefon der erste Kandidat für heute, Alex.
3: Hallo.
2: Und du hast ein Thema, dein Auto muss auch in die Werkstatt. Erste Frage direkt, ist es ein Lackschaden?
3: Nein. Ein Klappern und ein Plattfuß.
2: Okay, lass uns das mal sortieren. Also, du hast irgendwie einen Platten, da verliert irgendwo Luft. Da kommt dann, wahrscheinlich steckt da ja irgendwie eine Schraube oder ein Nagel drin, da kommen dann neue Reifen drauf und dann ist gut. Das größere Problem ist ja dann das Klappern. Und dann fährt man in eine Werkstatt und dann wird da die Haube aufgemacht, dann guckt der Mechaniker rein, macht die Haube direkt wieder zu und sagt,
3: Genau.
2: Ist das so das, wovor du Angst hast?
3: Das, so ein bisschen, ja.
2: Oder konntest du das Klappern schon irgendwie lokalisieren?
3: Nein, hab keine Ahnung davon.
2: Du hast ja den Vorteil, dass wir jetzt gerade im Radio sind. Das hören unfassbar viele Menschen zu. Du könntest das Klappern jetzt mal so ein bisschen nachmachen und dann meldet sich vielleicht irgendein Mechaniker gleich schon mal mit so einem Tipp, was es sein könnte.
3: Ich glaube, das kann ich nicht.
2: Wenn wir dir so nicht helfen können, dann vielleicht ein bisschen finanziell. Hier kommt dein Geldregen.
3: Danke.
1: 200 Euro.
3: Weiter.
1: 1.000 Euro.
3: Weiter.
1: 2.000 Euro.
3: Stopp.
2: Alex, ich habe dieses Bild schon vor Augen. Wenn der Mechaniker sagt, eieiei, das wird teuer, dann sagst du, ist gar kein Problem, ich habe 2.000 Euro im Geldregen gewonnen.
3: Ja, wunderbar, sehr schön, danke schön.
2: Die gehören dir und ich bin mir sicher, damit wird das Klappern schon ein bisschen leiser.
3: Ja, ich glaube auch, ich hoffe es.
2: Das ist doch ein guter Start in diesen Geldregentag mit 2.000 Euro für Alex. Und die nächsten 2.000 Euro, die liegen hier, die sind für euch reserviert. 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

0: Hier ist Radio Ruhr mit Mick Weiser, 7.52 Uhr.
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3: Mit Malte Albrecht. Guten Morgen. Die Wälder in Deutschland kämpfen weiter mit dem Klimawandel. Bundeslandwirtschaftsminister Rainer stellt dazu am Vormittag aktuelle Zahlen vor. Thorsten Adolfs aus den Nachrichten, und es wird keine großartige Verbesserung der Lage erwartet.
4: Nein, denn das vergangene Jahr war im Schnitt viel zu warm und zu trocken und deshalb hat sich die Lage für die Bäume kaum erholt. Nach Informationen der RP leiden viele Wälder unter den anhaltenden Hitzeperioden und fehlendem Regen. Das macht ihnen so stark zu schaffen, dass im Moment nur noch jeder fünfte Baum wirklich gesund ist. Fachleute prüfen das seit Jahrzehnten stichprobenartig immer wieder und leider deutet sich auch bei der neuen Erhebung, die heute vorgestellt wird, ein ähnlich düsteres Bild wie im letzten Jahr an.
3: Was wird denn unternommen, um den Wald zu retten?
4: Die Waldbesitzer pflanzen gezielt Baumarten, die besser mit den veränderten Klimabedingungen klarkommen. Das ist ein wichtiger Schritt. Viele von ihnen fühlen sich dabei aber alleingelassen. Sie fordern von der Politik mehr Rückenwind und verlässliche Regeln. Problematisch finden sie eine EU-Verordnung. Die Waldbesitzer sagen, in Brüssel orientiere man sich bei der Wiederaufforstung zu sehr an Leitbildern und Lebensräumen von früher. Wälder könnten aber nicht wie ein Museum für immer gleich gehalten werden, weil sich die Natur durch den Klimawandel eben verändere. Die Waldbesitzer fordern deshalb, die EU-Regeln entsprechend anzupassen, damit der Umbau der Wälder nachhaltig gelingt.
3: Thorsten Adolfs, vielen Dank. Und jetzt Nachrichten in der Zusammenfassung. Wer ein neues E-Auto kauft, bekommt Geld. Ab heute kann die neue Förderprämie in einem Online-Portal des Bundes beantragt werden. Das sind bis zu 6.000 Euro. Die Prämie gibt es auch rückwirkend für Autos, die seit Jahresbeginn neu zugelassen worden sind. US-Präsident Trump hat einen angeblich für heute geplanten Angriff auf den Iran abgesagt. Das schrieb er auf seiner Plattform Truth Social. Das US-Militär soll aber weiterhin für einen Angriff bereit sein, sollte es keine akzeptable Vereinbarung mit dem Iran geben. Im kalifornischen San Diego sind bei einem Schusswaffenangriff auf ein islamisches Zentrum 3 Menschen getötet worden. Die beiden mutmaßlichen Täter im Alter von 17 und 19 Jahren wurden tot in ihrem Auto gefunden. Bei ihnen geht die Polizei von Selbstmord aus. Manuel Neuer kehrt offenbar ins Tor der Fußballnationalmannschaft zurück. Er wird nach Informationen der Bild als Nummer 1 mit zur WM fahren. Bundestrainer Nagelsmann hat sich demnach für den Münchner und gegen Oliver Baumann von der TSG Hoffenheim entschieden, der das Team als Ersatzkeeper begleiten soll. Neuers aktuelle Wadenverletzung scheint kein großes Problem zu sein. Sein Einsatz im Pokalfinale am Samstag gilt als wahrscheinlich. Den offiziellen Kader für das Turnier in den USA, Mexiko und Kanada gibt Bundestrainer Nagelsmann übermorgen bekannt.
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5: 7 Grad in Heimbach, 8 in Fettweis und Aldenhoven. Heute sind wir freundlich gestartet, jetzt hat es sich schon zugezogen. Zeitweise gibt's nachher leichten Regen. Am Abend lockert es wieder auf, 12 bis 15 Grad. Morgen wechselhaft, regnerisch, etwas Sonne, teils kräftige Schauer und Gewitter. 18 bis 20 Grad am Mittwoch.
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5: Mindestens 20 Minuten Zeitverlust einplanen auf der A4 Aachen-Köln zwischen Kreuz Köln-West und Köln-Eiffeltor. Der aktuellste Blitzer steht in Stockheim auf der L327 beim Gartencenter. Hier ist 50 und weitere Geschwindigkeitskontrollen noch immer aktuell. Derisweiler-Agatha-Straße, Winden-Maubacher-Straße, Bettenhofen B55 und Gevelsdorf L226.
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0: Morgen, Radio Ruhr, 8:09. Wenn ihr regelmäßig mit der Ruhrtalbahn unterwegs seid, habt ihr es am Dürener Bahnhof vielleicht schon gesehen. Gleis 22 ist fertig, modernisiert und jetzt offiziell eröffnet worden. Für euch bedeutet das vor allem bequemeres Ein- und Aussteigen und insgesamt mehr Komfort am Bahnhof. Herbert Henner von der Ruhrtalbahn sagt:
1: Ja, die Fahrgäste können sich tatsächlich jetzt auf einen deutlich breiteren Bahnsteig als an Gleis 23 freuen. Die Einstiegsverhältnisse entsprechen jetzt dem Standard auf unserer Strecke mit 38 cm Bahnsteigkante. Wir haben jetzt hier auch die Möglichkeit, endlich Wetterschutzhäuschen aufbauen können. Wir haben eine adäquate Beleuchtung aufbauen können, sodass also der Ein- und Ausstieg in und aus unseren Fahrzeugen heraus der Situation, also dem Fahrgastaufkommen hier in Düren, tatsächlich dann gerecht wird.
0: Rund 1 Million Euro hat der Umbau gekostet. Den Großteil davon übernimmt Go Rheinland. Und dabei soll es am Dürener Bahnhof offenbar nicht bleiben. Weitere Projekte sind schon geplant.
1: Es stehen noch viele Projekte an, hier speziell für den Bahnhof Düren. Unser neues Technikzentrum, der weitere Ausbau der Eifelbördebahn. Hier sind weitere Haltepunkte zu errichten. Der Bahnhof Zülpich ist kurz vor der Fertigstellung. Rommelsheim wird zum Bahnhof ausgebaut werden. Ülpedisch, Dürrschäfen, das sind Projekte, die sich jetzt gerade in den ersten Planungsschritten befinden, sodass also hier in den nächsten Jahren auch mit weiterem Streckenausbau zu rechnen ist.
0: Also einiges neu bei der Ruhrtalbahn. Am Dürener Bahnhof ist jetzt Gleis 22 eröffnet worden. Thema bei uns, Radio Ruhr. Ja.

0: Radio Ruhr, 17 Minuten nach 8, so ist richtig. 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

0: Hey, guten Morgen, Radio Ruhr. Geld macht doch glücklich. Und während ihr bei uns im Geldregen abkassieren könnt, muss sich unser Hannes was Eigenes einfallen lassen. Mitarbeiter dürfen logischerweise bei uns nicht mitmachen.
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2: Dachtet ihr, ihr würdet mal reich werden? Und wenn ja, womit? Also mein Plan seit Jahren, nicht Comedy. Nee, ich plane einen Löffel zu erfinden, der gleichzeitig Salzstreuer ist. So für gekochte Eier, wisst ihr? Dann muss man nicht immer Löffel weglegen, Salz streuen, weiter essen, sondern in einem durchfuttern. Ja, damit räume ich bei der Höhle der Löwen richtig auf. Ich sehe schon Carsten Maschmeyer, wie er 7 Millionen Stück davon kauft. Ja, ich glaube, der hat was übrig für Geschäfte, für die man Eier braucht. Als Kind war ich davon überzeugt, ich werde reich durch meinen kleinen Bruder. Der dachte nämlich, dass mehr Geldstücke mehr Geld bedeutet. Also beim Tausch von 2 5-Cent-Münzen gegen 1-2-Euro-Stück kam der sich vor wie der Wolf of Wall Street. Und immer dran denken, was der gute Marcel Reich-Ranitzky gesagt hat. Und der hatte reich im Namen. Geld allein macht nie glücklich. Aber es ist besser, in ein Taxi zu weinen, als in der Straßenbahn.
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1: Mit Koray Amanak. Schönen guten Morgen. Rund 1 Million Euro. So viel haben die Bauarbeiten am Gleis 22 des Dürener Bahnhofs gekostet. Mit rund 90% trägt Go Rheinland den Hauptteil der Kosten. Warum Gleis 23 als Übergangslösung ausgedient hat und wie die Fahrgäste vom sanierten Gleis 22 profitieren, weiß der Geschäftsführer der Ruhrtalbahn GmbH Herbert Hähner.
2: Wir mussten dem Fahrgastaufkommen hier gerecht werden. Gleis 23, ein Behelfsbahnsteig, zu schmal, zu niedrig, nur ein schmaler Zugang zu den Bahnhofsanlagen. Das ist jetzt alles hier verbessert. Es gibt einen schnellen Zugang zum Gleis 1, zu den Regionalexpressen. Es gibt jetzt einen barrierefreien Zugang in die Züge hinein und ausreichend Platz für unsere Fahrgäste.
1: Ein halbes Jahr haben die Bauarbeiten gedauert und auch weitere Projekte sind laut Hähner schon in der Planung. Der Ausbau der Eifel-Bördebahn mit neuen Haltepunkten zum Beispiel und auch das neue Technikzentrum am Bahnhof Düren. Und jetzt weitere Nachrichten im Überblick. Am späten Montagabend hat es an einer Shisha-Bar in der Euskirchener Spiegelstraße einen größeren Polizeieinsatz gegeben. Nach ersten Angaben der Polizei war es dort gegen 21.30 Uhr zu einer Schlägerei in und vor der Bar gekommen. Mehrere Notrufe gingen ein. Mindestens 2 Menschen wurden in Gewahrsam genommen. Außerdem soll es Verletzte, den Einsatz von Reizgas und eine beschädigte Scheibe gegeben haben. Die Hintergründe sind noch unklar. Im Laufe des heutigen Tages will die Polizei weitere Einzelheiten bekannt geben. In vielen deutschen und europäischen Städten gibt es behindertengerechte Toiletten, die nur mit dem sogenannten Euro-Schlüssel zugänglich sind, auch in Jülich. Als Nachweis braucht es in der Regel den Schwerbehindertenausweis, in manchen Fällen auch ein ärztliches Attest. Den Euro-Schlüssel gibt es bei der Stadt Jülich gegen eine Gebühr. Weitere Infos gibt's auf radioruhr.de. Die Autobahnpolizei Köln hat am Samstagabend in Kerpen-Sindorf 5 Sportwagen sichergestellt. 6 Männer sollen sich auf der A4 bei Köln ein illegales Autorennen geliefert haben. Laut Zeugen bremsten sie andere Autofahrer mit riskanten Manövern aus und überholten sich dann mit hoher Geschwindigkeit. Gegen die Männer wird jetzt ermittelt. Spannende Einblicke ins Stadt- und Kreisarchiv Düren. Das könnt ihr heute Abend bekommen. Denn das Stadt- und Kreisarchiv lädt heute Abend zu einer kostenlosen Führung ein. Besucherinnen und Besucher erhalten dabei Einblicke in sonst nicht zugängliche Bereiche wie die Magazinräume und erfahren, welche Aufgaben ein kommunales Archiv übernimmt. Vorgestellt werden unter anderem Akten, Urkunden, Fotos, Karten und Zeitungen. Außerdem erklärt das Archivteam, wie historische Dokumente gesichert, erschlossen und im Lesesaal genutzt werden. Los geht's um 18 Uhr. Eine Anmeldung ist per E-Mail möglich. Die Mailadresse findet ihr auf radioruhr.de.
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3: 10 Grad messen wir in Niedergen-Merzenich und Inden. Viele Wolken, später Schauer, am Abend wieder Auflockerungen, 12 bis 15 Grad. Morgen regnerischer Start, später Sonne sowie kräftige Schauer und Gewitter bei 18 bis 20 Grad.
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3: Über 20 Minuten länger dauert es auf der A4 Aachen-Köln zwischen Kreuz Köln-West und Köln-Eiffeltor. Die aktuellsten Blitzer stehen in Stockheim auf der L327 beim Gartencenter. Hier ist 50. Und ebenfalls frisch diese Knipse bei Luchem auf der L12, 50er Bereich. Weitere Geschwindigkeitskontrollen, die aktuell sind, Derisweiler Agatha-Straße, Winden-Maubacher Straße, Bettenhofen B55 und Gevelsdorf L226.
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2: Hendrik macht weiter.
3: Ja, und Sandra hätte Interesse an einer Runde Geldregen. Das habe ich richtig verstanden, oder?
4: Ja, genau. Ja,
3: sehr gut. Ich erwische dich gerade zu Hause, bevor es gleich um 10 Uhr zur Arbeit geht. Du bist im Einzelhandel tätig.
4: Genau.
3: Wobei bei euch ist das nicht Einzelhandel, sondern Doppelhandel.
4: Ja, eigentlich schon, ja.
3: Was machst du?
4: Ich bin als Schuhverkäuferin in einem Schuhgeschäft tätig.
3: Ja. Na, sehr schön. Und dann stelle ich dich jetzt in den Geldregen. Du weißt, wie es funktioniert. Pass auf vor dem Blitz, weil den Schuh möchte ich mir dann nicht anziehen, wenn du hier ohne Gewinn rausgehst.
4: Nee, genau. Weiß ich Bescheid.
1: 220 Euro.
4: Weiter.
1: 1200 Euro.
4: Weiter.
1: 2000 Euro.
4: Stopp.
3: Sandra, ich habe noch mal eine Frage.
4: Ja.
3: Habt ihr bei euch im Schuhgeschäft auch Gucci oder Louis Vuitton oder so?
4: Nee, Gucci nicht, aber andere Markenschuhe.
3: Ja, aber selbst die könntest du dir jetzt locker leisten. Das sind 2000 Euro für dich.
4: Oh, super, das freut mich ja mega.
3: Jetzt sagen wir noch mal kurz, was willst du damit anstellen?
4: Wir werden mal schauen, ob wir da mit unserer Wellness-Oase da wirklich eine Sauna oder irgendwie sowas zustande kriegen.
3: Ihr wollt euch einen kleinen Wohlfühltempel in euer Haus bauen.
4: Ja, das ist ja mega. Ich kann es gar nicht fassen.
3: Ja, aber ich hoffe, ihr könnt es gleich fassen, wenn ihr auch 2000 Euro gewinnt. Diese Garantie haben wir ja noch. 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

0: mit uns durch den Dienstag. Hier ist Radio Ruhr. 8:08, guten Morgen.
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3: Mit Malte Albrecht. Guten Morgen. Ab heute können Anträge für die neue staatliche Kaufprämie für E-Autos gestellt werden. Je nach Einkommen und Familiengröße gibt es mehrere tausend Euro Zuschuss. Gefördert werden reine E-Autos und bestimmte Plug-in-Hybride. Die Prämie gilt auch rückwirkend für Autos, die seit Jahresbeginn neu zugelassen wurden. Bundesumweltminister Schneider spricht von einem wichtigen Schritt, um die Elektromobilität in Deutschland weiter voranzubringen. José Nasjandi aus dem News-Team, wer kann denn die Förderung bekommen?
4: Die Förderung richtet sich vor allem an Privatleute mit kleinerem oder mittlerem Einkommen. Anspruch haben Menschen mit einem zu versteuernden Haushaltseinkommen von maximal 80.000 Euro im Jahr. Familien mit Kindern dürfen etwas mehr verdienen. Gefördert werden neue vollelektrische Autos und bestimmte Plug-in-Hybride. Je nach Einkommen und Kinderzahl sind bis zu 6.000 Euro Zuschuss möglich. Das Auto muss allerdings mindestens 3 Jahre lang behalten werden und die Anträge laufen komplett online über das Bundesamt für Wirtschaft und Ausfuhrkontrolle, das sogenannte BAFA.
3: Wie groß ist denn überhaupt das Interesse an E-Autos aktuell?
4: Ja, das Interesse wächst. Das zeigt auch eine aktuelle Umfrage der Versicherung DEVK. Etwa 15% der Besitzer von Benzinern oder Diesel können sich inzwischen vorstellen, auf ein E-Auto umzusteigen. Hochgerechnet entspricht das mehreren Millionen potenziellen Käuferinnen und Käufern. Als Gründe werden unter anderem die hohen Spritpreise genannt. Die Stromkosten sind ja vergleichsweise stabil. Und diese neue Kaufprämie, die ab heute gilt, soll diesen Trend zusätzlich verstärken.
3: Danke, Rossi. Und jetzt Meldungen im Überblick. Mitglieder von Parteien sind im letzten Jahr deutlich öfter angegriffen worden. Das zeigt eine Antwort der Bundesregierung auf eine Anfrage der AfD-Fraktion. Laut Polizei wurden demnach bundesweit rund 5.100 Angriffe registriert, knapp 1.500 mehr als im Jahr davor. Besonders oft betroffen waren AfD-Vertreter. Russlands Präsident Putin wird heute zu einem 2-tägigen Besuch in Peking erwartet. Dort trifft er Chinas Staatschef Xi Jinping. Nach Angaben des Kremls soll es dabei vor allem um den Ausbau der wirtschaftlichen Zusammenarbeit gehen. Themen dürften aber auch der Iran-Krieg und der russische Angriffskrieg gegen die Ukraine sein. Pep Guardiola wird offenbar nach der Saison nicht mehr Coach von Manchester City sein. Das berichtet die britische Zeitung Daily Mail. Eigentlich hat er noch einen Vertrag bis 2027. Der Verein soll aber schon begonnen haben, die Sponsoren über den vorzeitigen Abschied des Spaniers zu informieren. Der frühere Chelsea-Trainer Enzo Maresca und Vincent Kompany vom FC Bayern sollen Favoriten auf die Nachfolge Guardiolas sein. Pep Guardiola ist mit Manchester City mehrmals englischer Fußballmeister geworden und hat mit dem Verein auch die Champions League gewonnen.
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5: 11 Grad in Hürtgenwald, 12 in Düren und Jülich. Heute sind wir freundlich gestartet. Jetzt hat es sich zugezogen und im Laufe des Tages ist mit Regenschauern zu rechnen. Höchstwerte 12 bis 15 Grad. Morgen wechseln sich Regen, sonnige Abschnitte und Gewitter ab. Bis 20 Grad.
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5: Mindestens 15 Minuten Zeitverlust einplanen auf der A4 Aachen-Köln zwischen Kreuzköln-West und Kölner-Eiffeltor. Der aktuellste Blitzer steht in Stockheim auf der L327 bei der Schaar Pflanzenwelt 50er Bereich. Weiterhin aktuell diese Geschwindigkeitskontrollen in Deresweiler Agatha-Straße, Winden-Maubacher Straße, Bettenhofen B55 und Gebelsdorf L226.
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0: Guten Morgen, 19 Minuten nach 9, hier ist Radio Ruhr. Wenn ihr bei Amazon Prime Werbung seht, könntet ihr vielleicht bald Geld zurückbekommen. Heute startet vor dem Oberlandesgericht München die bislang größte Sammelklage Deutschlands. Hintergrund: Amazon blendet inzwischen Werbung bei Prime Video ein. Wer weiter ohne Werbung gucken will, muss extra zahlen. Verbraucherschützer halten das für unzulässig. Mehr als 200.000 Menschen haben sich der Klage schon angeschlossen.
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0: Guten Morgen, Radio Ruhr, 9.22 Uhr, Zeitreisezeit. Wir gehen jetzt zurück in den Mai 2017. Damals gab es im Dürener Kino Guardians of the Galaxy 2, Pirates of the Caribbean 5 und den 8. Fast and Furious Film. Und hier bei uns im Radio hatte Felix Jähn Premiere.
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2: 19. Mai 2017. Felix Jähn steigt mit Hot to Touch in die Charts ein. Man nehme das deutsche Aushängeschild der DJ-Szene, füge einen erfolgreichen amerikanischen YouTuber hinzu, vermenge das Ganze 2 Jahre lang sorgfältig und rauskommt eine Nummer, die sich sehen lassen kann. Okay, Moment. Jetzt nochmal im Detail. Der deutsche DJ Felix Jähn sucht einen Sänger für seinen neuen Song. Er wird auf den YouTuber Alex Ayono aufmerksam. Und es dauert nicht lange, bis er sich denkt, Ayono, bester Mann. Die Wahl fällt nicht ohne Grund auf den YouTube-Star. Er dreht viele Videos, in denen er Cover-Songs singt, war schon als Schauspieler unterwegs, hat eine riesige Instagram-Fanbase, spielt zig Instrumente. Man sieht also, da schlummert ein echtes Talent und Potenzial in Alex Ayono. Als er von Felix kontaktiert wird, da fällt er fast vom Stuhl, erzählt er. Er ist schon lange ein großer Fan von der Musik von Felix Jähn und von Songs wie zum Beispiel diesem hier. Cheerleader oder auch Ain't Nobody. Diese Songs liebt er einfach, sagt Alex. Als er die einmalige Gelegenheit bekommt, selbst als Sänger mit Felix Jähn zu arbeiten, ist er also völlig aus dem Häuschen. Und dann dauert es noch ganze 2 Jahre, bis Hot to Touch endlich fertig ist. Aber man weiß ja, was lange währt, wird endlich... Nee, von gut kann hier eigentlich keine Rede sein. Was lange währt, wird endlich unverwechselt.

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1: Mit Koray Amanak. Schönen guten Morgen. Nach rund 6 Monaten Bauzeit ist Gleis 22 am Dürener Bahnhof saniert worden. Die Modernisierung hat knapp 1 Million Euro gekostet. Mit rund 90% trägt GoRheinland den Hauptteil der Kosten. Zuvor diente Gleis 23 als Übergangslösung. Der war laut Ruhrtalbahn-Geschäftsführer Herbert Hähner aber nicht dauerhaft geeignet, weil der Bahnsteig zu schmal war und nur einen eingeschränkten Zugang zu den Bahnhofsanlagen bot. Mit dem erneuerten Gleis 22 habe sich die Situation für Fahrgäste nun verbessert. Es gäbe mehr Platz, einen schnelleren Zugang zu Gleis 1 und den Regionalexpresslinien sowie einen barrierefreien Einstieg in die Züge. Auch weitere Projekte seien bereits in Planung, darunter der Ausbau der Eifel-Bördebahn mit neuen Haltepunkten und ein neues Technikzentrum am Bahnhof Düren. Und jetzt weitere Nachrichten im Überblick. Am Landgericht Köln starten heute 2 Prozesse zu Vorfällen in Kölner Obdachlosenunterkünften. Im ersten Fall soll ein Mann eine 86-jährige Mitbewohnerin beraubt und dabei kurzzeitig gebürgt haben. Im zweiten Verfahren geht es um einen mutmaßlichen Angriff mit einer Eisenkette durch einen Mitarbeiter auf einen Bewohner der Unterkunft. Laut Staatsanwaltschaft ist der Beschuldigte psychisch krank und soll deshalb in einer Psychiatrie untergebracht werden. In Brühl ist die Entscheidung über eine mögliche Erweiterung des Phantasialands vorerst vertagt worden. Der Stadtrat hat das Thema nach kontroversen Diskussionen nicht beschlossen, sondern zur weiteren Beratung in den Planungsausschuss verwiesen. Vor der Sitzung hatten Naturschützer vor dem Rathaus gegen die Pläne protestiert und den Erhalt des Naturschutzgebiets Ententeich gefordert. Anfang Juli soll nun im Planungsausschuss darüber beraten werden, wie es weitergeht. Im Mordprozess um den Tod eines Patienten in einem Kölner Krankenhaus hat das Landgericht jetzt das Urteil gesprochen. Der angeklagte 32-Jährige muss in einer Entziehungsanstalt untergebracht werden. Laut Anklage soll er im November 2025 den Beatmungsschlauch seines krebskranken Zimmernachbarn entfernt haben. Der Mann starb anschließend trotz sofortiger Rettungsmaßnahmen. Die Gemeinde Hürtgenwald hat die Öffentlichkeitsbeteiligung für den Bebauungsplan K17 Gewerbegebiet Germeter im Ortsteil Vossenack gestartet. Geplant ist ein neues Gewerbegebiet am nördlichen Ortsrand von Vossenack östlich der B399. Oskar Offenberg kennt die Details.
2: Ziel sei es, die planungsrechtlichen Voraussetzungen für eine gewerbliche Entwicklung zu schaffen und die Erschließung des Gebiets über die L218 vorzubereiten. Im Übergang zum Wohngebiet an der Wurzel sind Mischgebiete vorgesehen, weiter nördlich reine Gewerbeflächen. Der Geltungsbereich umfasst rund 6,2 Hektar. Die Planunterlagen mit Umweltbericht und weiteren Gutachten liegen online auf der Internetseite der Gemeinde Hürtgenwald sowie im Rathaus Kleinhaue aus. Stellungnahmen dazu können noch bis zum 21. Juni elektronisch, schriftlich oder zur Niederschrift bei der Gemeindeverwaltung eingereicht werden.
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3: Das Radio Ruhr Wetter.
4: Da sind wir mild unterwegs mit 12 Grad in Heimach-Nörvenich und Linnich. Viele Wolken, später Regen, gegen Abend dann wieder Auflockerungen, 12 bis 15 Grad maximal. Morgen wird's regnerisch mit später etwas Sonne sowie kräftigen Schauern und Gewittern, 18 bis 20 Grad.
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4: Da dauert es mindestens 15 Minuten länger auf der A4 Aachen-Köln zwischen Kreuzkerpen und Frechen Nord und auf der A4 nach Köln zwischen Kreuzköln-West und Köln-Eifeltor. Der aktuellste Blitzer nach wie vor in Stockheim, L327, oben bei der Scharpflanzenwelt 50er-Bereich. Und weiterhin aktuell diese Knipsen in Derisweiler, Agatha-Straße, Winden-Maubacher Straße, da ist der graue Anhänger. Und dann haben wir noch 2 Knipsen im Gebiet der Gemeinde Titz, Bettenhofen B55 und Gebelsdorf L226.
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0: Jetzt 9.41 Uhr, Radio Ruhr. Tanken wird auch nicht einfacher. Mit dem passenden Gewinn könnt ihr da aber deutlich entspannter rangehen. Radio Ruhr Geldregenzeit, jetzt mit Hendrik im landesweiten Geldregenstudio.
1: Ja, und das ist ja schon eine interessante Buchstabenkombination, das F und das R. Bei Nathalie im Moment auch ganz groß, denn Nathalie hat heute frei, Nathalie macht heute Frühjahrsputz und Nathalie fährt gerne in Freizeitparks. Stimmt alles drei, ne?
2: Das stimmt, ja.
1: Und ich finde ja, wenn man weiß, man fährt bald irgendwie wieder in so einen Park und verbringt dann einen schönen Tag, dann machen solche Aufgaben wie Wohnungsputz jetzt gar nicht so schlechte Laune.
2: Nee, das auf jeden Fall nicht.
1: Erzähl mir mal von eurem Plan. Was habt ihr vor?
2: Ja, also das Pfingstwochenende soll ja sehr schön werden. Und ja, wir haben vor, am Montag in den Rastiland zu fahren.
1: Nathalie, hast du eine Lieblingsachterbahn irgendwo?
2: Nee, nicht direkt, aber im Moviepark, die, wo man rückwärts fahren kann, die ist schon ganz gut.
1: Ja, was ich dir als Tipp mal mitgeben kann, vielleicht warst du noch nicht drauf, im Phantasialand gibt es eine, da hängt man quasi unter der Schiene und wird dann so beschleunigt. Das ist meine Lieblingsachterbahn, finde ich sehr cool.
2: Nee, da war ich noch nicht.
1: Ja, guck mal, könntest du aber hin, wenn du jetzt ein bisschen Geld aus dem Geldregen holst.
2: Danke.
3: 200 Euro.
2: Weiter.
3: 500 Euro.
2: Stopp.
1: Das sind 500 Euro, Nathalie.
2: Super, da freue ich mich.
1: Zumindest eine Jahreskarte für einen Freizeitpark ist damit auf jeden Fall schon mal drin.
2: Auf jeden Fall.
1: 500 Euro für einen Familientag im Freizeitpark, wunderbar. Dabei wären ja 2000 Euro drin gewesen. Wir haben ja hier in der Morningshow die 2000 Euro Garantie. Jetzt wurden sie nicht abgerufen, dann packen wir sie in die nächste Runde. Wir verlängern um eine Stunde. Hier sind jetzt nochmal 2000 Euro drin. Für euch. Holt sie euch.
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0: 6 vor 10 Radio Ruhr mit Mick. Claudia übernimmt gleich nach 10. Schönen Dienstag bei uns.
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1: Mit Malte Albrecht. Guten Morgen. Viele Amazon-Kunden sind sauer. Und zwar so sauer, dass sich fast 220.000 von ihnen an einer Sammelklage beteiligt haben. Es geht um die Werbung im Streamingdienst Prime Video. Das Thema beschäftigt ab heute auch das Bayerische Oberste Landesgericht in München. Thorsten Adolfs mit den Einzelheiten.
2: Die Kläger wehren sich gegen die Gebühr von knapp 3 €, die Amazon seit vergangenem Jahr monatlich verlangt, um Filme und Serien ohne Werbeunterbrechungen sehen zu können. Viele Kunden fühlen sich hinters Licht geführt, weil Prime Video anfangs als werbefrei beworben wurde. Die Verbraucherzentrale Sachsen wirft Amazon stellvertretend für die Kläger vor, mit dem Aufpreis gegen geltendes Recht zu verstoßen. Vor Gericht geht es aber vor allem um die Frage, ob den Klägern möglicherweise Schadenersatz zusteht. Sollten die Verbraucherschützer gewinnen, könnte das für Amazon teuer werden. In einem anderen Fall hatte das Unternehmen die Vorwürfe zurückgewiesen und gesagt, die Kunden seien im Voraus über die Einführung von Werbung bei Prime Video informiert worden. Ein schnelles Urteil wird in München nicht erwartet.
1: Und jetzt weitere Meldungen in Kurzform. Hunderte Tankstellen in NRW verstoßen offenbar gegen die im April eingeführte 12-Uhr-Regel. Zu diesem Ergebnis kommt der Verbraucherdienst Mehr Tanken auf Grundlage von Daten der Markttransparenzstelle für Kraftstoffe. Demnach stiegen die Preise bisher mehr als 2600 Mal zu unerlaubten Zeiten an. Die Tankstellenbetreiber weisen die Vorwürfe zurück und sprechen von technischen Verzögerungen bei der Datenübermittlung. In NRW setzt die Polizei seltener Taser ein. Laut Innenministerium gab es in den ersten 3 Monaten 312 Einsätze der Elektroschockpistole, rund 50 weniger als im Vorjahreszeitraum. In den meisten Fällen habe schon die Drohung mit dem Taser gereicht, heißt es. Die Europäische Raumfahrtagentur ESA hat eine neue Mission ins All gestartet. Am frühen Morgen hob in Französisch-Guyana eine Rakete mit dem Satelliten SMILE ab. Die Mission soll untersuchen, wie Sonnenwinde das Magnetfeld der Erde beeinflussen. Fachleute hoffen dadurch unter anderem besser zu verstehen, wie Sonnenwinde zum Beispiel Polarlichter auslösen. NRW-Ministerpräsident Wüst ist heute Morgen zu einer 2-tägigen Reise nach Polen aufgebrochen. Im Mittelpunkt stehen die deutsch-polnischen Beziehungen, die in den letzten Jahren deutlich gelitten haben. NRW hat seit 25 Jahren eine intensive Partnerschaft mit der Region Schlesien. Rossi Nasjani begleitet für uns die Reise. Warum ist die Polenreise des Ministerpräsidenten für NRW gerade jetzt wichtig, Rossi?
3: Ja, es geht vor allem darum, die Wogen etwas zu glätten. Das Verhältnis ist in verschiedenen Punkten eher belastet. Der Ukraine-Krieg hat beide Länder etwas entzweit und Polen fordert seit Ende des Zweiten Weltkriegs Entschädigungszahlungen von Deutschland. Auf der Arbeitsebene wird's interessant. Polen hat inzwischen sehr viel Know-how dazu angesammelt, wie zum Beispiel die kritische Infrastruktur gegen mögliche russische Sabotage geschützt werden kann. Das will sich der Ministerpräsident näher anschauen. Und NRW spielt als größtes Bundesland eine wichtige Rolle, weil hier etwa 800.000 Menschen mit polnischen Wurzeln leben.
1: Vielen Dank, Rossi. Und das waren die Nachrichten mit Malte Albrecht.
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4: Heute Vormittag noch weitgehend trocken und heiter. Im Süden kann es ein paar Tropfen geben. Im Laufe des Nachmittags werden die Wolken dann dichter. Dann kann es auch im Westen schauern. 16 bis 19 Grad heute schon in der Nacht und auch morgen wechselhaft mit Schauern. Da müssen wir einfach noch durch. Ab Donnerstag gibt das Wetter dann allmählich Gas. Richtung Wochenende dann richtig schön sonnig und warm.
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4: Und hier braucht ihr mindestens 20 Minuten länger heute Vormittag. Die A1 Dortmund Richtung Köln. Da gibt es immer noch die Probleme nach dem Unfall mit dem Schweinetransporter. Die Autobahn ist da zwischen Wermelskirchen und Burscheid voraussichtlich noch bis 11 Uhr gesperrt. Ab Remscheid 6 Kilometer Stau, da braucht ihr eine Stunde länger. A2 Dortmund Richtung Oberhausen zwischen Dreieck Bottrop und Kreuz Oberhausen 7 Kilometer Stau, eine gute halbe Stunde dauert es da länger. A4 Aachen Richtung Köln zwischen Kreuz Kerpen und Frechen Nord, auch hier 50 Minuten plus 4 Kilometer Stau. Und die A30 Osnabrück Richtung Amsterdam zwischen Laggenbeck und Rheine-Nord hier 16 Kilometer Stau, eine halbe Stunde kommt da oben drauf. Für euch. Kommt gut und sicher an.
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4: Claudia Löhe, guten Morgen. Lecker Schmecker. Bei IKEA gibt es an diesem Samstag den Köttbulla Lolli. Die hatten das mal als April-Scherz angekündigt, jetzt machen sie es wirklich wahr. Eine einmalige Aktion, auch nur in einigen ausgewählten Filialen. Hier bei uns in NRW, übrigens nur in Köln. Da kriegt ihr also die Fleischbällchen als Lolli. Komplett vegan übrigens. IKEA verspricht ein einmalig interessantes Geschmackserlebnis. Davon bin ich überzeugt. Einen schönen Dienstag jetzt für euch mit Teddy Swims.

0: Teddy Swims, Mr. Know-It-All. Wir hatten es ja gesagt, ne? 2000 Euro sind garantiert. Dann könnt ihr euch natürlich auch schon auf uns verlassen.
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0: Nathalie war eben bei Henrik Frost im landesweiten Geldregenstudio, hat sich das Taschengeld fürs Pfingstwochenende abgeholt. Das soll in den Freizeitpark gehen.
1: 500 Euro.
2: Stopp.
3: Das sind 500 Euro, Nathalie.
2: Super, da freue ich mich.
0: Ja, aber es wäre doch viel mehr drin gewesen. Und deswegen haben wir gesagt, komm, die versprochenen 2000 Euro, die schieben wir einfach weiter in diese Runde Geldregen. 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

0: Kygo und Whitney Houston für euren Dienstagvormittag. Ihr wisst es, bis Freitag hauen wir ja hier die Kohle noch raus im Geldregen. Das ist ja die finale Woche. Ihr habt in dieser Stunde noch die Chance auf 2000 Euro garantiert. Gut, ich meine, reich ist man damit noch nicht, aber man wird ja mal träumen dürfen, oder?
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2: Dachtet ihr, ihr würdet mal reich werden? Und wenn ja, womit? Also mein Plan seit Jahren, nicht Comedy. Nee, ich plane einen Löffel zu erfinden, der gleichzeitig Salzstreuer ist. So für gekochte Eier, wisst ihr? Dann muss man nicht immer Löffel weglegen, Salz streuen, weiter essen, sondern in einem durchfuttern. Ja, damit räume ich bei der Höhle der Löwen richtig auf. Ich sehe schon Carsten Maschmeyer, wie er 7 Millionen Stück davon kauft. Ja, ich glaube, der hat was übrig für Geschäfte, für die man Eier braucht. Als Kind war ich davon überzeugt, ich werde reich durch meinen kleinen Bruder. Der dachte nämlich, dass mehr Geldstücke mehr Geld bedeutet. Also beim Tausch von 2 5-Cent-Münzen gegen 1-2-Euro-Stück kam der sich vor wie der Wolf of Wall Street. Und immer dran denken, was der gute Marcel Reich-Ranitzky gesagt hat. Und der hatte reich im Namen. Geld allein macht nie glücklich. Aber es ist besser, in ein Taxi zu weinen, als in der Straßenbahn.
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1: Mit Koray Amanak. Schönen guten Tag. Rund 1 Million Euro. So viel haben die Bauarbeiten am Gleis 22 des Dürener Bahnhofs gekostet. Mit rund 90% trägt Go Rheinland den Hauptteil der Kosten. Warum Gleis 23 als Übergangslösung ausgedient hat und wie die Fahrgäste vom sanierten Gleis 22 profitieren, weiß der Geschäftsführer der Ruhrtalbahn GmbH Herbert Hähner.
2: Wir mussten dem Fahrgastaufkommen hier gerecht werden. Gleis 23, ein Behelfsbahnsteig, zu schmal, zu niedrig, nur ein schmaler Zugang zu den Bahnhofsanlagen. Das ist jetzt alles hier verbessert. Es gibt einen schnellen Zugang zum Gleis 1, zu den Regionalexpressen. Es gibt jetzt einen barrierefreien Zugang in die Züge hinein und ausreichend Platz für unsere Fahrgäste.
1: Ein halbes Jahr haben die Bauarbeiten gedauert und auch weitere Projekte sind laut Hähner schon in der Planung. Der Ausbau der Eifel-Bördebahn mit neuen Haltepunkten zum Beispiel und auch das neue Technikzentrum am Bahnhof Düren. Und jetzt weitere Nachrichten im Überblick. In der Euskirchener Innenstadt ist es am Montagabend zu mehreren gewalttätigen Auseinandersetzungen zwischen zwei Personengruppen gekommen. Die Polizei war mit einem Großaufgebot unterstützt von Rettungsdienst und Fliegerstaffel im Einsatz und konnte eine weitere Eskalation verhindern. Zwei Männer wurden in Gewahrsam genommen. Ein 48-Jähriger wurde bei den Vorfällen am Kopf verletzt. Ein Baseballschläger wurde sichergestellt. Die Kriminalpolizei ermittelt jetzt wegen mehrerer Delikte, darunter gefährlicher Körperverletzung und Ladensfriedensbruch. In vielen deutschen und europäischen Städten gibt es behindertengerechte Toiletten, die nur mit dem sogenannten Euro-Schlüssel zugänglich sind, auch in Jülich. Als Nachweis braucht es in der Regel den Schwerbehindertenausweis, in manchen Fällen auch ein ärztliches Attest. Den Euro-Schlüssel gibt es bei der Stadt Jülich gegen eine Gebühr. Weitere Infos gibt's auf radioruhr.de. Die Autobahnpolizei Köln hat am Samstagabend in Kerpen-Sindorf 5 Sportwagen sichergestellt. 6 Männer sollen sich auf der A4 bei Köln ein illegales Autorennen geliefert haben. Laut Zeugen bremsten sie andere Autofahrer mit riskanten Manövern aus und überholten sich dann mit hoher Geschwindigkeit. Gegen die Männer wird jetzt ermittelt. Spannende Einblicke ins Stadt- und Kreisarchiv Düren. Das könnt ihr heute Abend bekommen. Denn das Stadt- und Kreisarchiv lädt heute Abend zu einer kostenlosen Führung ein. Besucherinnen und Besucher erhalten dabei Einblicke in sonst nicht zugängliche Bereiche wie die Magazinräume und erfahren, welche Aufgaben ein kommunales Archiv übernimmt. Vorgestellt werden unter anderem Akten, Urkunden, Fotos, Karten und Zeitungen. Außerdem erklärt das Archivteam, wie historische Dokumente gesichert, erschlossen und im Lesesaal genutzt werden können. Los geht's um 18 Uhr. Eine Anmeldung ist per E-Mail möglich. Die Mailadresse findet ihr auf radioruhr.de.
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1: Heute ist der Vormittag der schönere Teil des Tages. Anfangs bleibt es noch länger trocken und hier und da scheint die Sonne. Am Nachmittag und am Abend ziehen dann oft dichte Wolken durch und örtlich fällt Regen. Die Höchstwerte liegen in Niedegen bei 15 Grad und rund um Fettweiß und Linnig gibt es 17 Grad.
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1: Der ADAC meldet eine Staumeldung auf der A4 Aachen-Köln zwischen Kerpen und Frechen Nord. 5 Kilometer Stau, da braucht ihr ungefähr eine Dreiviertelstunde länger. Dann haben wir noch ein paar Blitzer für euch. Der aktuellste steht in Stockheim auf der L327 beim Gartencenter. Da sind 50 erlaubt. Außerdem wird in Dierichsweiler in der Agatha-Straße geblitzt, in Winden auf der Maubacher Straße und in Tetz-Bettenhofen auf der B55. Allen unterwegs eine gute Fahrt.
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4: Nathan Evans jetzt für euch. Gott, ich erinnere mich noch. Damals vor 5 Jahren, selbst meine damals 4-jährige Nichte konnte den rauf und runter singen. Den Wellerman. Claudia Lös hier, hallo.
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0: Schönen Dienstagvormittag euch. Am Hamburger Airport werden heute aktuell alte Flugzeugsitze versteigert.
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0: Ah, schon cool. Ich denke mal, für Flugzeugfans ganz sicher ein Hingucker in der Wohnung. Auf der anderen Seite finde ich ja, so eine Couch ist schon bequemer, ne? Denke ich mir zumindest immer, wenn ich im Flugzeug sitze. So, wir unterstützen euch finanziell so oder so. Henrik Frost im landesweiten Geldregenstudio übernimmt.
2: Wenn eure Grundschulkids heute nach Hause kommen und gar nichts vom Unterricht erzählen, sondern sagen, oh, da war ein toller Mann vorm Fenster und der hat die Sträucher geschnitten, dann ist das Timo gewesen. Hallo Timo.
3: Hallo.
2: Du bist Hausmeister und gerade draußen unterwegs. Was ist deine Lieblingsaufgabe als Hausmeister?
3: Sträucher schneiden. Am liebsten draußen.
2: Das heißt, heute ist quasi dein Traumtag.
3: Ja, genau.
2: Du hast aber, ich meine, Sträucher schneiden ist eine Bewegungsaktivität, die du machst. Dafür kriegst du Geld. Deine andere große Leidenschaft, dafür kriegst du kein Geld, ist Fahrradfahren. Ja, genau. Du fährst wie weit? Sag's nochmal.
3: Also, letztes Jahr bin ich 2300 Kilometer gefahren.
2: Hui, meine Güte.
3: Ja.
2: Da haben deine Oberschenkel aber gut Muskeln, ne?
3: Ja, genau.
2: Na guck, dann würde ich jetzt sagen, gibt's die nächste Aktivität neben Sträucherschneiden und Fahrradfahren, nämlich Geldregen spielen. Hier ist er für dich, du kennst die Befehle, genau. Weiter und Stopp. Lass dich nicht vom Blitz erwischen.
3: Genau.
1: 200 Euro.
3: Weiter.
1: 650 Euro.
3: Weiter.
1: 1000 Euro.
3: Stopp.
2: Das sind 1000 Euro für Timo.
3: Yes! Geil!
2: Timo, ganz viel Spaß damit.
3: Ja. Danke.
2: Und wir machen jetzt aus den 1000 Euro, die es gerade für Timo gab, 20.000 Euro für euch. 20.000 Euro, die stecken hier drin in einer der nächsten drei Runden im Geldregen. Versucht euch zu bewerben und holt euch die Kohle.
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0: mit Malte Albrecht. Guten Tag. Startschuss für die neue E-Auto-Prämie. Bundesumweltminister Schneider hat vorhin das neue Antragsportal freigeschaltet. Bis zu 6.000 Euro gibt es für den Kauf eines Elektroautos. Die Prämie gilt auch rückwirkend für Fahrzeuge, die seit Anfang des Jahres neu zugelassen wurden. Noch tun sich aber viele mit der Entscheidung für einen Stromer schwer. Das zeigt eine neue Studie der Unternehmensberatung Bearing Point. Thorsten Adolfs aus dem News-Team, warum zögern viele noch?
1: Ja, das liegt vor allem daran, dass der Alltag mit einem E-Auto noch nicht überall reibungslos funktioniert. Laut der Studie fehlt vielen Menschen immer noch ein verlässlicher Zugang zu Lademöglichkeiten, egal ob zu Hause oder auf der Arbeit. Außerdem sind viele Interessenten verunsichert, weil sie bis jetzt kaum persönliche Erfahrungen am Steuer eines Stromers gesammelt haben. Wer heute ein E-Auto kaufen will, prüft das Fahrzeug sehr genau und wägt dabei auch Risiken wie mögliche Werkstattkosten gegen den Nutzen ab, sagen die Studienmacher.
0: Welche Rolle spielt dabei der Markt für gebrauchte E-Autos?
1: Die Lage auf dem Gebrauchtwagenmarkt ist schwierig. Viele Käufer scheuen sich davor, einen gebrauchten Stromer zu kaufen, weil sie zum Beispiel nicht genau wissen, wie es um die Batterie steht, wenn entsprechende Zertifikate fehlen. Und diese Unsicherheit, die ist oft größer als der Wunsch nach einem günstigen Preis. Deshalb wird oft lieber zum Neuwagen gegriffen, um die volle Garantie zu haben und kein Risiko einzugehen. Laut der Studie ist die Markentreue noch hoch. Das könnte sich aber bald ändern. Vor allem Hersteller aus Asien legen bei der technischen Entwicklung von E-Autos ein rasantes Tempo vor. Und das werde Kaufentscheidungen in Zukunft maßgeblich beeinflussen, heißt es.
0: Thorsten, danke für die Infos. Und jetzt Nachrichten kurz und kompakt. Nach dem Einsturz eines Hauses in Görlitz in Sachsen suchen die Einsatzkräfte weiter nach 3 Vermissten. Nach Polizeiangaben wurden ursprünglich 5 Menschen vermisst, 2 von ihnen seien aber wohlauf. Ob sich die anderen 3 unter den Trümmern des Hauses befinden, ist noch unklar. Als Unglücksursache wird eine Gasexplosion vermutet. Jeder 5. Selbstständige in Deutschland macht sich Sorgen um seine wirtschaftliche Zukunft. Das zeigt eine Umfrage des Münchner IFO-Instituts. Gründe seien fehlende Aufträge und wachsende Unsicherheit, heißt es. Das Geschäftsklima bei Selbstständigen und Kleinstunternehmen habe einen Tiefpunkt erreicht. Kreuzfahrten werden immer beliebter. Im vergangenen Jahr sind so viele Menschen wie noch nie von einem deutschen Hafen aus zu einer Kreuzfahrt gestartet. Nach Angaben des Statistischen Bundesamtes waren es rund 1,5 Millionen Urlauber. Das sind rund 4% mehr als im Jahr davor. Wenn ihr demnächst Reis, Tee oder Gewürze kauft, solltet ihr lieber mal genauer hinschauen. Foodwatch hat Stichproben im Supermarkt gemacht und das Ergebnis ist unappetitlich. In rund 2 von 3 getesteten Produkten fanden sich demnach Rückstände von Pestiziden, die in der EU seit Jahren nicht mehr zugelassen sind. Über Importe landen sie aber trotzdem in den Regalen. Die Verbraucherschützer fordern, dass Produkte wie Kreuzkümmel der Marken Fuchs und Kania sowie der Rewe Chili Mix sofort zurückgerufen werden. Stark belastet waren demnach auch Paprikapulver verschiedener Marken, grüner Tee und Basmati-Reis. Und es waren die Nachrichten mit Malte Albrecht.
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3: Heiter bis wolkig heute Vormittag. Im Süden kann es auch mal einen Schauer geben. So ein paar Tropfen werden wir heute wohl alle mal abkriegen. Aber es wird wärmer. Bis zu 19 Grad haben wir schon. Es bleibt wechselhaft in der Nacht und auch morgen mit ein paar Schauern. Durchhalten heißt die Devise. Ab Donnerstag geht es dann steil bergauf und ab Freitag dann Sahnewetter mit ganz viel Sonne.
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3: Und wir gehen auf die Straße. Auf diesen Autobahnen hier braucht ihr mindestens 20 Minuten länger. A1 Dortmund Richtung Köln zwischen Vollmarstein und dem Kreuz Wuppertal Nord. 6 Kilometer Stau, da braucht ihr mindestens 20 Minuten länger. Die A1 Dortmund Richtung Köln. Nach dem Unfall mit dem Schweinetransporter ist die Autobahn wieder frei. Zwischen Remscheid und Burscheid aktuell 4 Kilometer Stau. Da dauert es noch 40 Minuten länger. A2 Dortmund Richtung Oberhausen zwischen Dreieck Bottrop und Kreuz Oberhausen 8 Kilometer Stau. 3/4 Stunde on top. A4 Aachen Richtung Köln zwischen Kreuz Kerpen und Frechen Nord 4 Kilometer, auch hier fast 40 Minuten länger. Und die A52 Essen Richtung Düsseldorf zwischen Dreieck Breitscheid und Ratingen 2 Kilometer Stau, 20 Minuten kommt da oben drauf für euch. Kommt gut und sicher an.
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3: Oh Mann. Jetzt ist es soweit. Donald Trump bringt sein eigenes Handy auf den Markt. Die ersten Testgeräte sind jetzt in dieser Woche ausgeliefert worden. Es ist golden, natürlich, ne? Was sonst? Auf dem Display vorne steht Make America Great Again und das ganze Ding kostet fast $500. Naja. Ein Handy von Trump, das muss nun wirklich niemand haben. Aber ihr könntet, wenn ihr wolltet, mit 20.000 Euro mehr auf dem Konto. Das ist ja dann ein Klacks. 20.000 Euro gibt es garantiert in dieser oder in einer der nächsten beiden Runden. Gerne bewerben 01379635000. Pro Anruf kostet das 50 Cent. Ihr könnt mitmachen, wenn ihr 18 seid. 20.000 Euro in dieser oder in einer der nächsten beiden Runden. Claudia Löß hier, hallo, schönen Dienstag.

0: Also, ich vermute mal, Timo wird diesen Tag heute abheften unter ziemlich erfolgreich.
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0: Timo ist Hausmeister und der ist gerade unterwegs. Sträucher schneiden, das macht er übrigens besonders gerne. Ja, und dann kommen wir auch noch daher.
1: 1000 Euro.
2: Stopp.
3: Das sind 1000 Euro für Timo.
2: Yes! Geil!
0: So, und wir wollen von euch jetzt wissen, wie klingt ihr, wenn der Geldregen bei 20.000 Euro Schluss macht? Die legen wir jetzt rein in den Geldregen. Garantiert in dieser oder in einer der nächsten beiden Runden. 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

0: Ja, hey, das klingt doch schick hier. Bis zu 6.000 Euro Förderung könnt ihr ja jetzt bekommen, wenn ihr ein E-Auto oder einen Plug-in-Hybrid fahrt. Seit heute ist die Website vom Bundesamt für Wirtschaft und Ausfuhrkontrolle freigeschaltet. Da könnt ihr die sogenannte E-Auto-Kaufprämie beantragen. Wie viel ihr genau bekommt, das hängt davon ab, wie viel ihr verdient und ob ihr Kinder habt und welche Antriebsart das Auto hat. Und klar, jetzt gerade, wo die Spritpreise so an die Decke gegangen sind, da sind tatsächlich deutlich mehr Autos zugelassen worden. Im April hatte jedes vierte neu zugelassene Auto einen reinen Elektroantrieb. Wie sieht das bei euch aus? Denkt ihr auch darüber nach, euch ein E-Auto zu kaufen?
1: Nein, weil ich von E-Autos nichts halte. Also ich würde auf jeden Fall bei einem Benziner bleiben.
2: Es ist eine Alternative schon, aber es gibt keine Säule in unserer Nähe. Das ist das Problem.
3: Eher nicht, wegen den ungenügenden Lademöglichkeiten und dem Aufwand, den man dabei hat. Mehr Reichweite, mehr Effizienz, dann würde es schon Sinn machen für mich.
4: Wenn dann nur ein E-Auto, wenn ich in der Stadt fahre, Feuer auf Campen und so weiter, da kommen wir ja eh nicht so weit mit den Tankstellen und so.
5: Klar würde ich mir gerne ein E-Auto kaufen wollen, aber der Rest Geld muss ja auch irgendwie da sein, ne? Weil es schon eine Menge Kohle, auch wenn die 6.000 Euro dabei sind.
0: Ja, Förderung hin oder her, da gibt es ja schon noch ein paar Argumente, die eventuell gegen ein E-Auto sprechen. Wir bleiben bei diesem Thema auf jeden Fall dran für euch.
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1: Mit Koray Amanak. Schönen guten Tag. Nach rund 6 Monaten Bauzeit ist Gleis 22 am Dürener Bahnhof saniert worden. Die Modernisierung hat knapp 1 Million Euro gekostet. Mit rund 90% trägt GoRheinland den Hauptteil der Kosten. Zuvor diente Gleis 23 als Übergangslösung. Der war laut Ruhrtalbahn-Geschäftsführer Herbert Hähner aber nicht dauerhaft geeignet, weil der Bahnsteig zu schmal war und nur einen eingeschränkten Zugang zu den Bahnhofsanlagen bot. Mit dem erneuerten Gleis 22 habe sich die Situation für Fahrgäste nun verbessert. Es gäbe mehr Platz, einen schnelleren Zugang zu Gleis 1 und den Regionalexpresslinien sowie einen barrierefreien Einstieg in die Züge. Auch weitere Projekte seien bereits in Planung, darunter der Ausbau der Eifel-Bördebahn mit neuen Haltepunkten und ein neues Technikzentrum am Bahnhof Düren. Und jetzt weitere Nachrichten im Überblick. Am Landgericht Köln starten heute 2 Prozesse zu Vorfällen in Kölner Obdachlosenunterkünften. Im ersten Fall soll ein Mann eine 86-jährige Mitbewohnerin beraubt und dabei kurzzeitig gewürgt haben. Im zweiten Verfahren geht es um einen mutmaßlichen Angriff mit einer Eisenkette durch einen Mitarbeiter auf einen Bewohner der Unterkunft. Laut Staatsanwaltschaft ist der Beschuldigte psychisch krank und soll deshalb in einer Psychiatrie untergebracht werden. In Brühl ist die Entscheidung über eine mögliche Erweiterung des Phantasialands vorerst vertagt worden. Der Stadtrat hat das Thema nach kontroversen Diskussionen nicht beschlossen, sondern zur weiteren Beratung in den Planungsausschuss verwiesen. Vor der Sitzung hatten Naturschützer vor dem Rathaus gegen die Pläne protestiert und den Erhalt des Naturschutzgebiets Ententeich gefordert. Anfang Juli soll nun im Planungsausschuss darüber beraten werden, wie es weitergeht. Im Mordprozess um den Tod eines Patienten in einem Kölner Krankenhaus hat das Landgericht jetzt das Urteil gesprochen. Der angeklagte 32-Jährige muss in einer Entziehungsanstalt untergebracht werden. Laut Anklage soll er im November 2025 den Beatmungsschlauch seines krebskranken Zimmernachbarn entfernt haben. Der Mann starb anschließend trotz sofortiger Rettungsmaßnahmen. Die Gemeinde Hürtgenwald hat die Öffentlichkeitsbeteiligung für den Bebauungsplan K17 Gewerbegebiet Germeter im Ortsteil Vossenack gestartet. Geplant ist ein neues Gewerbegebiet am nördlichen Ortsrand von Vossenack, östlich der B399. Oskar Aufenberg kennt die Details.
2: Ziel sei es, die planungsrechtlichen Voraussetzungen für eine gewerbliche Entwicklung zu schaffen und die Erschließung des Gebiets über die L218 vorzubereiten. Im Übergang zum Wohngebiet an der Wurzel sind Mischgebiete vorgesehen, weiter nördlich reine Gewerbeflächen. Der Geltungsbereich umfasst rund 6,2 Hektar. Die Planunterlagen mit Umweltbericht und weiteren Gutachten liegen online auf der Internetseite der Gemeinde Hürtgenwald sowie im Rathaus Kleinhaue aus. Stellungnahmen dazu können noch bis zum 21. Juni elektronisch, schriftlich oder zur Niederschrift bei der Gemeindeverwaltung eingereicht werden.
1: Alle Nachrichten aus dem Kreis gibt's auch zum Nachlesen auf radioruhr.de.
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1: Die Wolken werden immer dichter und am Nachmittag und am Abend fällt dann örtlich Regen. In Heimbach messen wir aktuell 14, in Jülich 15 und bei euch in Niederzieher 16 Grad. Morgen dann 15 bis 18 Grad, mehr Wolken als Sonne und örtlich Schauer.
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1: Eine Staumeldung auf der A4 Aachen-Köln zwischen Kreuzkerpen und Frechen-Nord. 4 Kilometer Stau, da müsst ihr 40 Minuten mehr einplanen. Blitzer stehen in Dierichsweiler in der Gatherstraße, in Winden-Maubacher Straße und in Bettenhofen auf der B55. Allen unterwegs eine gute Fahrt und kommt gut an.
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4: Claudia Lös hier, hallo zusammen. Udo Lindenberg habe ich jetzt für euch. Der ist am Sonntag ja 80 geworden. Nein, es war nicht die große Party im Scheinwerferlicht. Er hat ganz zurückgezogen gefeiert in den schottischen Highlands. Die Ruhe genossen. Hier ist er für euch mit Komet.

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0: 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Bring Your Love.

0: Bruno Mars. Der Song macht so Bock aufs Wochenende. Vielleicht laufen bei euch gerade auch schon die Vorbereitungen.
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0: 30 Grad und Sonne sind angesagt. Das ist der Hammer. Vielleicht fehlt noch was bei euch. Weiß ich nicht, neuer Grill vielleicht, ein Sonnenschirm oder so eine ganze Sitzlandschaft. Wir machen es so, ihr besorgt das einfach und wir schießen das Geld dazu. Henrik Frost im landesweiten Geldregen-Studio.
2: Ja, und das ist eine Premiere hier im Geldregen. Wir haben nämlich direkt zwei Kandidaten am Telefon, Waltraud und Paco.
3: Ja, hallo.
2: Wobei Paco, der sitzt wahrscheinlich gerade ganz entspannt neben dir. Das ist dein Hund.
3: Ja, genau. Das ist so eine kleine französische Bulldogge. Wir waren gerade unterwegs und jetzt ist er auch schon etwas erschöpft. Er ist auch schon älteren Jahrgangs, er ist schon 10. Ja.
2: Ja, dann ist er auch froh, wenn es dann gleich wieder ins Körbchen geht, ne?
3: Ja, genau.
2: Waltraud, du möchtest hier Geld gewinnen. Ich kann nicht verstehen, das wollen alle. Würde ich auch gerne. Und du hast ein Ziel, was damit gemacht werden soll. Du möchtest dich nämlich im wahrsten Sinne des Wortes auf das Geld setzen können.
3: Ja, genau, das stimmt. Ich würde gerne mir eine neue Sitzlandschaft kaufen, eine etwas höhere, altersgerecht. Das wäre super.
2: Dann schauen wir mal, was wir dir bald ins Wohnzimmer stellen können. Hier ist der Geldregen. Ich drücke dir die Daumen.
3: Alles klar, danke schön.
1: 280 Euro.
3: Weiter.
1: 600 Euro.
3: Stopp.
2: Waltraud?
3: Ja.
2: Bist du in 3 Wochen zu Hause? Es geht jetzt um den Liefertermin für das Sofa. Das sind 600 Euro für dich.
3: Ja, super. Dankeschön. Klasse. Da freue ich mich sehr.
2: Wunderbar. Ganz viel Spaß damit und gutes Sitzen.
3: Okay, vielen Dank.
2: Für die eine das neue Sofa, für euch vielleicht ein Cabrio mit 20.000 Euro. Die schenken wir euch mit etwas Glück. 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
1: mit Malte Albrecht. Guten Tag. Die Zahl der Ebola-Fälle im Kongo und in Uganda steigt weiter. Deshalb hat die Afrikanische Union jetzt den Notstand für den gesamten Kontinent ausgerufen. Nach Behördenangaben sind bis jetzt mehr als 130 Menschen an dem Virus gestorben. Dazu kommen mehr als 500 Verdachtsfälle. Thorsten Adolfs aus den Nachrichten. Warum ist die Lage in Afrika so kritisch?
2: Das liegt vor allem daran, dass sich Menschen in den Grenzregionen viel bewegen, zum Beispiel um zu handeln oder in Bergbaugebieten zu arbeiten. Außerdem ist das Gesundheitssystem in den betroffenen Gebieten nicht besonders gut. Es fehlen die medizinischen Mittel. Erschwerend hinzu kommt, dass die aktuelle Ebola-Variante besonders tückisch ist. Es gibt dagegen bis jetzt weder einen Impfstoff noch eine spezielle Therapie. Und das treibt die Sterblichkeitsrate in die Höhe. Deshalb jetzt auch der Notstand.
1: Unter den Erkrankten ist auch ein US-Amerikaner. Er soll jetzt in Deutschland behandelt werden.
2: Genau. Die Bundesregierung bereitet die Aufnahme des Mediziners vor. Er hat sich bei seiner Arbeit im Kongo mit dem Ebola-Virus angesteckt. Neben dem Arzt sollen 6 weitere Personen mit einem hohen Ansteckungsrisiko nach Deutschland gebracht werden. Wo genau sie versorgt werden, wurde bis jetzt nicht gesagt. Aus dem Gesundheitsministerium heißt es, Deutschland habe ein bewährtes Expertennetzwerk, das genau auf solche hochgefährlichen Infektionen spezialisiert sei. Die Krankheit beginnt oft mit Beschwerden wie Fieberkopf- und Muskelschmerzen oder Erschöpfung. Dann kommen schwere Symptome wie Erbrechen, durch oder Blutungen dazu. Laut WHO können zwischen der Ansteckung und den ersten Symptomen bis zu 3 Wochen liegen. Die Experten sagen aber auch, für Europa sei der aktuelle Ebola-Ausbruch in Afrika nicht gefährlich.
1: Danke, Thorsten. Und jetzt Nachrichten im Überblick. Der Autoexperte Ferdinand Dudenhöffer hat die staatliche Prämie für E-Autos kritisiert. Der Markt hätte das selbst geregelt, sagte er der Augsburger Allgemeinen. Es sei schade um das Steuergeld, das nun an anderer Stelle wieder eingespart werden müsse. Die Nachfrage nach E-Autos sei zuletzt gestiegen. Die E-Auto-Prämie kann seit heute beantragt werden. Die israelische Armee hat die meisten Boote der internationalen Gaza-Hilfsflotte gestoppt. Laut israelischen Medienberichten brachte die Marine mehr als die Hälfte von insgesamt 57 Booten bei Zypern unter Kontrolle und nahm rund 250 Aktivisten fest. Die Veranstalter der Protestaktion sprechen von einer illegalen Aggression. Die Staatsanwaltschaft Köln hat Anklage gegen Tengelmann-Chef Christian Haupt erhoben. Das bestätigte das Landgericht Köln. Haupt wird vorgeworfen, im Fall seines 2018 verschwundenen Bruders, den früheren Konzernchef Karl Erivan Haupt, eine falsche Versicherung an Eidesstadt abgegeben zu haben. Die Lust auf Kreuzfahrten wächst weiter. Im vergangenen Jahr haben rund 1,5 Millionen Menschen ihre Hochseekreuzfahrt an einem deutschen Hafen gestartet. So viele wie noch nie. Das meldet das Statistische Bundesamt. Im Vergleich zum Vorjahr ist das ein Plus von rund 4%. Nach dem Corona-Einbruch 2020 steigen die Passagierzahlen damit schon das 5. Jahr in Folge. Im europäischen Vergleich liegt Deutschland auf Platz 3 der beliebtesten Kreuzfahrtstartländer. Nur in Italien und Spanien gehen noch mehr Menschen an Bord eines Kreuzfahrtschiffes. Und das waren die Nachrichten mit Malte Albrecht.
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4: Im Süden NRWs ziehen ein paar Schauer durch, ansonsten ist es heiter bis wolkig. Später kommt aus den Niederlanden noch ein kleines Regengebiet rein, dann kann es noch mal nass werden. 16 bis 19 Grad kriegen wir heute. Die nächsten Tage bleiben noch ein bisschen wechselhaft. Sonne, Wolken und auch mal ein Schauer dabei. Ab Donnerstag nehmen wir dann aber Anlauf auf ein warmes, sonniges Pfingstwochenende.
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4: Und wir gehen auf die Straße. Das sind die längeren Staus für euch. A2 Dortmund Richtung Oberhausen zwischen Gladbeck-Ellinghorst und Kreuz Oberhausen. 9 Kilometer Stau, da dauert es eine halbe Stunde länger. A4 Aachen Richtung Köln zwischen Kreuz Kerpen und Frechen Nord. 4 Kilometer Stau, auch hier eine gute halbe Stunde plus. A57 Nimwegen Richtung Köln zwischen Krefeld-Gartenstadt und Kreuz Meerbusch. 8 Kilometer Stau, 20 Minuten on top. Und die A61 Mönchengladbach Richtung Koblenz zwischen Rheinbach und der Auffahrt Grafschaftringen. 8 Kilometer Stau, hier eine knappe halbe Stunde für euch mehr. Gute Fahrt!
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4: So, endlich wird's mal wieder wärmer da draußen, ne? Vor allem nachts. Boah, jeden Abend schleppen wir die Gurken und Tomaten wieder rein, weil es noch zu kalt ist. Tja, ist so, wenn man kein Gewächshaus hat, ne? Sollte man mal drüber nachdenken. 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Alle Infos auf der Homepage. Mein Name ist Claudia Löhr, hallo zusammen.

0: Lady Gaga, The Dead Dance. Gleich spiele ich euch noch Elton John und The Circle of Life. Darauf freue ich mich ja wohl.
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0: Ja, das Wetter wird besser, das Wochenende wird lang und bei uns gibt es auch noch 20.000 Euro obendrauf. Ich finde, das klingt nach einem Plan und vor allem, es funktioniert.
2: Hallo, hier ist die Sabine. Die hat 20.000 Euro beim Geldregen gewonnen. Das ist unglaublich. Ich freue mich so. Ja, es hat sich gelohnt, anzurufen und dran zu bleiben und mitzumachen. Vielen Dank nochmal. Vielen Dank.
0: Wie süß ist die, bitteschön. Die klingt doch völlig fassungslos. 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

0: Entspannten Dienstag euch. Michael Schulte hat neues Material am Start. Ich persönlich finde ja seine Songs, weiß ich nicht, die klingen immer so sehr frisch, so nach einer Sommerbrise. Die meisten landen auch direkt im Ohr und gehen da auch nicht mehr raus. 5 AM ist so einer. Noch gar nicht so lange draußen. Anfang Januar ist er rausgekommen. Und jetzt legt er direkt nach mit seiner neuen Single Lovesick.
1: Mein neuer Song Lovesick handelt, wie man unschwer auch im Songtitel erkennen kann, von der Liebe und wie wunderschön das sein kann, verliebt zu sein. Wie das aber auch manchmal so ein bisschen komisch sein kann. Fast so ein bisschen, dass man sich krank fühlt und fragt, was hier eigentlich gerade los mit mir? Ich komme gar nicht mehr klar darauf, was eigentlich gerade in meinem Körper, in meinem Herz, in meinem Kopf passiert. Ein Song, glaube ich, der sehr, sehr gut in den Sommer passt, der sehr hoffnungsvoll, euphorisch ist und einfach Spaß macht jetzt hier auf das hoffentlich gute Wetter, was jetzt hier uns bevorsteht in diesem Sommer.
0: Als hätte er den für dieses Pfingstwochenende gemacht. Hier ganz neu für euch im besten Mix, Michael Schulte, Lovesick.
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1: Mit Koray Amanak. Schönen guten Tag. Rund 1 Million Euro. So viel haben die Bauarbeiten am Gleis 22 des Dürener Bahnhofs gekostet. Mit rund 90% trägt GoRheinland den Hauptteil der Kosten. Warum Gleis 23 als Übergangslösung ausgedient hat und wie die Fahrgäste vom sanierten Gleis 22 profitieren, weiß der Geschäftsführer der Ruhrtalbahn GmbH Herbert Hähner.
2: Wir mussten dem Fahrgastaufkommen hier gerecht werden. Gleis 23, ein Behelfsbahnsteig, zu schmal, zu niedrig, nur ein schmaler Zugang zu den Bahnhofsanlagen. Das ist jetzt alles hier verbessert. Es gibt einen schnellen Zugang zum Gleis 1, zu den Regionalexpressen. Es gibt jetzt einen barrierefreien Zugang in die Züge hinein und ausreichend Platz für unsere Fahrgäste.
1: Ein halbes Jahr haben die Bauarbeiten gedauert und auch weitere Projekte sind laut Hähner schon in der Planung. Der Ausbau der Eifel-Bördebahn mit neuen Haltepunkten zum Beispiel und auch das neue Technikzentrum am Bahnhof Düren. Und jetzt weitere Nachrichten im Überblick. In der Euskirchener Innenstadt ist es am Montagabend zu mehreren gewalttätigen Auseinandersetzungen zwischen zwei Personengruppen gekommen. Die Polizei war mit einem Großaufgebot unterstützt von Rettungsdienst und Fliegerstaffel im Einsatz und konnte eine weitere Eskalation verhindern. Zwei Männer wurden in Gewahrsam genommen. Ein 48-Jähriger wurde bei den Vorfällen am Kopf verletzt. Ein Baseballschläger wurde sichergestellt. Die Kriminalpolizei ermittelt jetzt wegen mehrerer Delikte, darunter gefährlicher Körperverletzung und Ladensfriedensbruch. In vielen deutschen und europäischen Städten gibt es behindertengerechte Toiletten, die nur mit dem sogenannten Euro-Schlüssel zugänglich sind, auch in Jülich. Als Nachweis braucht es in der Regel den Schwerbehindertenausweis, in manchen Fällen auch ein ärztliches Attest. Den Euro-Schlüssel gibt es bei der Stadt Jülich gegen eine Gebühr. Weitere Infos gibt's auf radioruhr.de. Die Autobahnpolizei Köln hat am Samstagabend in Kerpen-Sindorf 5 Sportwagen sichergestellt. 6 Männer sollen sich auf der A4 bei Köln ein illegales Autorennen geliefert haben. Laut Zeugen bremsten sie andere Autofahrer mit riskanten Manövern aus und überholten sich dann mit hoher Geschwindigkeit. Gegen die Männer wird jetzt ermittelt. Spannende Einblicke ins Stadt- und Kreisarchiv Düren. Das könnt ihr heute Abend bekommen. Denn das Stadt- und Kreisarchiv lädt heute Abend zu einer kostenlosen Führung ein. Besucherinnen und Besucher erhalten dabei Einblicke in sonst nicht zugängliche Bereiche wie die Magazinräume und erfahren, welche Aufgaben ein kommunales Archiv übernimmt. Vorgestellt werden unter anderem Akten, Urkunden, Fotos, Karten und Zeitungen. Außerdem erklärt das Archivteam, wie historische Dokumente gesichert, erschlossen und im Lesesaal genutzt werden können. Los geht's um 18 Uhr. Eine Anmeldung ist per E-Mail möglich. Die Mailadresse findet ihr auf radioruhr.de.
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1: In Hürtgenwald messen wir aktuell 14, bei euch in Aldenhoven und Inden 16 Grad. Ja, es ist ganz schön bewölkt heute, aber hin und wieder kann auch mal die Sonne rausschauen. Am Nachmittag und am Abend fällt dann örtlich Regen. Morgen dann 15 bis 18 Grad, mehr Wolken als Sonne und örtlich Schauer.
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1: 2 Staumeldungen auf der A4 Aachen-Köln zwischen Kreuz Kerpen und Frechen-Nord. 4 Kilometer Stau, da braucht ihr ungefähr 40 Minuten länger. Dann auf der A44 Mönchengladbach-Aachen zwischen Aldenhoven und Auffahrt Begau. 4 Kilometer Stau, da eine Viertelstunde drauf. Blitzer stehen in Düren-Derichsweiler-Gatha-Straße, Titz-Bettenhoven B55, Gebelsdorf L226 und einer steht noch in Winden auf der Maubacher Straße. Allen unterwegs eine gute Fahrt und kommt gut an.
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4: Claudia Löß hier. Hallo zusammen. Klassiker von Michael Jackson gleich für euch aus den 90ern. Black or White. Und das ist Cyril mit der Auflage von Stumbling In. Entspannten Dienstagmittag euch. Hallo zusammen.

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0: Maroon 5 und Memories. Gleich noch die neue von Alle Farben, Baby Goodbye. In Berlin soll ein Mann 16 Monate in einem Hotel gelebt haben. Die Rechnung soll er allerdings nicht bezahlt haben.
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0: Tja, der Fall liegt jetzt vor Gericht. Was lernen wir daraus? Besser vorher Geld besorgen. Und das geht am einfachsten bei uns. Rüber zu Henrik Frost ins landesweite Geldregenstudio.
2: Ich habe Lara am Telefon und für Lara ist das heute ein ganz besonderer Tag. Warum?
3: Genau, ich unterschreibe gerade meinen neuen Arbeitsvertrag.
2: Herzlichen Glückwunsch.
3: Dankeschön.
2: Und du bist happy mit der Entscheidung?
3: Ja, sehr.
2: Wunderbar. Wenn du nicht gerade in deiner Freizeit neue Arbeitsverträge unterschreibst, bist du ja, glaube ich, auch im Karneval aktiv. Was machst du?
3: Ich bin Gardetänzerin.
2: Aha, okay. Also Sternzeichen Karnevalsmaus.
3: Genau. Mit einer Flasche Bier in der Hand.
2: Ja, guck mal an. So will ich das doch hören. Dann würde ich sagen, ab unter den Geldregen und ich drücke dir die Daumen.
3: Dankeschön.
1: 200 Euro.
3: Weiter.
1: 750 Euro.
3: Stopp.
2: Das Stopp haben wir notiert. Lara, das ist die extra große Portion Kamelle für dich. 750 Euro.
3: Dankeschön.
2: Sehr gerne.
3: Ich freue mich.
2: Was machst du damit?
3: In Urlaub fliegen.
2: Ah, perfekte Lösung. Guck mal, das hört der neue Chef gerne. Ne? Kollegin ist noch nicht da, aber plant schon Urlaub.
3: Erstmal den Urlaubsantrag einreichen.
2: Lara, du machst alles richtig, ich höre das schon.
3: Danke.
2: Ja, und statt einer Woche Urlaub zum Beispiel, könntet ihr ja auch direkt einen ganzen Monat Urlaub machen. Ist auf jeden Fall möglich mit 20.000 Euro. 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
2: Und jetzt zurück zu den Hits.
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1: Mit Danny Hoppe. Guten Tag. Seit April dürfen Tankstellen ihre Spritpreise nur noch einmal am Tag erhöhen, mittags um 12 Uhr. Das ist eine der Maßnahmen der Bundesregierung gegen die hohen Spritpreise und das früher übliche Preischaos. Aber offenbar halten sich viele Tankstellen nicht daran. Das hat der Verbraucherdienst Mehr Tanken herausgefunden. Demnach haben bis zum 11. Mai allein bei uns in NRW fast 450 Tankstellen ihre Preise erhöht, obwohl sie das gar nicht durften. Marc Weiß hat die Infos.
2: Rund 3000 Tankstellen sind in Nordrhein-Westfalen erfasst. Wenn also 450 gegen die Preisregeln verstoßen, dann sind das 14,5% und damit eindeutig zu viele, sagen die Verbraucherschützer. Verglichen mit Bayern sind wir hier aber noch gut dran. Im Freistaat liegt die Quote für unerlaubte Preiserhöhungen bei fast 26%. Der bundesweite Schnitt ist 19,7. Die Zahlen stammen laut Verbraucherdienst aus den Daten der Markttransparenzstelle für Kraftstoffe. Aber wie kann das sein? Die Tankstellenbetreiber weisen jeden Vorwurf zurück. Preisänderungen würden über Kassensysteme laufen und müssten anschließend von Automaten, Preismasten und Zapfsäulen verarbeitet werden. Dann erst gingen die Daten ans Kartellamt, heißt es vom Bundesverband Freier Tankstellen in der Sächsischen Zeitung. Und deshalb könnten langsame Leitungen oder auch noch laufende Tankvorgänge dazu führen, dass eine Preisänderung erst verzögert übermittelt wird. Diesem Argument widersprechen aber die Verbraucherschützer. Bei den erhobenen Daten habe man den Zeitraum von 11.30 Uhr bis 12.30 Uhr bewusst ausgelassen, damit Verzögerungen eben nicht zu falschen Preisannahmen führen.
1: Und jetzt weitere Meldungen im Überblick. Am Nachmittag kommt in Genf der Notfallausschuss der Weltgesundheitsorganisation zusammen. Er will über den Ebola-Ausbruch in der Demokratischen Republik Kongo und in Uganda beraten. Ein mit dem Virus infizierter US-Amerikaner soll außerdem in Deutschland versorgt werden. Das hat das Bundesgesundheitsministerium bestätigt. Am Vormittag ist die neue E-Auto-Förderung gestartet. Das entsprechende Online-Portal wurde während einer Pressekonferenz mit Bundesumweltminister Schneider freigeschaltet. Und das Interesse scheint groß zu sein. Schon nach einer Viertelstunde gab es mehr als 1.800 Anträge. In Duisburg sucht die Polizei nach einem 6 Monate alten Baby. Der Junge könnte sich in Lebensgefahr befinden. Er war in der Helios St. Johannes Klinik notärztlich behandelt worden, als in der Nacht eine 31-jährige Frau mit ihm verschwand, offenbar die Mutter. Das hat die Polizei mitgeteilt. Sie bereitet eine Öffentlichkeitsverhandlung vor. Künstliche Intelligenz ist bei vielen von uns inzwischen fest im Alltag angekommen und bei einigen davon nimmt sie offenbar einen immer größeren Raum ein. Jeder Fünfte in Deutschland kann sich eine romantische oder erotische Beziehung mit einem KI-Chatbot vorstellen. Bei den Jüngeren ist es sogar fast jeder Zweite. Das zeigt eine neue Studie der Krankenkasse Pronova BKK. Sie hat fast 3.500 Männer und Frauen ab 18 Jahren befragt. Demnach wird die KI auch immer häufiger als Beziehungscoach genutzt. Fast 40% haben Chatbots schon einmal um Rat gefragt, zum Beispiel bei Streit, für Date-Ideen oder fürs Liebesleben. Die Pronova BKK warnt, die KI könne zwar aufmerksam wirken und intime Gespräche simulieren, menschliche Partnerschaft und echte Nähe ersetze sie aber nicht. Und das waren die Nachrichten mit Danny Hoppe.
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3: Heiter bis wolkig heute Nachmittag. Von Westen her kommen ein paar Schauer rein. 16 bis 19 Grad kriegen wir in der Spitze. In der Nacht und auch morgen ist es noch ein bisschen wechselhaft. Zwischendurch kann es auch immer mal wieder nass werden. Aber es wird von Tag zu Tag wärmer. Ab Donnerstag lassen die Schauer danach. Die Sonne schafft sich Platz und dann freuen wir uns auf ein sehr warmes, sonniges Pfingstwochenende.
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3: Viertelstunde länger dauert es auf diesen Strecken. A2 Dortmund Richtung Oberhausen zwischen Dreieck Bottrop und Kreuz Oberhausen 8 Kilometer Stau. Da braucht ihr mindestens eine Dreiviertelstunde länger. A4 Aachen Richtung Köln zwischen Kreuz Kerpen und Frechen Nord 4 Kilometer. Auch hier eine knappe Dreiviertelstunde on top. A4 Olpe Richtung Aachen zwischen Kreuz Köln Ost und Köln Eiffeltor 6 Kilometer. Gut 10 Minuten plus. Und die A59 Bonn Richtung Köln zwischen Spich und Flughafen 3 Kilometer Stau. Da braucht ihr eine knappe Viertelstunde länger. Kommt gut an.
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3: Claudia Lörz hier. Hallo, schönen Dienstag. Ihr habt es ja wahrscheinlich mitbekommen, seit heute gibt es die Prämie für E-Autos. Bis zu 6.000 Euro Förderung gibt es. Das ist ja schon mal nicht so schlecht. Aber da können wir ja locker mithalten, ne? 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

0: Lara ist ja auch sehr, sehr cool. Die hat heute ihren neuen Arbeitsvertrag unterschrieben. Und was macht die als erstes? Sie reicht erstmal einen Urlaubsantrag ein.
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0: Ja, nun, ne, wenn du hier 750 Euro verdienst im Geldregen, wieso nicht?
2: Dankeschön. Ich freue mich.
0: So, und jetzt kommt das, was ihr ja immer hören wollt. Ne? 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

0: Hallo zusammen, schönen Dienstagmittag mit uns. Die Bundesregierung will ja mehr E-Autos auf die Straße bringen. Deswegen gibt es seit heute eine Förderung von bis zu 6.000 Euro. Die bekommt ihr, wenn ihr ein neues E-Auto oder einen Plug-in-Hybriden fahrt. Seit heute ist die Website vom Bundesamt für Wirtschaft und Ausfuhrkontrolle freigeschaltet. Da könnt ihr diese Prämie beantragen. Stefan Rejek, 6.000 Euro klingt natürlich attraktiv, kann man nicht anders sagen. Wie kann ich diese Prämie beantragen?
1: Ja, um den Antrag auf der Website zu stellen, müsst ihr euch da erstmal mit eurem Bund-ID-Konto anmelden. Das braucht man ja eh für alle behördlichen Vorgänge, die so online ablaufen. Ja, und für den Antrag selbst müsst ihr dann eigentlich nur noch eure zwei letzten Steuerbescheide, den Kauf- oder Leasingvertrag eures Autos und den Fahrzeugschein auf der Seite hochladen. Dann müsst ihr dann noch ein paar persönliche Daten eintragen und dann geht auch schon die Prüfung los.
0: Okay, und worauf muss ich dann achten, wenn ich die Förderung bekommen möchte?
1: Also am wichtigsten ist, dass das Auto nicht vor dem 1. Januar 2026 zugelassen wurde, sonst greift nämlich diese Förderung nicht. Ob und wie viel Geld ihr dann am Ende rückwirkend erstattet bekommt, hängt dann von drei Faktoren ab, nämlich von eurem Gehalt, wie viele Kinder ihr habt und natürlich welches Auto ihr fahrt. Je nach Gehalt, Anzahl der Kinder und Antriebsart des Autos variiert dann die Erstattungssumme sehr stark, nämlich so zwischen 3.000 und 6.000 Euro.
0: Wenn ich jetzt ein ganz neues Auto bestelle, worauf muss ich dann achten, um wirklich die maximale Förderung daraus zu holen?
1: Naja, eigentlich auf dasselbe, nur dass man eben im Vorhinein die Erstattung ein bisschen besser planen kann. Am besten geht ihr genau durch, was ihr verdient. Wenn ihr verheiratet seid, werden übrigens beide Einkommen zusammengerechnet. Solange euer zu versteuerndes Einkommen im Jahr aber unter 90.000 Euro bleibt, seid ihr da auf der sicheren Seite. Und was man bei der Wahl auch immer so ein bisschen im Hinterkopf behalten sollte, ist, dass ein E-Auto immer mehr gefördert wird als ein Hybrid. Ja, dann rechnet ihr noch 500 Euro Förderung pro Kind on top und ihr habt dann so einen ersten Überblick über die mögliche Fördersumme.
0: Alles klar, danke Stefan. Ab heute könnt ihr die E-Auto-Kaufprämie beantragen und zwar über die Website des Bundesamtes für Wirtschaft und Ausfuhrkontrolle. Bis zu 6.000 Euro bekommt ihr dann erstattet.
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1: Mit Oskar Auffenberg. Schönen guten Tag. Steht der vierte Castor-Transport schon in den Startlöchern? Davon gehen zumindest Anti-Atomkraft-Initiativen aus. Nach ihren Infos soll am Abend der vierte Transporter mit hochradioaktivem Atommüll vom Forschungszentrum Jülich ins Zwischenlager in Ahaus starten. Bestätigt ist das von offizieller Seite bisher aber nicht. Dietrich Meyer mit weiteren Infos.
2: Schon bei den Transporten davor hatte es Kritik gegeben und das nicht nur von Atomkraftgegnern, sondern auch von der Gewerkschaft der Polizei. Sie bemängelt den hohen Personalaufwand. Bei den bisherigen Einsätzen waren nämlich jeweils mehr als 2000 Beamte im Einsatz. Gegenüber anderen Medien wird auch die undankbare Arbeitszeit bemängelt. Für heute haben die Atomkraftgegner wieder Proteste angekündigt. Unter anderem soll es eine Mahnwache am Forschungszentrum in Jülich geben. Auch eine Fahrraddemo über eine Autobahnbrücke ist geplant.
1: Und jetzt weitere Nachrichten im Überblick. Nach etwa 6 Monaten Bauzeit ist das Gleis 22 am Dürener Bahnhof fertig saniert. Die Modernisierung wurde größtenteils von Go Rheinland bezahlt und soll knapp 1 Million Euro gekostet haben. Durch den Ausbau soll es jetzt mehr Platz am Bahnsteig, mehr Barrierefreiheit und kürzere Wege zum Gleis 1 und damit zu den RE-Linien geben. Gestern Abend sind in Köln-Nippes mutmaßliche Kupferdiebe auf frischer Tat ertappt worden. Laut der Polizei sollen die vier in einem ICE-Werk dabei beobachtet worden sein, wie sie abgetrennte Kupferkabel stehlen wollten. Nach einer kurzen Verfolgung durch die Polizei wurden sie gestellt und sollen in einer ersten Vernehmung schon zugegeben haben, dass sie das Metall stehlen und verkaufen wollten. Währenddessen sucht die Dürener Polizei nach einer jungen Frau, die zur Aufklärung eines Verbrechens beitragen könnte. In der Nacht zu Christi Himmelfahrt soll eine Gruppe Männer einen 33-jährigen Dürener bei einem Maifest in Schlich attackiert und schwer verletzt haben. Das Opfer soll sich gegen 2:30 in der Nacht an einem Essensstand mit einer jungen blonden Frau mit auffälligen Blumenmustern auf den Fingernägeln unterhalten haben. Diese Frau und auch mögliche andere Zeugen werden jetzt gebeten, sich bei der Polizei Düren zu melden. Bei der Deutschen Telekom weitet die Gewerkschaft Verdi ihre Warnstreiks aus, auch in NRW. Von heute bis Donnerstag soll deshalb ganztägig gestreikt werden. Betroffen sind nach Angaben der Gewerkschaft unter anderem Telekom-Filialen, die geschlossen bleiben könnten. Kundinnen und Kunden müssten deshalb mit spürbaren Einschränkungen rechnen, auch bei uns im Kreis. Hintergrund ist der laufende Tarifkonflikt bei der Telekom. Verdi fordert für bundesweit rund 60.000 Tarifbeschäftigte 6,6% mehr Geld bei einer Laufzeit von 12 Monaten sowie einen Mitgliederbonus von 660 Euro im Jahr. Eine zentrale Kundgebung ist morgen in Köln geplant. Verdi erwartet dazu mehr als 2.000 Teilnehmende aus ganz NRW.
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1: Richtung Wochenende erwarten wir bei uns im Kreis fast schon sommerliche Temperaturen. Davon ist gerade noch nicht besonders viel zu sehen. Wir erwarten relativ viele Wolken, hier und da auch ein paar Schauer. Und auch die Temperaturen sind noch nicht so richtig sommerlich. In Jülich und Düren sind es gerade 16, in Hürtgenwald 14 Grad.
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1: Einen längeren Stau haben wir auf der A4 in Richtung Köln. Zwischen dem Kreuz Kerpen und Frechen-Nord staut es sich über 4 Kilometer. Kostet euch gerade etwa eine halbe Stunde. Geblitzt wird unter anderem auf der L264 zwischen Hambach und Stetternich in einer Tempo-70-Zone, außerdem in Düren-Derichsweiler auf der Agatha-Straße, auf der K27 zwischen Derichsweiler und Gürzenich, in Kreuzau-Winden auf der Maubacher Straße, auf der B55 bei Titz-Bettenhofen und zu guter Letzt auf der L226 bei Titz-Gebelsdorf. Kommt alle gut und zügig durch.
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4: Claudia Lörs hier. Hallo zusammen. Was für ein Mix an diesem Dienstagmittag. Ganz frische Musik gleich von Holly Humberstone. Ist eine junge britische Künstlerin, kommt auch in diesem Jahr noch nach Köln im September. Und Whitney Houston aus den 80ern. I wanna dance with somebody. Einen wunderschönen Dienstagmittag. Hallo.

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0: Was ein Klassiker aus den 80ern. Whitney Houston, I Wanna Dance With Somebody. Bis Freitag läuft der Geldregen noch.
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0: Ja, ich sag mal so, wir haben noch reichlich Material, um den immer wieder aufzufüllen. So ist es nicht. Rüber zur nächsten Runde ins landesweite Geldregenstudio zu Henrik Ost.
2: Anja ist mein Gast hier in dieser Runde Geldregen. Hallo Anja.
3: Hallo.
2: Ich wollte noch mal nachfragen, dein Auto, ist das elfenbeinfarben?
3: Nein.
2: Weil du bist heute Nachmittag als Taxi unterwegs, deswegen frage ich.
3: Ja, das stimmt. Das ist öfter nachmittags bei mir der Fall, die Kinder rumzubringen zu ihren Hobbys oder Freunden.
2: Und zwischendurch wird er noch am Fastfood-Riesen vorbeigefahren und dann soll er auch noch angehalten werden für eine Packung Nuggets.
3: Heute mal nicht, sonst gerne immer.
2: Ja gut, also ich sag mal so, wenn ich als Elternteil gleich hier eine kleine Summe gewinnen würde, vielleicht wäre meine Laune besser und ich würde mich da eher zu überreden lassen. Aber ich möchte dir da natürlich nicht reinreden.
3: Das stimmt.
2: Anja, hier kommt dein Geldregen.
3: Danke.
1: 200 Euro.
3: Weiter.
1: 500 Euro.
3: Stopp.
2: Und das sind 500 Euro, Anja.
3: Super, ich freue mich total.
2: Und ändert das deine Meinung zu Nuggets?
3: Vielleicht.
2: Na guck, 500 Euro für dich.
3: Dankeschön, super.
2: Anja war wahrscheinlich so im Familienstress, dass sie gar nicht mitbekommen hat, was ich euch hier versprochen habe. Leute, ich sag's nochmal, ich wiederhole es, weil wir schieben die 20.000 Euro ja auch in die nächste Runde. Sie sind weiterhin für euch da. 20.000 Euro, Anja hat sie nicht abgerufen. Ihr macht das jetzt aber bitte. 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
3: Mit Danny Hoppe, guten Tag. Das Internet bietet Kindern und Jugendlichen nicht nur viele Chancen, sondern auch viele Risiken und Gefahren. Das zeigen neue Zahlen der Plattform Jugendschutz.net, die von Bund und Ländern finanziert wird. Die Plattform hat im vergangenen Jahr mehr als 15.000 Verstöße gegen Jugendschutzbestimmungen gezählt. In den meisten Fällen ging es um Missbrauchsdarstellungen von Kindern und Jugendpornografie. Marc Weiß aus dem News-Team, das kann weder die Politik noch die Behörden zufriedenstellen.
4: Das stimmt und das sagt unter anderem Bildungs- und Jugendministerin Prien auch. Man sei weit davon entfernt, Kindern eine sichere digitale Welt zu ermöglichen. Viele Anbieter im Netz täten immer noch viel zu wenig für Kinder und Jugendschutz, sagt sie. Immerhin, und das ist das Positive, konnte in 96% der Fälle bei den Anbietern die Entfernung dieser Bilder, Texte oder beanstandeten Filme erreicht werden. In fast 6.500 Fällen sei noch unmittelbar die Strafverfolgungsbehörden eingeschaltet worden, heißt es. Aber passiert ist es dann ja trotzdem. Diese Bilder haben Kinder gesehen. Und selbst wenn Anbieter komplett abgeschaltet werden, dann kommen neue.
3: Ja, und das ist ja auch nicht alles. Es gibt noch andere Trends im Netz, die von den Experten als gefährlich angesehen werden.
4: Ja, das betrifft den Bereich der KI, zum Beispiel sogenannte Charakterbots. Das sind freigestaltbare KI-Gesprächspartner, die beraten, coachen oder simulieren sogar Beziehungen. Und ja, das kann je nach Sicherheitseinstellungen natürlich eben auch sexuelle Themen beinhalten. Und spätestens hier haben wir dann wieder einen Verstoß gegen den Jugendschutz. Ebenfalls als gefährlich für Kinder werden KI-Models und KI-Influencer eingeschätzt. Hier werden ja vor allem übernatürlich schöne und absolut makellose Körper gezeigt. Das hat negative Folgen für das Selbstbild von Minderjährigen. Jugendschutz.net warnt hier zum Beispiel ganz massiv vor Essstörungen, die Kinder entwickeln können, wenn sie sowas zu oft sehen.
3: Danke, Marc. Und jetzt weitere Meldungen im Überblick. Die Weltgesundheitsorganisation hat für den Nachmittag einen Notfallausschuss einberufen. Es geht um den Ebola-Ausbruch in der Demokratischen Republik Kongo und in Uganda. Man prüfe momentan, ob existierende Impfstoffe oder Medikamente bei der Eindämmung helfen könnten, sagte eine Sprecherin. Den deutschen Wäldern geht es weiter schlecht. Zu schaffen machen ihnen vor allem die Folgen von Hitze, Trockenheit und Schädlingen. Das hat Bundesagrarminister Rainer in Berlin mitgeteilt. Demnach sind 4 von 5 Bäumen nach wie vor krank. Immerhin habe sich der Zustand unseres Waldes insgesamt nicht weiter verschlechtert, sagte Rainer. Nach dem Einsturz eines Hauses in Görlitz suchen die Einsatzkräfte weiter nach Vermissten. Bei den möglicherweise 3 Verschütteten sehe man eine Überlebenschance für bis zu 72 Stunden, sagte ein Polizeisprecher. Allerdings hätten die Spürhunde heute nicht mehr auf Lebenszeichen angeschlagen. Fernweh, All-Inclusive und jeden Morgen ein anderer Hafen. Das spricht offenbar immer mehr Menschen an, denn Kreuzfahrten boomen in Deutschland so stark wie noch nie. Das zeigen neue Zahlen des Statistischen Bundesamts. Demnach sind im vergangenen Jahr rund 1,5 Millionen Menschen von einem deutschen Hafen aus zu einer Kreuzfahrt aufgebrochen. Das ist ein neuer Rekord. Selbst das Niveau vor der Corona-Pandemie wurde damit deutlich übertroffen. Im europäischen Vergleich liegt Deutschland auf Platz 3. In Italien und Spanien gingen zuletzt noch mehr Menschen an Bord eines Kreuzfahrtschiffes. Hinter Deutschland auf Platz 4 liegt Frankreich. Und das waren die Nachrichten mit Danny Hoppe.
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5: Jetzt am Nachmittag kommen von Westen her dicke Wolken rüber. Auch Schauer sind immer wieder möglich. Die Höchsttemperaturen, die liegen heute so zwischen 16 und 19 Grad. Und morgen wird es zwar noch ein bisschen wärmer, aber bis zu 20 Grad. Aber dafür bleiben die Wolken und leider auch der Regen.
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5: Hallo Autofahrer, hier steht ihr gerade am längsten. A2 Dortmund Richtung Oberhausen. Zwischen Bottrop und Kreuz Oberhausen 6 Kilometer Stau, halbe Stunde plus. Dann A4 Aachen Richtung Köln. Zwischen Kreuz Kerpen und Frechen Nord 3 Kilometer Stau, 31 Minuten plus. Und A59 Bonn Richtung Köln. Zwischen Spich und Flughafen Köln-Bonn 3 Kilometer stockender Verkehr. Hier mal so 25 Minuten mehr einplanen. Gute und sichere Fahrt euch.
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5: Tag zusammen. Johanna Tänzer hier für euch. bei uns könnt ihr ja wirklich echtes Geld im Geldregen gewinnen, ne? Aber habt ihr auf Instagram vielleicht auch schon mal diese Werbung angezeigt bekommen, dass man ein ganzes Haus gewinnen kann, voll ausgestattet, wenn man sich nur so einen Lotterielos kauft? Jedes Mal denke ich so, yeah, right, ne? Komm, unrealistisch. Aber wir haben jetzt mit Menschen gesprochen, die so ein Haus hier bei uns in NRW wirklich gewonnen haben. Die ganze Story kriegt ihr gleich hier bei mir. Das ist Alex Warren mit Fever Dream. Ich wünsche euch einen schönen Dienstag.

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0: Und dann hatten wir gerade eben Anja bei uns im Geldregen.
1: 500 Euro.
2: Stopp. Dankeschön, super.
0: Was? Also ich meine, wir freuen uns natürlich mega für Anja. 500 Euro hat sie aus unserem Geldregen geholt. Aber es wäre doch so viel mehr drin gewesen, Leute. 40 mal so viel. Die 20.000 Euro sind also immer noch da. Die sind immer noch versprochen und sie warten nur auf euch.
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0: Also ihr habt die Chance auf mindestens 20.000 Euro. 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Also, los!
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0: Hey, da machst du einmal bei so einem Internetgewinnspiel mit, bei dem man ein Haus gewinnen kann, vergisst es komplett und auf einmal kommt dann dieser Anruf, wo jemand sagt, hallo, Sie haben ein Haus gewonnen. Wahnsinn, oder? Genau das ist Steven passiert. Seine Frau und er, die haben einfach mal ein Landgut in Hahn bei Düsseldorf im Wert von 2,8 Millionen Euro gewonnen. Richtig krass. Ja, und zu eng wird's da, glaube ich, nicht, so nachdem er, was er so erzählt hat.
1: Zu diesem Landgut gehört ein Gästehaus, ein Baumhaus, ein Fitnessstudio, eine Sauna, ein Bach und eine riesengroße Menge Wald auf 22.000 Quadratmeter Grundstück. Und für mich war wirklich Platz 1, einen Kamin drin zu haben. Und es ist nicht nur ein Kamin, es sind zwei oder drei Kamine. Das war für mich wow.
0: Ja, okay, wow. Besser geht's halt nicht, ne? Jetzt gibt's nur ein Problem, Leute. Das Ding steht im falschen Bundesland, weil Sven und seine Familie, die leben eigentlich in Brandenburg, also 560 Kilometer weit entfernt von ihrem Gewinn. Die haben natürlich überhaupt nicht damit gerechnet, ne, dass sie ein Haus auf der anderen Seite von Deutschland gewinnen würden und dann vor allen Dingen nicht mit so einem fetten Anwesen.
1: Das passt gar nicht, wie wir leben. Jetzt sind ein paar Nummern zu groß für uns. Wir sind ganz normale Arbeiter und versuchen hier und dort uns das zu ermöglichen, was man sich ermöglichen möchte. Und dass natürlich so ein Haus dann herauskommt, naja, das war natürlich das i-Tüpfelchen auf der Sahnetorte, wie man so schön sagt.
0: Ja, und jetzt steht Sven mit seiner Familie vor der Entscheidung, null Kamine gegen drei Kamine plus Sauna und Fitnessstudio tauschen.
1: Ja, wir können uns das vorstellen, da schon zu wohnen, aber das ist alles noch zu frisch. Ich weiß gerade ja mal seit einer Woche, dass man dieses O'Malls-Haus gewonnen hat und da muss man das mal halt abwägen und gucken, wie was abläuft. Kann jetzt nicht von heute auf morgen hier die Segel streichen und dann ziehen wir da rüber. Dazu sind wir ja zu viel Familienmensch.
0: Ja, ich glaube aber, die werden eine Lösung finden. Ja, bin ich mir sicher. Steven hat einfach ein Haus im Wert von 2,8 Millionen in der Lotterie gewonnen. Und ich finde es voll schön zu sehen, dass das irgendwie auch alles einfach kein Fake ist. Wisst ihr, wie ich meine?
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1: Mit Oskar Auffenberg. Schönen guten Tag. Ursprünglich hatten Atomkraftgegner mitgeteilt, dass ihren Informationen nach heute Nacht der nächste Castortransport von Jülich nach Ahaus rollen sollte. Heute Mittag haben verschiedene Initiativen aber veröffentlicht, dass sie eine Verschiebung auf morgen erwarten würden. Hintergründe für die mutmaßliche Terminänderung seien noch unklar. Außerdem gehen die Kritiker mittlerweile davon aus, dass morgen zum ersten Mal zwei Transporter gleichzeitig starten könnten. Sowohl in Jülich als auch in Ahaus soll heute trotzdem wie geplant demonstriert werden. Morgen soll es dann außerdem zusätzlich spontane Mahnwachen geben. Und jetzt weitere Nachrichten im Überblick. Gestern Abend sind in Köln-Nippes mutmaßliche Kupferdiebe auf frischer Tat ertappt worden. Laut der Polizei sollen die vier Männer in einem ICE-Werk dabei beobachtet worden sein, wie sie abgetrennte Kupferkabel stehlen wollten. Nach einer kurzen Verfolgung durch die Polizei wurden sie gestellt und sollen in einer ersten Vernehmung schon zugegeben haben, dass sie das Metall stehlen und verkaufen wollten. Währenddessen sucht die Dürener Polizei nach einer jungen Frau, die zur Aufklärung eines Verbrechens beitragen könnte. In der Nacht zu Christi Himmelfahrt soll eine Gruppe Männer einen 33-Jährigen aus Düren bei einem Maifest in Schlich attackiert und dabei schwer verletzt haben. Das Opfer soll sich gegen 2:30 morgens an einem Essenstand mit einer jungen blonden Frau mit auffälligen Blumenmustern auf den Fingernägeln unterhalten haben. Diese Frau wird jetzt gebeten, sich bei der Polizei Düren zu melden. Anfang des nächsten Monats soll der neue Rheinland-Tarif an den Start gehen. Laut dem Verkehrsverbund Rhein-Sieg soll der in Zukunft die alten Tarife zwischen dem VRS und dem Aachener Verkehrsverbund ersetzen. Anstelle von 16 soll es dann nur noch 3 verschiedene Preisstufen für Bus und Bahn in der Region geben. Dem Dürener Festkomitee fehlt noch ein Prinzenpaar für die kommende Session. Diesen Donnerstag steht die Jahreshauptversammlung des Vereins an. Da wird traditionell auch beschlossen, wer die Tollitäten der nächsten Karnevalszeit sind. Der ehemalige Prinz Michael Linn darüber, was ein Paar für das Amt mitbringen sollte und warum er den Posten weiterempfiehlt.
2: Also ein Stück weit Lebensfreude. Man soll auf Menschen zugehen können. Das, was man verkörpert, soll man auch vermitteln. Und ich glaube einfach, der den Wunsch wirklich mal hat, der soll es auch gerne tun. Weil ich weiß, dass jeder, der es gemacht hat, es nicht vergessen wird und es auch gerne gemacht hat.
1: Wer seinen Hut bzw. seine Kappe noch in den Ring werfen möchte, der kann sich beim Festkomitee melden. Auch nach der Jahreshauptversammlung kann der Verein nämlich noch Kandidaten für die Rollen auswählen.
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1: Der Nachmittag sieht ziemlich grau in grau aus. Hier und da kommen zwischen den ganzen Wolken sogar noch ein paar Schauer runter. Und auch die Temperaturen halten sich noch ziemlich zurück. Aktuell messen wir 16 Grad in Titz und Nörvenich, 15 sind es in Niedecken. Immerhin soll es aber Richtung Wochenende noch richtig warm und sommerlich werden. Am Freitag sollen sogar bis zu 28 Grad drin sein.
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1: Keine längeren Staus mehr, aber eine Gefahrenmeldung. Auf der A4 in Richtung Köln zwischen dem Kreuz Kerpen und dem Kreuz Köln West gibt es aktuell eine ungesicherte Unfallstelle. Geblitzt wird unter anderem auf der L264 zwischen Hambach und Stetternich in einer Tempo-70-Zone. Außerdem in Düren-Derichsweiler auf der Agatha-Straße, auf der K27 zwischen Derichsweiler und Gürzenich, in Kreuzau-Winden auf der Maubacher Straße, bei Titz-Bettenhofen auf der B55 und zu guter Letzt auf der L226 bei Titz-Giebelsdorf. Kommt alle gut und zügig durch.
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4: Tag zusammen, schönen Dienstag, Johanna Tänzer hier für euch und ich glaube ja, jeder von uns hat so Dinge, die einem sofort so einen Ick bereiten, wisst ihr, so ein Ekel. Ich bin heute an einem Auto vorbeigelaufen und habe gesehen, dass das Lenkrad da drin so einen ganz ollen, verfilzten, rosa getigerten Plüschbezug hatte. Ich glaube wirklich, ich finde nichts ekliger als das gerade. Bitte sagt mir, dass euch das auch so geht.
5: Voll.

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0: Heute vor 17 Jahren wurde übrigens der Erstliga-Club RB Leipzig gegründet.
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0: Und zwar gegründet von einer Getränkefirma. Ja, was man mit Geld alles so machen kann, ne? Was würdet ihr damit machen? Henrik Frost in unserem landesweiten Geldregenstudio fragt euch das auch immer.
2: Bei mir am Telefon ist Jessica. Du bist so eine Art Krankenwagen. Ihr seid alle auf dem Weg zum Arzt. Es klingt jetzt dramatischer, als es ist. Klär mal auf.
3: Wir müssen nur zur Kontrolle zum Augenarzt. Genau, einfach nur die Kinder kontrollieren. Die müssen ja auch mal wissen, ob alles in Ordnung ist.
2: Ja, du hast Charlotte und Merle an Bord, ne? Ja, guck mal, da sind die Töchter. Ja. Jessica, ich stelle dich gleich in den Geldregen. Wenn du Geld gewinnst, hast du irgendeine Idee, was du damit machen möchtest?
3: Gerade noch nicht, nein.
2: Das kommt dann gleich, wenn du vielleicht eine Summe hörst.
3: Genau.
1: 200 Euro.
3: Weiter.
1: 450 Euro.
3: Stopp.
2: Das sind 450 Euro, Jessica.
3: Ja, super.
2: Und jetzt muss ich noch mal fragen, immer noch keine Idee?
3: Nee, immer noch keine Idee.
2: Dann gebe ich dir eine mit auf den Weg. Gleich einmal schön an der Eisdiele anhalten für Charlotte und Merle, die freuen sich.
3: Das glaube ich auch. Mädels, der macht gewonnen. Strahlende Gesichter.
2: Ja, perfekt. So wünschen wir uns das. Habt ganz viel Spaß mit dem Geld.
3: Ja, danke schön.
2: Und ich muss sagen, ich bin ein bisschen sprachlos. Wir hatten eben Anja, die sagt vorher Stopp. Wir hatten jetzt Jessica, die sagt auch vorher Stopp. Was ist los mit euch? Hier sind 20.000 Euro im Geldregen. Die gehören euch. Vorher schlägt der Blitz nicht ein. Ihr könnt bis 20.000 Euro weitersagen. Wir nehmen die Kohle und schieben sie jetzt in die letzte Runde für heute. Noch einmal für euch garantiert 20.000 Euro. Leute, ich will die Kohle loswerden, echt.
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8: Hallo, hier ist Hendrik Frost im landesweiten Geldregenstudio. Jessica freut sich über 450 Euro. Viel mehr hätte sie sich wahrscheinlich über 20.000 Euro gefreut. Die waren garantiert. Ohne Blitz. Die schieben wir weiter. 20.000 Euro sind jetzt für euch da in der letzten Spielrunde für heute. 20.000 Euro.
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1: mit Danny Hoppe. Guten Tag. Die Weltgesundheitsorganisation ist besorgt über den Ebola-Ausbruch in der Demokratischen Republik Kongo. Die Epidemie werde wohl nicht in 2 Monaten vorbei sein, sagte eine Sprecherin der Organisation. Seit Beginn des neuen Ausbruchs gäbe es mindestens 500 Verdachtsfälle und 130 mutmaßliche Todesfälle. Jetzt am Nachmittag kommt deshalb der Notfallausschuss der WHO zusammen. Marc Weiß aus dem News-Team, immerhin, das Virus ist bekannt.
2: Das ist es ja. Es ist zwar eine seltene Variante des Ebola-Virus, aber man kennt sie. Das Dumme ist nur, dass die existierenden Medikamente und Impfstoffe vor allem vor den anderen Varianten schützen, nicht vor dieser. Davon gehen die Experten zumindest im Moment noch aus. Man prüft das noch. Mit etwas Glück vielleicht helfen die Medikamente ein bisschen, aber das kann im Moment noch niemand mit Sicherheit sagen. Laut WHO besteht allerdings nach wie vor kein Grund zu einer weltweiten Panik. Es gibt allerdings jetzt auch die ersten Verdachtsfälle aus einem anderen Land, in diesem Fall aus Uganda.
1: Deutschland hat ja einen guten Ruf, was das Wissen über Ebola angeht. Deshalb soll jetzt auch ein infizierter US-Amerikaner zu uns geflogen und hier behandelt werden.
2: Genau, aber vor allem wahrscheinlich, weil er noch im Kongo ist und der Weg nach Deutschland einfach deutlich kürzer ist als in die USA und weil wir hier absolute Experten für solche Fälle haben. Also ist beides im Prinzip richtig. Laut US-Medien handelt es sich um einen Arzt, der im Kongo gearbeitet und sich dort infiziert hat. Wo genau der Mann hinkommt, also in welche Klinik, wurde noch nicht öffentlich gesagt und er kommt wohl auch nicht alleine. 6 Kontaktpersonen des Mannes mit hohem Ansteckungsrisiko sollen wohl auch in Deutschland untersucht oder gegebenenfalls dann auch hier behandelt werden.
1: Danke, Marc. Und jetzt weitere Meldungen im Überblick. Wer die neue Kaufprämie für E-Autos nutzen will, kann jetzt die staatliche Unterstützung beantragen. Bundesumweltminister Schneider hat am Vormittag das Förderportal freigeschaltet. Der Ansturm ist offenbar groß. Schon in der ersten halben Stunde wurden mehr als 1.800 Anträge gestellt. Die Plattform Jugendschutznet hat im vergangenen Jahr mehr als 15.000 Verstöße gegen den Jugendschutz im Netz registriert. In den meisten Fällen ging es dabei um Missbrauchsdarstellungen von Kindern und Jugendpornografie. Bildungsministerin Prien sprach von alarmierenden Zahlen. Als weitere Gefahren bezeichnete sie KI-Programme. Es gibt momentan Probleme im Bahnverkehr rund um Düsseldorf. Auch die Strecke von und nach Köln ist betroffen. Der Grund ist ein LKW-Unfall in einer Unterführung. Das hat ein Bahnsprecher mitgeteilt. Wie lange die betroffene Bahnbrücke im Düsseldorfer Stadtteil Eller nicht von Zügen befahren werden könne, sei noch offen. Hitze, Trockenheit und Schädlinge. Mit den Folgen dieser 3 Probleme haben die Wälder in Deutschland weiter zu kämpfen. Der Zustand des deutschen Waldes ist schlecht, nur jeder 5. Baum ist gesund. Das hat Bundesagrarminister Rainer heute mitgeteilt. Der Wald habe sich bis heute nicht von den Dürrejahren 2018 bis 2020 erholt, sagte er. Rainer versuchte aber, das Positive hervorzuheben. Im Vergleich zum Vorjahr habe sich der Zustand immerhin nicht weiter verschlechtert und auch die Zahl neu abgestorbener Bäume sei zurückgegangen. Scharfe Kritik kommt von Umweltverbänden. Wer den Wald vor allem als Holzacker betrachte, verkenne seine Bedeutung, heißt es vom WWF. Und das waren die Nachrichten mit Danny Hoppe.
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3: Heute Nachmittag ist der Himmel meistens grau. Vom Westen her kommen dichte Wolken und die bringen eben auch Regenschauer mit sich. Die Höchstwerte liegen zwischen 16 und 19 Grad. Morgen steigen die Temperaturen dann nochmal leicht auf bis zu 20 Grad. Allerdings bleibt es meistens bewölkt und auch regnerisch.
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3: So, und das hier sind gerade die 2 längsten Staus. A2 Dortmund Richtung Oberhausen zwischen Bottrop und Kreuz Oberhausen. 6 Kilometer Stau, hier braucht ihr 20 Minuten mehr. Und A59 Bonn Richtung Köln zwischen Spich und Flughafen Köln-Bonn. 5 Kilometer stockender Verkehr, 23 Minuten plus. Gute Fahrt.
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3: Tag zusammen, Johanna Tänzer hier, wünsche euch einen ganz schönen Dienstag. Und Leute, ich bin so gespannt, ich finde es so aufregend, ob jetzt in dieser Stunde endlich jemand die 20.000 Euro abräumt bei uns im Geldregen. Die sind ja garantiert. Und das ist die letzte Spielrunde für heute. Also hallo, da geht doch was zur Beruhigung. Jetzt erstmal für uns alle, No Doubt mit

0: Das gibt's doch wirklich nicht. Jessica war gerade mit ihren Töchtern auf dem Weg zum Augenarzt, war ein Kontrolltermin. Und dann hat Kollege Hendrik Frost angerufen.
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0: Ja, und dann zack ging's unter den Geldregen. 20.000 Euro waren ja garantiert, ne? Und was macht Jessica bitte?
1: 450 Euro.
2: Stopp. 450 Euro.
0: Ja, Glückwunsch. Das ist ein geiler Bonus an so einem Dienstagnachmittag. Aber vielleicht nächstes Mal nochmal zum Ohrenarzt. Weil, Mann, wir haben doch gesagt, 20.000 Euro sind garantiert. Also 20.000 Euro sind immer noch drin in dieser Runde Geldregen.
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0: 20.000 Euro sind drin. Vorher müsst ihr nicht Stopp sagen. Okay? Haben das jetzt alle bitte verstanden? Holt euch doch dieses Geld.
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0: Okay, es ist das Fußballgerücht zurzeit, ne? Wobei es mittlerweile auch eher nur so ein schlecht gehaltenes Geheimnis ist. Manuel Neuer soll doch wieder bei der WM mitmachen und direkt auch zur Nummer 1 werden. Damit würde Oliver Baumann wieder nur zum Ersatzkeeper werden. Mein Kollege Jonas Mikulajczyk, der muss diese Nachricht auch irgendwie erstmal verarbeiten.
1: Ach, Oliver Baumann, du musst doch auch mal das Positive sehen. Ja, vielleicht erlebst du die WM doch nur von der Ersatzbank aus. Aber hey, ich glaube, günstiger kommt man nicht an Tickets bei dieser WM. Naja, Manuel Neuer ist doch genauso überrascht. Der hatte schon die Füße hochgelegt, die Meisterschale mit Popcorn gefüllt und sich gefreut, die WM von zu Hause zu gucken. Und dann kommt Julian Nagelsmann angekraxelt, wie so einen Ex-Partner, der nicht loslassen kann. Der darf jetzt auch schön das Trennungsgespräch mit Oliver Baumann führen. Hey Oliver, ich würde dich doch auf die Bank setzen. Es liegt nicht an dir, sondern an mir. Und nein, es hat wirklich nichts mit meiner Ex zu tun. Aber hey, wir können doch Freunde bleiben. Ich glaube, genauso fühlt sich das gerade für Oliver Baumann an. Man muss sich das ja nur mal vorstellen. Das ist ja wie wenn hier King Charles, der freut sich mit über 70, dann doch mal das Krönchen auf den Kopf zu kriegen. Und auf einmal würde seine Mutter Queen Elizabeth von den Toten auferstehen und sagen, ja, ich kann doch noch ein paar Jahre. Wenn das jetzt so läuft bei Julian Nagelsmann, ja, dann würde ich mir diese Taktik auch woanders wünschen. Weil wie wär's? Wir tauschen Donald Trump doch nochmal schnell gegen Obama aus. Oder beim ESC, da hätten wir kurz vorher auch noch Lena einwechseln können. Ach so, und glaubt ihr, Merkel würde nochmal Kanzlerin machen?
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1: Mit Oskar Auffenberg. Schönen guten Tag. Verschiedene Anti-Atomkraft-Initiativen vermuten, dass der nächste Castor-Transport von Jülich morgen Abend starten soll. Ursprünglich hatten die Kritiker den heutigen Abend als Termin erwartet und bei den ersten Transporten lagen sie mit ihren Einschätzungen richtig. Diesmal rechnen sie aber mit einer kurzfristigen Terminänderung. Gründe dafür seien den Initiativen nicht bekannt. Außerdem gehen die Kritiker davon aus, dass morgen zum ersten Mal zwei Transporter gleichzeitig fahren könnten. Bisher war pro Termin immer nur ein Transporter mit radioaktivem Müll ins Zwischenlager nach Ahaus gefahren. Die für heute geplanten Protestaktionen sollen alle trotzdem stattfinden. Für morgen soll es dann zusätzlich spontane Veranstaltungen geben. Und jetzt weitere Nachrichten in der Zusammenfassung. Gestern ist in Köln ein 60-jähriger mutmaßlicher Drogendealer festgenommen worden. Bei einer anschließenden Durchsuchung seiner Wohnung fanden Beamte dann mehrere Kilogramm verschiedener Drogen. Außerdem wurden auch Chemikalien sichergestellt, die zur Herstellung synthetischer Drogen verwendet werden können. Gestern ist eine 88-jährige Frau in Düren Opfer eines sogenannten Kettendiebstahls geworden. Laut Polizei half sie einer Unbekannten, die sie nach dem Weg gefragt hatte. Zum Dank wollte die fremde Frau ihr dann eine Kette und ein Armband schenken und anlegen. Dabei entwendete die Fremde jedoch eine goldene Halskette und ein goldenes Armband des Opfers. Bereits Anfang des Monats war eine 20-Jährige in Düren Opfer eines ähnlichen Trickdiebstahls geworden. Anfang des nächsten Monats soll der neue Rheinland-Tarif an den Start gehen. Laut dem Verkehrsverbund Rhein-Sieg soll der in Zukunft die alten Tarife zwischen dem VRS und dem Aachener Verkehrsverbund ersetzen. Anstelle von 16 soll es dann nur noch 3 verschiedene Preisstufen für Busse und Bahnen in der Region geben. Bei der Deutschen Telekom weitet die Gewerkschaft Verdi ihre Warnstreiks aus, auch in NRW. Von heute bis Donnerstag soll deshalb ganztägig gestreikt werden. Betroffen sind nach Angaben der Gewerkschaft unter anderem Telekom-Filialen, die geschlossen bleiben könnten. Kundinnen und Kunden müssten deshalb mit spürbaren Einschränkungen rechnen, auch bei uns im Kreis. Hintergrund ist der laufende Tarifkonflikt bei der Telekom. Verdi fordert für bundesweit rund 60.000 Tarifbeschäftigte 6,6% mehr Geld bei einer Laufzeit von 12 Monaten sowie einen Mitgliederbonus von 660 Euro im Jahr. Eine zentrale Kundgebung ist morgen in Köln geplant. Verdi erwartet dazu mehr als 2.000 Teilnehmende aus ganz NRW.
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1: Das Wetter soll den kompletten Nachmittag über durchwachsen bleiben. Vor allem Wolken in Sicht. Hier und da können sogar noch ein paar Schauer dazwischen sein. Dazu gibt es gerade Temperaturen von jeweils 17 Grad in Linnich und Fettweiß. 16 sind es in Heimbach.
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1: Vorsicht auf der A1 in Richtung Köln. Zwischen dem Kreuz Bliesheim und Weilerswist-West sollen aktuell auf allen Fahrstreifen Gegenstände liegen. Dann haben wir einen Stau auf der A4 in Richtung Köln zwischen dem Kreuz Köln-West und Köln-Eiffeltor. Da staut es sich gerade über 5 Kilometer, kostet euch circa eine Viertelstunde. Geblitzt wird unter anderem in Düren-Derichsweiler auf der Agatha-Straße, auf der K27 zwischen Derichsweiler und Gürzenich, außerdem in Kreuzau-Winden auf der Maubacher Straße, in Titz-Gewelsdorf auf der L226 und in Linnich auf der Jülicher Straße. Haltet die Augen offen und kommt alle gut und zügig durch.
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3: Hallo, schönen Dienstag. Johanna Tänzer hier für euch und gleich gibt's ein Lied für euch. Also ein Lied. Ein Lied. Das ein Lied heißt. Mann, das ist die neue Single von Mark Forster. Die heißt ein Lied, okay? Davor noch eine Runde Calvin Harris und Blessings.

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0: Der Geldregen geht für heute in die letzte Runde, Leute. Noch einmal ganz oft weiter und im richtigen Moment Stopp sagen. Dann könnte sich verdammt viel Kohle auf dem Weg zu euch machen. Wir schalten rüber zu Hendrik Frost ins landesweite Geldregenstudio.
2: Bei mir am Telefon ist Ines und ich sage hola, ¿qué tal?
3: Hola.
2: Ines, du bist auf Mallorca groß geworden, hast du mir gerade verraten.
3: Ja, das war schon ziemlich cool. Also ich war eine ganz tolle Kindheit.
2: Ich wollte gerade fragen, wie ist denn so die Kindheit, wenn man immer mit Sonne und Strand irgendwie aufwächst?
3: Ja, kann man gar nicht beschreiben, wenn man jetzt nur nach draußen guckt.
2: Wenn andere Leute sagen, das ist so das 17. Bundesland Deutschlands, wie reagierst du da drauf?
3: Ziemlich genervt, aber gut,
2: ja, man kennt. Aber du magst es ja schon, die Insel, ne?
3: Aber ich liebe sie, ja.
2: Und dein Ziel wäre es, auch mit deinen Kindern dahin zu fliegen. Mhm. Guck mal, vielleicht können wir euch finanziell unterstützen. Das regelt jetzt im besten Fall der Geldregen. Hol das raus, was du magst.
3: Alles klar.
1: 300 Euro.
3: Weiter.
1: 2.200 Euro.
3: Weiter.
1: 6.000 Euro.
3: Weiter.
1: 15.000 Euro.
3: Weiter.
1: 20.000 Euro.
3: Stopp.
2: Ich habe das nicht ganz verstanden.
3: Stopp.
2: So ein zaghaftes Stopp habe ich aber schon lange nicht mehr gehört. Ines.
3: Ja.
2: Felicidades.
3: Muchas gracias.
2: Da sind 20.000 Euro für dich.
3: Ja, wie cool. Danke.
2: Wie fühlst du dich?
3: Ja, weiß ich auch nicht. Hier ist man Urlaub gebucht.
2: Ach, wie schön. Ines ist happy. Und wir machen euch auch noch happy mit dem Feierabenddeal. Der Geldregen macht ja nicht Schluss für heute. Wir gehen über in den Feierabenddeal. Unter allen, die sich bis heute Nacht bewerben, verlosen wir 500 Euro. Anmelden und registrieren geht wie immer hier.
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0: Guten Tag.
1: Wir geben Deutschland und der für uns so wichtigen Autosindustrie einen Schub. Und ich finde, das ist ein starkes psychologisches Signal in der jetzigen Lage.
2: Bundesumweltminister Schneider war das zur neuen Kaufprämie für Elektroautos. Denn seit heute Vormittag ist das Portal freigeschaltet, über das man die Förderung digital beantragen kann. Und der Ansturm darauf ist offenbar groß. Schon nach einer halben Stunde gab es fast 1.900 Anträge. Das hat das zuständige Bundesamt für Wirtschaft und Ausfuhrkontrolle mitgeteilt. Gefördert werden Kauf und Leasing neuer E-Autos, bestimmter Plug-in-Hybride sowie Elektroautos mit sogenannten Reichweitenverlängerern. Wie viel es vom Staat gibt, hängt von Fahrzeug, Einkommen und Familiengröße ab. Maximal sind es 6.000 Euro. Laut Schneider sollen die Fördermittel des Staates für bis zu 800.000 Fahrzeuge reichen. Generell tun sich in Deutschland aber noch immer viele Autofahrer schwer damit, aufs E-Auto umzusteigen. Das zeigt eine neue Studie der Unternehmensberatung Bearing Point, die auch heute vorgestellt wurde. Thorsten Adolfs aus dem News-Team, warum zögern denn noch so viele?
3: Ja, das liegt vor allem daran, dass der Alltag mit einem E-Auto noch nicht überall reibungslos funktioniert. Laut der Studie fehlt vielen Menschen immer noch ein verlässlicher Zugang zu Lademöglichkeiten, egal ob zu Hause oder auf der Arbeit. Außerdem sind viele Interessenten verunsichert, weil sie bis jetzt kaum persönliche Erfahrungen am Steuer eines Stromers gesammelt haben. Wer heute ein E-Auto kaufen will, prüft das Fahrzeug sehr genau und wägt dabei auch Risiken wie mögliche Werkstattkosten gegen den Nutzen ab, sagen die Studienmacher.
2: Danke, Thorsten. Und jetzt weitere Meldungen im Überblick. Jetzt am Nachmittag kommt in Genf der Notfallausschuss der Weltgesundheitsorganisation zusammen. Er will über den Ebola-Ausbruch in der Demokratischen Republik Kongo und in Uganda beraten. Ein mit dem Virus infizierter US-Amerikaner soll außerdem in Deutschland versorgt werden. Das hat das Bundesgesundheitsministerium bestätigt. Anderthalb Monate nach Einführung der 12-Uhr-Preisregel kommt raus, bundesweit haben sich rund 3000 Tankstellen nicht an die Vorgaben gehalten und auch danach noch die Spritpreise erhöht. Das hat der Verbraucherdienst Mehr Tanken herausgefunden. Der ADAC fordert deshalb eine härtere Gangart bei solchen Verstößen. In Deutschland gründen immer mehr junge Menschen eine eigene Firma. Das zeigt eine Untersuchung der Förderbank KfW. Demnach waren die Gründerinnen und Gründer im vergangenen Jahr im Schnitt 34,2 Jahre alt. Mehr als jeder fünfte von ihnen sei sogar aus dem Studium herausgestartet, heißt es. In Duisburg sucht die Polizei gerade fieberhaft nach einem Baby. Der 6 Monate alte Junge war in der Nacht aus der Helios St. Johannes Klinik verschwunden. Die 31 Jahre alte Mutter soll ihn ohne Absprache einfach mitgenommen haben. Das hat die Polizei mitgeteilt. Sie geht davon aus, dass sich das Baby in Lebensgefahr befinden könnte, denn es wurde in der Klinik wegen einer Erkrankung notärztlich behandelt. Nach dem Verschwinden des Kindes kam es in der Nacht zu einem Großeinsatz der Polizei an der Klinik. Momentan bereitet sie eine Öffentlichkeitsfahndung nach dem Kind und der Frau vor. Diese ist laut Polizei 1,70 Meter groß, kräftig und hat schwarze Haare, die sie oft zu einem Dutt gebunden trägt.
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5: Das bleibt bis heute Abend die meiste Zeit grau. Zwischendurch wird es außerdem nass und den grauen Mix gibt es bei maximal 16 Grad. Auch morgen sind dann wieder Schauerwolken dabei. Die Sonne sieht man da auch eher selten. Die Temperaturen steigen dabei ein bisschen und dann werden es bis zu 19 Grad. Aktuell messen wir 16 Grad bei euch in Jülich. 16 sind es auch bei uns in Düren und 15 Grad sind es bei euch in Hürtgenwald.
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5: Auf den Autobahnen ist aktuell nichts los, ihr habt also freie Fahrt. Aber geblitzt wird und zwar in Düren-Derichsweiler auf der Agatha-Straße, in Düren auf der K27 zwischen Derichsweiler und Gürzenich, in Kreuzau-Winden auf der Maubacher Straße und in Titzgebelsdorf auf der L226. Ich wünsche euch eine gute Fahrt, kommt gut an.
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5: Schön, dass ihr dabei seid und wir starten rein mit 5 AM von Michael Schulte.

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0: Das alles bieten die SWD-Comedy-Abende bei uns im Kreis Düren. Die Stadtwerke und das Kulturzentrum kommen in Düren. Haben das neue Programm vorgestellt und da sind ab Ende Oktober wieder ganz unterschiedliche Künstlerinnen und Künstler dabei. Von den Funky Monkeys über Ralf Senke bis hin zu Geldhafts. Und falls ihr euch nicht entscheiden könnt, dann ist vielleicht die Eröffnungsrevue was für euch. Da sind nämlich gleich alle Acts am Start und Marion Käsler vom Kommen weiß, warum die Revue so besonders ist.
2: Ich persönlich freue mich sehr auf diese Eröffnungsrevue, weil es einfach eine einmalige Sache aus ganz Deutschland ist. Das gibt es sonst nicht nochmal so, die wir ganz individuell zusammengestellt haben aus Künstlerinnen und Künstlern aus ganz Deutschland. Und ich freue mich besonders auf die neue Moderatorin, Serafina Kalze, die auf Instagram als die Witze-Queen gilt. Und ich glaube, die bringt einen sehr frischen, jungen Vibe rein. Die kann auch sehr gut mit dem Publikum kommunizieren und fängt alle so ein. Und da sind wir sehr gespannt, wie sie diesen Abend moderieren wird.
0: An dem Abend bekommt ihr dann schon mal eine Sneak Peek auf das, was die Künstlerinnen und Künstler so mitbringen. Und das Konzept der SWD Comedy Abende hat sich mittlerweile wirklich bewährt. Schon zum 14. Mal finden die nämlich statt.
2: Also tatsächlich hat das so eine lange Tradition und diese Tradition sorgt auch dafür, dass die Leute dem guten Programm, was in den Jahren zuvor zusammengestellt wurde, auch einfach vertrauen. Also die sehen den neuen Termin, SWD Comedy Abend, da muss ich gar nicht gucken, wer kommt da eigentlich. Ich hole mir eine Karte, das wird ein schöner Abend.
0: Ja, und ihr wollt es wahrscheinlich gar nicht hören, aber Weihnachten kommt wieder schneller als ihr denkt, sage ich euch. Und da kommt es ja dem einen oder anderen vielleicht ganz gelegen, dass zwei der Comedy-Abende im neuen Jahr liegen.
2: Wir haben ja auch zwei Künstler, die erst in 27 kommen und warum nicht dann mal einen Abend mit Gail Tufts verschenken oder mit Joab Nist, mit Notes of Berlin, die erst in 27 bei uns sein werden. Und ja, das ist auf jeden Fall schon mal, da hat man schon mal eine Sorge weniger, dass man keine gute Weihnachtsgeschenke bekommt. Also kann ich das auch sehr empfehlen.
0: Ja, ich kenne den Geschenkestress auf jeden Fall. Los geht's am 29. Oktober mit der Eröffnungsrevue. Alle weiteren Termine findet ihr auf der Seite des Com und da bekommt ihr auch die Tickets. Ich wünsche mal viel Spaß.

0: Houdini war das von Eminem. Ihr hört Radio Ruhr am Nachmittag. Und auf der A1 bei Köln ist heute Nacht ein tragischer Unfall passiert. Ein Schweinetransporter ist dort um kurz nach Mitternacht umgekippt. In dem waren zu dem Zeitpunkt 170 Tiere untergebracht. Der Fahrer wurde bei dem Unfall leicht verletzt. Mehrere Tiere sollen bei dem Unfall gestorben sein. Einige waren wohl so schwer verletzt, dass sie von Tierärzten vor Ort getötet werden mussten. Der Abschnitt zwischen Wermelskirchen und Burscheid war für mehrere Stunden gesperrt. Und weitere Nachrichten bei uns aus dem Kreis gibt's gleich von meinem Kollegen Oskar Auffenberg.
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1: Mit Oskar Auffenberg. Schönen guten Tag. Verschiedene Anti-Atomkraft-Initiativen vermuten, dass der nächste Castor-Transport von Jülich morgen Abend starten soll. Ursprünglich hatten die Kritiker den heutigen Abend als Termin erwartet und bei den ersten Transporten lagen sie mit ihren Einschätzungen richtig. Diesmal rechnen sie aber mit einer kurzfristigen Terminänderung. Gründe dafür seien den Initiativen nicht bekannt. Außerdem gehen die Kritiker davon aus, dass morgen zum ersten Mal zwei Transporter gleichzeitig fahren könnten. Bisher war pro Termin immer nur ein Transporter mit radioaktivem Müll ins Zwischenlager nach Ahaus gefahren. Die für heute geplanten Protestaktionen sollen alle trotzdem stattfinden. Für morgen soll es zusätzlich spontane Veranstaltungen geben. Und jetzt weitere Nachrichten in der Zusammenfassung. Gestern Abend sind in Köln-Nippes mutmaßliche Kupferdiebe auf frischer Tat ertappt worden. Laut der Polizei sollen vier Männer in einem ICE-Werk dabei beobachtet worden sein, wie sie abgetrennte Kupferkabel stehlen wollten. Nach ihrer Festnahme sollen sie gestanden haben, dass sie das Metall stehlen und verkaufen wollten. Die Polizei sucht aktuell nach einer Frau, die zur Aufklärung eines Verbrechens beitragen könnte. In der Nacht zu Christi Himmelfahrt soll eine Gruppe Männer einen 33-jährigen Dürener bei einem Maifest in Schlich attackiert und schwer verletzt haben. Das Opfer habe sich gegen 14:30 an einem Essenstand mit einer jungen blonden Frau unterhalten. Sie soll Blumenmuster auf den Fingernägeln gehabt haben und wird jetzt gebeten, sich als Zeugin bei der Polizei Düren zu melden. Anfang nächsten Monat soll der neue Rheinland-Tarif an den Start gehen. Laut dem Verkehrsverbund Rhein-Sieg soll der in Zukunft die alten Tarife zwischen dem VRS und dem Aachener Verkehrsverbund ersetzen. Anstelle von 16 soll es dann nur noch drei verschiedene Preisstufen für Bus und Bahn in der Region geben. Dem Dürener Festkomitee fehlt ein Prinzenpaar für die kommende Session. Diesen Donnerstag steht die Jahreshauptversammlung des Vereins an. Da wird traditionell auch beschlossen, wer die Tollitäten der nächsten Karnevalszeit sind. Der ehemalige Prinz Michael Lind darüber, was ein Paar für das Amt mitbringen sollte und warum er den Posten weiterempfiehlt.
2: Also ein Stück weit Lebensfreude. Man soll auf Menschen zugehen können. Das, was man verkörpert, soll man auch vermitteln. Und ich glaube einfach, der den Wunsch wirklich mal hat, der soll es auch gerne tun. Weil ich weiß, dass jeder, der es gemacht hat, es nicht vergessen wird und es auch gerne gemacht hat.
1: Wer seinen Hut bzw. seine Kappe noch in den Ring werfen möchte, kann sich beim Festkomitee melden. Auch nach der Jahreshauptversammlung kann der Verein nämlich noch Kandidaten für die Rollen auswählen.
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3: Das bleibt bis heute Abend ziemlich grau. Es wird auch immer wieder nass und das Ganze gibt es bei maximal 16 Grad. Auch morgen ist es dann wieder nicht ganz so schön mit vielen Wolken. Auch da kommt Regen runter. Die Sonne sieht man aber nicht besonders oft. Und die Temperaturen steigen da ein bisschen. Und zwar werden es dann bis zu 19 Grad. Aktuell messen wir 16 Grad bei euch in Titz. 16 ist auch bei euch in Nörvenich. Und auch bei euch in Niedegen 16 Grad aktuell.
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3: Es ist nicht viel los auf den Autobahnen, ihr habt freie Fahrt, aber eine Gefahrenstelle meldet der ADAC und zwar auf der A61 Richtung Koblenz. Zwischen dem Kreuz Kerpen und Türnich, hier besteht Gefahr durch verlorene Ladungen. Und geblitzt wird auch, und zwar stehen die Blitzer bei uns im Kreis in Düren, Derichsweiler auf der Agatha-Straße, in Kreuzau-Winden auf der Maubacher Straße, in Titz-Gebelsdorf auf der L226 und in Linnich auf der Jülicher Straße. Ich wünsche euch eine gute Fahrt, kommt gut an!

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0: Jedes vierte neu zugelassene Auto fährt mittlerweile elektrisch. Die Nachfrage zieht also an.
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0: Kein Wunder bei den derzeitigen Spritpreisen. Zudem ist heute auch die Plattform gestartet, auf der man die Förderung von bis zu 6.000 Euro für den Kauf eines E-Autos beantragen kann. Thorsten Ortmann aus dem News-Team. Für wen lohnt sich denn gerade der Umstieg besonders?
2: Ja, es lohnt sich vor allem für alle, die zu Hause laden können über eine Wallbox. Besser sogar noch mit Solaranlage. Bei einem Strompreis zu Hause von 30 Cent pro Kilowattstunde spart man zum Beispiel mit einem VW ID.3 im Vergleich zu einem vergleichbaren Benziner ungefähr 3 bis 5 Euro. Pro 100 Kilometer. Aber auch wer zu Hause nicht laden kann, würde sparen, sagt Roman Suttold vom ADAC, auch an öffentlichen Ladestationen mit einem Abo eines Ladeanbieters.
3: Das heißt, wenn man da drauf zurückgreift, dann kann man im Durchschnitt auf 40 Cent pro Kilowattstunde kommen. Und das ist in einem Bereich, der sehr attraktiv ist, auch im Vergleich zum Verbrenner.
2: Aber mit so einem Abo spart man dann nur noch 1 bis 3 Euro pro 100 Kilometer.
0: Jetzt waren E-Autos bisher recht teuer. Ändert sich da denn was?
2: Ja, es kommen gerade in diesem Jahr immer mehr Kleinwagen auf den Markt, um die 25.000 Euro. Zum Beispiel von VW der ID Polo oder der ID 2. Interessant sind auch der Hyundai Ioniq 2 oder der Kia EV 2 oder etwas teurer der Skoda Epiq. Und der Preisabstand zu vergleichbaren Verbrennern wird immer geringer. Teilweise verschwindet er sogar ganz.
0: Okay, und was ist mit gebrauchten E-Autos? Was muss ich da beachten?
2: Also die gute Nachricht ist, das Angebot wird immer größer, weil immer mehr gebrauchte Firmenwagen auf den Markt kommen und die Batterien halten deutlich länger, als Experten erwartet haben. Beim Kauf sollte man aber nicht nur auf die Reichweite achten. Nochmal Roman Suttold.
3: Dann sollte man darauf achten, dass man vielleicht ein Elektroauto kauft, nicht was die größte Ladekapazität hat, weil das ist sehr teuer, sondern wie schnell das Fahrzeug nachladen kann. Also wie lange braucht das Fahrzeug, um von 10% auf 80% nachzuladen.
2: Der Nachteil bei gebrauchten E-Autos ist allerdings immer noch der Preisverfall. Ein typischer 3 Jahre alter Stromer verliert 10% mehr an Wert als ein vergleichbarer Verbrenner. Darum rät der ADAC im Moment zum Leasing.
0: Alles klar. Der Verkauf von E-Autos zieht aktuell an. Jedes vierte neu zugelassene Auto fährt mittlerweile elektrisch. Für wen sich das lohnt, hat uns Thorsten Ortmann erklärt. Danke dir, Thorsten.

Einen schönen Dienstagnachmittag wünsche ich euch. Ihr hört Radio Ruhr und ich weiß ja nicht, wie ihr das seht, aber ich finde ja, mit der Wochenendplanung kann man gar nicht früh genug starten. Und deswegen habe ich gleich schon mal einen Tipp für euch. Davor gibt es aber erstmal Musik und zwar von dem Black Eyed Peas, Where is the Love?

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1: mit Danny Hoppe. Guten Tag. Seit anderthalb Monaten gilt die 12 Uhr Preisregel an den Tankstellen. Das heißt, danach dürfen die Preise nicht mehr erhöht werden. Eigentlich, denn offenbar haben sich bundesweit fast 3000 Tankstellen nicht daran gehalten. Das hat der Verbraucherdienst Mehr Tanken herausgefunden. Die Zahlen sind offiziell, sie stammen nach Angaben der Verbraucherschützer vom Bundeskartellamt. Und von dort gibt es jetzt auch eine erste Reaktion. Marc Weiß aus dem News-Team, was sagt denn die Behörde?
2: Ja, man kann es fast nicht mehr hören, aber das Kartellamt sagt, man habe die Vorgänge im Auge. Preiserhöhungen werden an das Amt auf jeden Fall gemeldet. Auch die Uhrzeit, also man kann ja dann relativ schnell sehen, wer sich da korrekt verhält und wer nicht. Das alles wird dann archiviert, aber, und jetzt kommt das Problem, das Kartellamt sagt, es könne gar keine Strafen aussprechen. Das liege in der Verantwortung der Behörden in den einzelnen Bundesländern. Es ist aber leider gar nicht klar, wer da in den Ländern jeweils zuständig ist. Das Kartellamt weiß es nicht. Man habe erst aus wenigen Bundesländern überhaupt die zuständigen Behörden genannt bekommen, das sagte Kartellamtspräsident Mund. Sobald man Ansprechpartner habe, werde man die gespeicherten Daten weiterleiten. Bis dahin passiert also außer dieser Datenaufzeichnung erstmal nichts. Das klingt einigermaßen unfassbar, findet auch der ADAC. Der Club fordert ein ganz hartes Vorgehen gegen die Konzerne, die die Preisregel brechen. Immerhin gibt es aber auch eine Entwicklung, die zumindest hoffen lässt. In einigen Ländern bereitet man wohl Möglichkeiten vor, was man dagegen tun könnte. Also da entwickelt sich vielleicht noch was, jetzt fast 2 Monate nach dem Start der neuen Preisregel.
1: Danke, Marc. Und jetzt weitere Meldungen im Überblick. Das bayerische oberste Landesgericht beschäftigt sich seit heute mit einer Sammelklage gegen den Online-Riesen Amazon. Rund 220.000 Verbraucher haben sich daran beteiligt. Es geht um die Werbung im Streamingdienst Prime Video. Allerdings droht die Klage zu scheitern. Das Gericht habe erhebliche Zweifel an der Zulässigkeit der Klage aufgeworfen, sagt die Verbraucherzentrale Sachsen. Wer die neue Kaufprämie für E-Autos nutzen will, kann jetzt die staatliche Unterstützung beantragen. Bundesumweltminister Schneider hat am Vormittag das Förderportal freigeschaltet. Der Ansturm ist offenbar groß. Schon in der ersten halben Stunde wurden mehr als 1.800 Anträge gestellt. Den deutschen Wäldern geht es weiter schlecht. Zu schaffen machen ihnen vor allem die Folgen von Hitze, Trockenheit und Schädlingen. Das hat Bundesagrarminister Rainer in Berlin mitgeteilt. Demnach sind 4 von 5 Bäumen nach wie vor krank. Immerhin habe sich der Zustand unseres Waldes insgesamt nicht weiter verschlechtert, sagte Rainer. Übermorgen will Bundestrainer Nagelsmann den Kader für die WM bekannt geben. Aber natürlich gibt es schon jetzt viele Gerüchte, Berichte und Spekulationen, wer dabei sein soll und wer nicht. Vor allem die Personalie Manuel Neuer sorgt seit Tagen für Wirbel. Heute hatte auch die Bild gemeldet, dass der 40-Jährige bei der WM im Tor stehen soll. Am Nachmittag sind neue Berichte dazu gekommen. Laut Sky wird Nagelsmann die 3 Stuttgarter Dennis Undaff, Jamie Leveling und Angelo Stiller in den Kader berufen. Die Sportbild meldet außerdem, dass auch Dortmunds Felix Metscher nominiert wird. Leverkusens Robert Andrich soll laut RTL dagegen nicht dabei sein. Welche 26 Spieler es am Ende wirklich werden, erfahren wir aber wohl erst übermorgen.
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3: Da gibt's heute keine großen Veränderungen mehr. Es bleibt grau bis in den Abend rein mit vielen Wolken und immer mal wieder kommen Schauer runter. Und auch morgen sind Schauerwolken dabei. Die Sonne zeigt sich zwar hin und wieder, das passiert allerdings eher selten. Und dann steigen die Temperaturen zumindest ein bisschen und zwar auf bis zu 19 Grad. Und aktuell messen wir 17 Grad bei euch in Lennig, 17 sind es auch bei euch in Fettweiß und ein bisschen kühler bei euch in Heimbach mit 14 Grad.
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3: Eine Gefahrenstelle meldet der ADAC und zwar auf der A61 Richtung Mönchengladbach zwischen Bettburg und Kreuz-Jackerath. Hier besteht Gefahr durch eine Unfallstelle und auf der A4 Richtung Köln zwischen Kreuz, Köln-West und Köln-Eiffeltor. Hier braucht ihr ein bisschen länger und zwar kommen hier 10 Minuten drauf. Geblitzt wird in Düren-Derichsweiler auf der Agatha-Straße, in Kreuzau-Winden auf der Maubacher Straße, in Titz-Gebelsdorf auf der L226 und einen habe ich noch, der steht in Lennig auf der Jülicher Straße. Ich wünsche euch eine gute Fahrt. Kommt gut an.
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3: Schön, dass ihr mit mir durch den Nachmittag geht. Und das machen wir jetzt mit Lost von Linkin Park.

0: ein kleines bisschen Japan. Gar nicht so weg von unserem Kreis. Das könnt ihr am Wochenende in Düsseldorf bekommen.
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0: Da findet nämlich am Samstag der Japan-Tag statt. Und jemand, der vor kurzem noch tatsächlich in Japan war, der ist bei mir, hat mein Kollege Oskar Aufenberg. Hi Oskar.
2: Grüß dich.
0: Oskar, was hat dich denn besonders beeindruckt an dem Land?
2: Also grundsätzlich natürlich erstmal vieles. Die Kultur, die Historie und allein schon so eine Megacity wie Tokio ist an sich schon total beeindruckend. Ich muss aber zugeben, dass mich das Essen tatsächlich am meisten geflasht hat. Egal ob Sushi, Ramen oder verschiedene andere Leckereien, das war echt mal was anderes und einfach alles verdammt lecker.
0: Das kann ich sehr, sehr gut verstehen. Ja, und das ist natürlich auch was, was ihr am Japan-Tag in Düsseldorf hervorragend testen könnt. Düsseldorf ist ja bekannt dafür, dass man sich dort wunderbar durch die japanische Küche testen kann. Und davon gibt es am Japan-Tag noch mal mehr. Und Oskar, was steht denn sonst noch so an?
2: Ja, eine ganze Menge. Immerhin ist der Düsseldorfer Japan-Tag eins der größten japanischen Kultur- und Begegnungsfeste in ganz Europa. Da gibt es dann ein buntes Programm von Sport über Tanz bis hin zu Gesang. Und dass der Japan-Tag in Düsseldorf so groß ist, ist übrigens kein Zufall. Die Stadt gilt ja als ein Zentrum der japanischen Community in Deutschland. Nach früheren Angaben leben da etwa 8000 Japaner. Mal zum Vergleich, in ganz NRW sind es insgesamt etwa 15.000.
0: Ja, ich würde sagen, das ist dann schon eine ganze Menge, ne? Klingt auf jeden Fall nach einem super Plan fürs Wochenende. Und ich habe gehört, am Ende des Tages steht dann auch wieder ein absolutes Highlight an.
2: Richtig, da gibt es dann nämlich das große japanische Feuerwerk. Je nach Wetter soll das bis zu 25 Minuten dauern und steht dieses Jahr unter dem Motto What a Wonderful World, ein Feuerwerk voller Lebensfreude. Das Besondere bei japanischen Feuerwerken sind übrigens die vielen Motive und Spezialeffekte. Regenbögen, Herzen, Smileys, da kann alles mit dabei sein. Und auch deshalb erwarten die Veranstalter am Wochenende wahrscheinlich wieder hunderttausende Besucher.
0: Ja, finde ich super. Danke dir, Oskar. Also Leute, ihr habt es gehört. Ein Bundesprogramm gibt es am Samstag in Düsseldorf zum Japan-Tag. Und da seid ihr von Düren aus mit der Bahn in einer guten Stunde, wenn sie kommt. Ich weiß, aber wir vertrauen einfach mal drauf. Und das Wetter soll ja auch ganz gut werden.

0: In unserem Nachbarkreis Euskirchen war gestern Abend ordentlich was los.
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0: An einer Shisha-Bar ist gestern ein Streit eskaliert. Zwei größere Menschengruppen sind da aneinander geraten und die Polizei hatte wirklich alle Hände voll zu tun. Ein 51-Jähriger soll einen Metallpfosten in eine Gruppe geworfen haben. Der hat dann einen Mann am Kopf getroffen und ein anderer soll versucht haben, mit einem Metallpfosten auf jemanden einzuschlagen. Die beiden Angreifer wurden festgenommen. Die Polizei nahm außerdem die Personalien von 64 Personen auf. Wieso es zu dem Streit gekommen ist, das ist noch nicht geklärt. Und was bei uns im Kreis so los ist, das hört ihr gleich bei meinem Kollegen Oskar Offenberg.
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1: Mit Oskar Auffenberg. Schönen guten Tag. Verschiedene Anti-Atomkraft-Initiativen vermuten, dass der nächste Castortransport von Jülich morgen Abend starten könnte. Ursprünglich hatten die Kritiker den heutigen Abend als Termin erwartet und bei den ersten Transporten lagen sie mit ihren Einschätzungen richtig. Diesmal rechnen sie aber mit einer kurzfristigen Terminänderung. Gründe dafür seien den Initiativen aber nicht bekannt. Außerdem gehen die Kritiker davon aus, dass morgen zum ersten Mal zwei Transporter gleichzeitig fahren könnten. Bisher waren pro Termin immer nur ein Transporter mit radioaktivem Müll ins Zwischenlager nach Ahaus gefahren. Die für heute geplanten Protestaktionen sollen alle trotzdem stattfinden. Für morgen soll es dann zusätzlich spontane Veranstaltungen geben. Und jetzt weitere Nachrichten in der Zusammenfassung. Gestern ist in Köln ein 60-jähriger mutmaßlicher Drogendealer festgenommen worden. Bei einer anschließenden Durchsuchung seiner Wohnung fanden Beamte mehrere Kilogramm verschiedener Drogen. Außerdem wurden verschiedene Chemikalien sichergestellt, die zur Herstellung von synthetischen Drogen verwendet werden können. Gestern ist eine 88-jährige Frau in Düren Opfer eines sogenannten Kettendiebstahls geworden. Laut der Polizei half sie einer Unbekannten bei der Wegsuche. Zum Dank wollte die Frau ihr eine Kette und ein Armband schenken und anlegen. Dabei entwendete sie jedoch eine goldene Halskette und ein goldenes Armband des Opfers. Bereits Anfang des Monats war eine 20-Jährige in Düren Opfer eines ähnlichen Trickdiebstahls geworden. Anfang des nächsten Monats soll der neue Rheinland-Tarif an den Start gehen. Laut dem Verkehrsverbund Rhein-Sieg soll der in Zukunft die alten Tarife zwischen dem VRS und dem Aachener Verkehrsverbund ersetzen. Anstelle von 16 soll es dann nur noch drei verschiedene Preisstufen für Busse und Bahnen in der Region geben. Dem Dürener Festkomitee fehlt ein Prinzenpaar für die kommende Session. Diesen Donnerstag steht die Jahreshauptversammlung des Vereins an und da wird traditionell auch beschlossen, wer die Tollitäten der nächsten Karnevalszeit sind. Der ehemalige Prinz Michael Lind darüber, was ein Paar für das Amt mitbringen sollte und warum er den Posten weiterempfiehlt.
2: Also ein Stück weit Lebensfreude. Man soll auf Menschen zugehen können. Das, was man verkörpert, soll man auch vermitteln. Und ich glaube einfach, der den Wunsch wirklich mal hat, der soll es auch gerne tun. Weil ich weiß, dass jeder, der es gemacht hat, es nicht vergessen wird und es auch gerne gemacht hat.
1: Wer seinen Hut oder seine Kappe noch in den Ring werfen möchte, der kann sich beim Festkomitee melden. Denn auch nach der Jahreshauptversammlung kann der Verein noch Kandidaten für die Rollen auswählen.
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3: Erst mit der Sonne wird heute eher nichts mehr. Es bleibt grau bis in den Abend rein. Viele Wolken, hin und wieder Schauer. Und auch morgen sind Schauerwolken dabei. Die Sonne zeigt sich da auch eher selten. Aber die Temperaturen steigen bis hin und zwar bis auf 19 Grad. Und aktuell messen wir noch 16 Grad bei euch in Aldenhofen, 16 sind es bei euch in Inden und 14 Grad sind es bei euch in Hürtgenwald.
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3: Da meldet der ADAC eine Gefahrenstelle auf der A61 Richtung Mönchengladbach zwischen Bettburg und dem Kreuz Jackerath. Hier besteht Gefahr durch eine ungesicherte Unfallstelle. Und auf der A4 Richtung Herrenaachen zwischen Elsdorf und Merzenich 5 Kilometer Stau. Hier müsst ihr mit guten 10 Minuten mehr rechnen. Geblitzt wird in Düren-Derichsweiler auf der Agatha-Straße, in Kreuzau-Winden auf der Maubacher Straße, in Titz-Gebelsdorf auf der L226 und in Linnich auf der Jülicher Straße. Gute Fahrt!

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1: 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Und hier jetzt direkt schon mal aus dem Line-Up vom Rainbow Festival Boy You Turn Me von Felix Jehn und Cascada.
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0: ganz neu bei uns. Boy, You Turn Me von Cascada und Felix Jähn. 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
0: Und ich hoffe, ihr seid bis jetzt gut durch diesen Dienstag gekommen. Ich weiß, das Wetter könnte besser sein, aber Leute, haltet durch. Am Wochenende gehen die Temperaturen dann wieder richtig hoch. Da könnt ihr euch dann alles erlauben, was ihr jetzt gerade vielleicht noch nicht könnt. Da könnt ihr mit dem Kaltgetränk draußen sitzen, ein bisschen die Füße hochlegen. Das wird richtig gut, ich weiß es. Und mein Kollege Sebastian Pulli übernimmt hier gleich und bringt euch mit vielen schönen Themen in den Dienstagabend. Mein Name ist Vicky Lohner und ich freue mich, wenn wir uns morgen wieder hören. Bis dahin macht es euch nett. Tschüss, tschüss.

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1: mit Danny Hoppe. Guten Abend. Der Ebola-Ausbruch in der Demokratischen Republik Kongo und in Uganda beschäftigt gerade die Weltgesundheitsorganisation. Am Nachmittag ist deshalb auch der Notfallausschuss zusammengekommen, um über das weitere Vorgehen zu beraten. Laut WHO besteht nach wie vor kein Grund zu einer weltweiten Panik. Die Lage in Afrika macht ihr aber Sorgen. Ein mit Ebola infizierter US-Amerikaner kommt jetzt außerdem zur Behandlung nach Deutschland. Und seit dem Nachmittag wissen wir auch wohin. Er soll in die Sonderisolierstation der Charité in Berlin gebracht werden. Das meldet das Bundesgesundheitsministerium. Der Mann kommt direkt aus der Demokratischen Republik Kongo. Die US-Behörden hatten die Bundesregierung wegen der kürzeren Flugzeit um die Behandlung in Deutschland gebeten. Marc Weiß hat die Einzelheiten.
2: Nach Angaben von US-Medien ist der Mann Arzt und hatte sich im Kongo offenbar bei der Arbeit infiziert. Der Transport nach Berlin soll von der US-Regierung von Uganda aus mit einem Flugzeug für hochinfektiöse Patienten organisiert werden. Vom Berliner Flughafen zur Charité soll der Transport dann mit einem speziellen Rettungswagen erfolgen. Für die Bevölkerung und andere Patienten der Klinik bestehe keine Gefahr, meldet das Gesundheitsministerium. Der Patient werde vollständig isoliert auf einer Sonderstation aufgenommen und behandelt. Die Station gilt in der Tat als herausragend. Sie ist eine in sich geschlossene und geschützte Einheit und verfügt über eigene Zugangswege und Schleusensysteme, Lüftungs- und Filteranlagen sowie eine geschlossene Abwasseraufbereitung. Unterdessen kommen aus Afrika keine allzu guten Nachrichten. Inzwischen wurden über 130 Todesopfer im Zusammenhang mit der Ebola-Epidemie gezählt. Erste Verdachtsfälle gibt es inzwischen auch in Nachbarländern der Demokratischen Republik Kongo. Die Weltgesundheitsorganisation hat eine gesundheitliche Notlage ausgerufen. Die zweithöchste Alarmstufe.
1: Und jetzt weitere Meldungen im Überblick. Knapp 3000 Tankstellen haben bisher schon gegen die 12 Uhr Preisregel verstoßen und auch später noch die Preise erhöht. Das hat der Verbraucherdienst Mehr Tanken herausgefunden. Der ADAC fordert deshalb eine harte Gangart gegen die Verstöße und auch vom Bundeskartellamt heißt es, die Zahl der Abweichungen sei durchaus hoch. Die Plattform Jugendschutz.net hat im vergangenen Jahr mehr als 15.000 Verstöße gegen den Jugendschutz im Netz registriert. In den meisten Fällen ging es dabei um Missbrauchsdarstellungen von Kindern und Jugendpornografie. Bildungsministerin Prien sprach von alarmierenden Zahlen. Als weitere Gefahren bezeichnete sie KI-Programme. In Duisburg sucht die Polizei nach einem Baby, das sich in Lebensgefahr befinden könnte. Der 6 Monate alte Junge war in der Nacht zusammen mit seiner Mutter aus der Helios St. Johannes Klinik verschwunden, wo er notärztlich behandelt wurde. Die Polizei hat am Nachmittag eine Öffentlichkeitsfahndung gestartet. Buckelwal Timmy soll jetzt doch obduziert werden, das hat die dänische Umweltbehörde mitgeteilt. Das Tier liege an einem gut besuchten Strand im flachen Wasser und werde Badegäste wohl stark stören, heißt es. Deshalb sollen dänische Forscher und Tierärzte den Wal jetzt bergen, obduzieren und Proben entnehmen. Man hoffe dadurch auch auf wertvolle wissenschaftliche Erkenntnisse und stehe mit den deutschen Behörden in engem Austausch. Denn noch immer ist unklar, woran Timmy genau starb. Er war vor mehr als 2 Wochen von einer privaten Initiative zur Nordsee transportiert worden, wurde dann aber tot vor der Insel Anholt angeschwemmt. Und das waren die Nachrichten mit Danny Hoppe.
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3: Ja, wir basteln hier gerade schon mal die Laternen für die Kinder. St. Martin ist auch bald, oder? Es ist bestes Herbstwetter, auch über den Abend weiter grau und immer mal wieder nass. Und morgen geht es so weiter. Es kann Schauer geben hier und da und auch Gewitter vereinzelt. Aber immerhin, es wird wärmer, bis 20 Grad maximal. Nochmal frischer über die Nacht, da landen wir so bei 12 Grad.
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3: Ja, ist mehr so mittelschön. Wir starten mit einer Autobahnsperrung. Die A1 ist weiter dicht, Münster Richtung Dortmund, zwischen Kamenzentrum und Unna nach einem Unfall. Dann haben wir die Staus ab 12 Minuten Wartezeit. A1 Dortmund-Münster zwischen Kamenow-Kreuz und Hamberg-Kamen 6 Kilometer, knappe 20 Minuten plus. A1 Münster-Dortmund zwischen Kamenow-Kreuz und Kreuz-Dortmund-Unna 3 Kilometer, eine Viertelstunde. A2 Dortmund-Oberhausen zwischen Bottrop und Kreuz-Oberhausen 4 Kilometer, 18 Minuten. Und die A44 Kassel Richtung Dortmund, da haben wir einen Stau zwischen Unna-Ost und Kreuz-Dortmund-Unna über 3 Kilometer. Das sind 12 Minuten. Gute Fahrt, kommt gut an.
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3: Hallo, Sebastian Pulli hier an diesem lauschigen Dienstagabend im Herbst. Ich habe uns hier schon mal so ein Teelicht angemacht, Herbstdeko rausgestellt, hier die kleine Terrakotta-Igel-Familie, dann die adipöse Eule mit den Reflektoraugen hier, sehr niedlich. Kürbissuppe steht auch auf dem Herd, also alles fertig. Nur die Musikauswahl, die ist leider völlig fehl am Platz. Ich bitte das sehr zu entschuldigen. Die klingt nämlich sehr nach Sonne. Ed Sheeran ist das, Azizam. Schönen Abend.

0: Benzin und Diesel weiter wahnsinnig teuer. Wie wär's mit dem E-Auto?
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0: Aber dann drückt einem der Karl-Heinz aus dem Schrebergarten immer so blöde Sprüche. Es ist eine Hürde aus verschiedensten Gründen, das E-Auto zu nehmen. Immerhin die beim Preis, die soll kleiner werden. Es gibt ab sofort eine Förderung für E-Autos oder Plug-in-Hybride von bis zu 6.000 Euro. Ja, ist immer noch viel Preis übrig danach, aber immerhin. Was sagt ihr denn? E-Auto, ja oder nein?
2: Nein, weil ich von E-Autos nichts halte. Also ich würde auf jeden Fall bei einem Benziner bleiben.
3: Es ist eine Alternative schon, aber es gibt keine Säule in unserer Nähe. Das ist das Problem.
4: Eher nicht, wegen den ungenügenden Lademöglichkeiten und dem Aufwand, den man dabei hat. Mehr Reichweite, mehr Effizienz, dann würde es schon Sinn machen. Für mich.
5: Wenn dann nur ein E-Auto, wenn ich in die Stadt fahre, Feuer auf Campen und so weiter, da kommen wir ja nicht so weit mit den Tankstellen und so.
6: Klar würde ich mir gerne ein E-Auto kaufen wollen, aber der Rest Geld muss ja auch irgendwie da sein. Ne? Weil es ist schon eine Menge Kohle, auch wenn die 6.000 Euro dabei sind.
0: Ja, auf jeden Fall. Es sind leider viele Abers übrig. Jetzt hier noch ein Song bei uns von NSYNC für alle Fossilen. Brennstoffe.

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2: Mit Oskar Auffenberg. Schönen guten Abend. Verschiedene Anti-Atomkraft-Initiativen vermuten, dass der nächste Castor-Transport von Jülich morgen Abend starten soll. Ursprünglich hatten die Kritiker den heutigen Abend als Termin erwartet und bei den ersten Transporten lagen sie mit ihren Einschätzungen richtig. Diesmal rechnen sie aber mit einer kurzfristigen Terminänderung. Mögliche Hintergründe dafür seien den Initiativen nicht bekannt. Außerdem gehen die Kritiker davon aus, dass morgen zum ersten Mal zwei Transporter gleichzeitig fahren könnten. Bisher war pro Termin immer nur ein Transporter mit radioaktivem Müll ins Zwischenlager nach Ahaus gefahren. Die für heute geplanten Protestaktionen sollen alle trotzdem stattfinden. Für morgen soll es dann zusätzlich spontane Veranstaltungen geben. Und jetzt weitere Nachrichten in der Zusammenfassung. Gestern Abend sind in Köln-Nippes mutmaßliche Kupferdiebe auf frischer Tat ertappt worden. Laut der Polizei sollen die vier Männer in einem ICE-Werk dabei beobachtet worden sein, wie sie abgetrennte Kupferkabel stehlen wollten. Nach einer kurzen Verfolgung durch die Polizei wurden sie gestellt und sollen in einer ersten Vernehmung schon zugegeben haben, dass sie das Metall stehlen und verkaufen wollten. Währenddessen sucht die Dürener Polizei nach einer jungen Frau, die zur Aufklärung eines Verbrechens beitragen könnte. In der Nacht zu Christi Himmelfahrt soll eine Gruppe Männer einen 33-Jährigen aus Düren bei einem Maifest in Schlich attackiert und dabei schwer verletzt haben. Das Opfer soll sich gegen 2:30 morgens an einem Essenstand mit einer jungen blonden Frau mit auffälligen Blumenmustern auf den Fingernägeln unterhalten haben. Diese Frau wird jetzt gebeten, sich bei der Polizei Düren zu melden. Anfang des nächsten Monats soll der neue Rheinland-Tarif an den Start gehen. Laut dem Verkehrsverbund Rhein-Sieg soll der in Zukunft die alten Tarife zwischen dem VRS und dem Aachener Verkehrsverbund ersetzen. Anstelle von 16 soll es dann nur noch 3 verschiedene Preisstufen für Bus und Bahn in der Region geben. Bei der Deutschen Telekom weitet die Gewerkschaft Verdi ihre Warnstreiks aus, auch in NRW. Von heute bis Donnerstag soll deshalb ganztägig gestreikt werden. Betroffen sind nach Angaben der Gewerkschaft unter anderem Telekom-Filialen, die geschlossen bleiben könnten. Kundinnen und Kunden müssten deshalb mit spürbaren Einschränkungen rechnen, auch bei uns im Kreis. Hintergrund ist der laufende Tarifkonflikt bei der Telekom. Verdi fordert für bundesweit rund 60.000 Tarifbeschäftigte 6,6% mehr Geld bei einer Laufzeit von 12 Monaten sowie einen Mitgliederbonus von 660 Euro im Jahr. Eine zentrale Kundgebung ist morgen in Köln geplant. Verdi erwartet dazu mehr als 2.000 Teilnehmende aus ganz NRW.
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2: Auch den Abend über bleibt uns die dichte Wolkendecke noch erhalten. Hier und da kann es auch immer noch ein bisschen Regen geben. Dazu gibt es aktuell Temperaturen von 17 Grad in Düren, 16 in Jülich und 15 in Hürtgenwald.
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2: Gute Neuigkeiten, ich habe keine längeren Staus für euch. Das bedeutet, es steht nicht mehr viel zwischen euch und dem wohlverdienten Feierabend. Ein paar Blitze habe ich aber noch, und zwar in Düren-Derichsweiler an der Agatha-Straße. Außerdem auf der K27 zwischen Derichsweiler und Gürzenich, in Kreuzau-Winden auf der Maubacher Straße, in Titz-Gebelsdorf auf der L226 und zu guter Letzt in Linnich auf der Jülicher Straße. Kommt alle gut und zügig an.
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3: Sebastian Pulli hier. Nein, es ist kein schlechtes Wetter, es lädt nur auf fürs Wochenende. Hier, Stand jetzt. Freitag plötzlich 27 Grad und Samstag dann einfach 30. Also praktisch vom Herbst direkt bündig in den Sommer. Wir hören die Wetterfühligen schon leise weinen. Aber hey, Sonne ist Sonne. Musikalisch machen wir auch schon mal wärmer. Texas Summer Sun. Schönen Abend.

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0: Gleich haben wir hier noch Giants, Riesensong.
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0: Heißt ja immer, Geld allein macht nicht glücklich. Das stimmt, aber vielleicht ja das, was man davon kaufen kann.
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3: Dachtet ihr, ihr würdet mal reich werden? Und wenn ja, womit? Also mein Plan seit Jahren, nicht Comedy. Nee, ich plane einen Löffel zu erfinden, der gleichzeitig Salzstreuer ist. So für gekochte Eier, wisst ihr? Da muss man nicht immer Löffel weglegen, Salz streuen, weiter essen, sondern in einem durchfuttern. Ja, damit räume ich bei der Höhle der Löwen richtig auf. Ich sehe schon Carsten Maschmeyer, wie er 7 Millionen Stück davon kauft. Ja, ich glaube, der hat was übrig für Geschäfte, für die man Eier braucht. Als Kind war ich davon überzeugt, ich werde reich durch meinen kleinen Bruder. Der dachte nämlich, dass mehr Geldstücke mehr Geld bedeutet. Also beim Tausch von 2 5-Cent-Münzen gegen 1-2-Euro-Stück kam der sich vor wie der Wolf of Wall Street. Und immer dran denken, was der gute Marcel Reich-Ranitzky gesagt hat. Und der hatte Reich im Namen. Geld allein macht nie glücklich. Aber es ist besser, in ein Taxi zu weinen, als in der Straßenbahn.
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0: Danny Hoppe, guten Abend.
1: Seit April dürfen Tankstellen ihre Spritpreise nur noch einmal am Tag erhöhen, mittags um 12 Uhr. Aber offenbar halten sich viele Tankstellen nicht daran. Das hat der Verbraucherdienst Mehr Tanken herausgefunden. Allein bei uns in NRW haben demnach fast 450 Tankstellen ihre Preise erhöht, obwohl sie das gar nicht durften. Der ADAC fordert hier klar eine härtere Gangart und auch das Bundeskartellamt sagt, die Zahl der Abweichungen sei durchaus hoch. Marc Weiß hat die Infos.
2: Rund 3000 Tankstellen sind in Nordrhein-Westfalen erfasst. Wenn also 450 gegen die Preisregeln verstoßen, dann sind das 14,5% und damit eindeutig zu viele, sagen die Verbraucherschützer. Verglichen mit Bayern sind wir hier aber noch gut dran. Im Freistaat liegt die Quote für unerlaubte Preiserhöhungen bei fast 26%. Der bundesweite Schnitt ist 19,7. Die Zahlen stammen laut Verbraucherdienst aus den Daten der Markttransparenzstelle für Kraftstoffe. Aber wie kann das sein? Die Tankstellenbetreiber weisen jeden Vorwurf zurück. Preisänderungen würden über Kassensysteme laufen und müssten anschließend von Automaten, Preismasten und Zapfsäulen verarbeitet werden. Dann erst gingen die Daten ans Kartellamt, heißt es vom Bundesverband Freier Tankstellen in der Sächsischen Zeitung. Und deshalb könnten langsame Leitungen oder auch noch laufende Tankvorgänge dazu führen, dass eine Preisänderung erst verzögert übermittelt wird. Diesem Argument widersprechen aber die Verbraucherschützer. Bei den erhobenen Daten habe man den Zeitraum von 11.30 Uhr bis 12.30 Uhr bewusst ausgelassen, damit Verzögerungen eben nicht zu falschen Preisannahmen führen.
1: Und jetzt weitere Meldungen im Überblick. Ein US-Amerikaner, der sich im Kongo mit dem Ebola-Virus angesteckt hat, soll zur Behandlung nach Berlin kommen. Das hat das Bundesgesundheitsministerium bestätigt. Er soll demnach in die Sonderisolierstation der Charité gebracht werden. Für die Bevölkerung und für andere Patienten bestehe keinerlei Gefahr, heißt es. Wenige Tage nach US-Präsident Trump ist auch Kreml-Chef Putin am Nachmittag in China eingetroffen. In Peking will er sich mit Staatschef Xi treffen. China ist der wichtigste Handelspartner für Russland. Putin sagte vor seiner Abreise, es gehe auch um den Ausbau der strategischen Partnerschaft beider Länder. Buckelwal Timi soll jetzt doch obduziert werden, das hat die dänische Umweltbehörde mitgeteilt. Forscher und Tierärzte sollen den Wal demnach bergen, obduzieren und Proben entnehmen. NRW und die polnische Region Schlesien wollen enger zusammenrücken. NRW-Ministerpräsident Wüst ist deshalb heute und morgen in Polen unterwegs. Dabei geht es nicht nur um die Wirtschaft, sondern auch um Themen wie Cybersicherheit, Gesundheit und Krisenvorsorge. José Nasjandi ist für uns in Katowice. José, was ist das genaue Ziel dieser Reise?
3: Ja, es geht hier vor allem darum, von Polen zu lernen. Bei seinem Besuch hier in Schlesien schaut sich Wüst unter anderem Einrichtungen an, die für Nordrhein-Westfalen Vorbild sein könnten. Polen gilt zum Beispiel bei der Digitalisierung, der Gesundheitsversorgung und dem Schutz kritischer Infrastruktur als sehr gut aufgestellt. Hintergrund ist dabei auch die aktuelle Sicherheitslage in Europa. Polen entwickelt seit Jahren Konzepte, um Cyberangriffe auch aus Russland besser abzuwehren. Und NRW und Schlesien verbindet viele Gemeinsamkeiten der Struktur. Der Wandel vom ehemaligen Kohlerevier hin zur modernen Forschungs- und Wirtschaftsregion ist auch hier in Katowice ein großes Thema.
1: Danke, José. Und das waren die Nachrichten mit Danny Hoppe.
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4: Dieser Frühling möchte einfach nicht sein wie die anderen Frühlinge. Deshalb gibt's auch jetzt durch den Abend und die Nacht immer wieder Regen und auch morgen teilweise ordentliche Schauer. Hier und da sind auch Gewitter drin. Immerhin in Sachen Temperatur ist morgen ein bisschen Frühling. Bis 20 Grad kriegen wir da maximal. Jetzt in der Nacht, da landen wir so bei 12.
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4: Sah schon mal schlimmer aus um die Zeit. Was nicht so toll ist, ist die Autobahnsperrung. Die A1 ist dicht, Münster Richtung Dortmund zwischen Kamenzentrum und Unna. Nach einem Unfall, da kommt ihr nicht durch. Jetzt die Staus ab, 10 Minuten Wartezeit. A1 Dortmund-Münster zwischen Kamenau-Kreuz und Hamberg-Kamen, 5 Kilometer, knappe 20 Minuten. A2 Dortmund-Oberhausen zwischen Oberhausen-Königshardt und Kreuz-Oberhausen, 2 Kilometer, 11 Minuten plus. Und A44 Kassel-Dortmund zwischen Unna-Ost und Kreuz-Dortmund-Unna, 3 Kilometer, auch da 11 Minuten. Gute Fahrt.
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4: Sebastian Pulli hier und jetzt die Chainsmokers, die Kettenraucher, die hier melancholisch bei Wind und Regen unter einem traurigen Vordach stehen mit ihren Synthesizern. Und dann kommt die weiche, seidige Stimme von Chris Martin ums Eck, der nicht klingt, als er jemals in seinem Leben überhaupt im selben Raum mit einer Zigarette gewesen. Wer mag, kann gerne einstimmen mit so einem rhythmischen Raucherhusten im Takt. Die Chainsmokers und Coldplay, Something Just Like This. Schönen Abend.

0: Das gilt nicht für Manuel Neuer offenbar.
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0: Wäre ich die Bildtitelseite, ich würde schreiben: Neuer Torwart. Manuel Neuer soll doch wieder bei der WM mitmachen. Direkt als Nummer 1 für Deutschland. So das Gerücht, beziehungsweise vielleicht ein eher schlecht gehütetes Geheimnis. Das wiederum hieße für Oliver Baumann, der würde wieder auf die Ersatzbank rutschen. Kollege Jonas Mikolajczak versucht, ihn so ein bisschen zu trösten.
2: Ach, Oliver Baumann, du musst doch auch mal das Positive sehen. Ja, vielleicht erlebst du die WM doch nur von der Ersatzbank aus. Aber hey, ich glaube, günstiger kommt man nicht an Tickets bei dieser WM. Naja, Manuel Neuer ist doch genauso überrascht. Der hatte schon die Füße hochgelegt, die Meisterschale mit Popcorn gefüllt und sich gefreut, die WM von zu Hause zu gucken. Und dann kommt Julian Nagelsmann angekraxelt, wie so einen Ex-Partner, der nicht loslassen kann. Der darf jetzt auch schön das Trennungsgespräch mit Oliver Baumann führen. Hey Oliver, ich würde dich doch auf die Bank setzen. Es liegt nicht an dir, sondern an mir. Und nein, es hat wirklich nichts mit meiner Ex zu tun. Aber hey, wir können doch Freunde bleiben. Ich glaube, genau so fühlt sich das gerade für Oliver Baumann an. Man muss sich das ja nur mal vorstellen. Das ist ja wie wenn hier King Charles, der freut sich mit über 70, dann doch mal das Krönchen auf den Kopf zu kriegen. Und auf einmal würde seine Mutter Queen Elizabeth von den Toten auferstehen und sagen, ja, ich kann doch noch ein paar Jahre. Wenn das jetzt so läuft bei Julian Nagelsmann, ja, dann würde ich mir diese Taktik auch woanders wünschen. Weil wie wär's? Wir tauschen Donald Trump doch noch mal schnell gegen Obama aus. Oder beim ESC, da hätten wir kurz vorher auch noch Lena einwechseln können. Ach so, und glaubt ihr, Merkel würde noch mal Kanzlerin machen?

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1: Mit Oskar Auffenberg, schönen guten Abend. Rund 1 Million Euro. So viel haben die Bauarbeiten am Gleis 22 des Dürener Bahnhofs gekostet. Mit rund 90% trägt Go Rheinland den Hauptteil der Kosten. Warum Gleis 23 als Übergangslösung ausgedient hat und wie die Fahrgäste vom sanierten Gleis 22 profitieren, weiß der Geschäftsführer der Ruhrtalbahn GmbH, Herbert Hähner.
2: Wir mussten dem Fahrgastaufkommen hier gerecht werden. Gleis 23, ein Behelfsbahnsteig, zu schmal, zu niedrig, nur ein schmaler Zugang zu den Bahnhofsanlagen. Das ist jetzt alles hier verbessert. Es gibt einen schnellen Zugang zum Gleis 1, zu den Regionalexpressen. Es gibt jetzt einen barrierefreien Zugang in die Züge hinein und ausreichend Platz für unsere Fahrgäste.
1: Ein halbes Jahr haben die Bauarbeiten insgesamt gedauert und auch weitere Projekte sind laut Hähner schon in der Planung. Der Ausbau der Eifel-Bördebahn mit neuen Haltepunkten zum Beispiel und auch das neue Technikzentrum am Bahnhof Düren. Verschiedene Anti-Atomkraft-Initiativen vermuten, dass der nächste Castor-Transport von Jülich morgen Abend starten soll. Ursprünglich hatten die Kritiker den heutigen Abend als Termin erwartet und bei den ersten Transporten lagen sie mit ihren Einschätzungen richtig. Diesmal rechnen sie aber mit einer kurzfristigen Terminänderung. Mögliche Hintergründe dafür seien den Initiativen nicht bekannt. Außerdem gehen die Kritiker davon aus, dass morgen zum ersten Mal zwei Transporter gleichzeitig fahren könnten. Bisher war pro Termin immer nur ein Transporter mit radioaktivem Müll ins Zwischenlager nach Ahaus gefahren. Die für heute geplanten Protestaktionen sollen alle trotzdem stattfinden. Für morgen soll es dann zusätzlich spontane Veranstaltungen geben. Die Gewerkschaft Verdi weitet ihre Warnstreiks bei der Deutschen Telekom weiter aus, auch bei uns in NRW. Von heute bis Donnerstag soll ganztägig gestreikt werden. Betroffen sind nach Angaben der Gewerkschaft unter anderem Telekom-Filialen, die geschlossen bleiben könnten. Kundinnen und Kunden müssten deshalb auch bei uns im Kreis mit spürbaren Einschränkungen rechnen. Hintergrund dazu ist der laufende Tarifkonflikt bei der Telekom. Verdi fordert für bundesweit rund 60.000 Tarifbeschäftigte 6,6% mehr Geld bei einer Laufzeit von 12 Monaten sowie einen Bonus von 660 Euro im Jahr. Eine zentrale Kundgebung ist morgen in Köln geplant. Verdi erwartet dazu mehr als 2000 Teilnehmerinnen und Teilnehmer aus ganz NRW. Dem Dürener Festkomitee fehlt ein Prinzenpaar für die kommende Session. Diesen Donnerstag steht die Jahreshauptversammlung des Vereins an und da wird traditionell auch beschlossen, wer die Tollitäten für die nächste Karnevalszeit sind. Der ehemalige Prinz Michael Lind darüber, was ein Paar für das Amt mitbringen sollte und warum er den Posten weiterempfiehlt.
3: Also ein Stück weit Lebensfreude. Man soll auf Menschen zugehen können. Das, was man verkörpert, soll man auch vermitteln. Und ich glaube einfach, der den Wunsch wirklich mal hat, der soll es auch gerne tun. Weil ich weiß, dass jeder, der es gemacht hat, es nicht vergessen wird und es auch gerne gemacht hat.
1: Wer seinen Hut oder seine Kappe noch in den Ring werfen möchte, der kann sich beim Festkomitee melden. Denn auch nach der Jahreshauptversammlung kann der Verein noch Kandidaten für die Rollen auswählen. Und das waren die Radio-Nachrichten am Abend. Mit Oskar Auffenberg.
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1: Den Abend über soll es weiterhin wolkig und teilweise auch regnerisch bleiben. Das zieht sich dann bis in die Nacht durch. Dabei können sich die Temperaturen dann heute Nacht auf 13 bis 11 Grad absenken. Und auch morgen wird es wohl nicht großartig anders aussehen. Hier und da ziehen immer wieder ein paar Schauerwolken durch und auch die Sonne kriegen wir nur selten zu sehen. Dazu gibt es Temperaturen von 16 bis 19 Grad. Die Aussichten sehen schon deutlich vielversprechender aus, denn Richtung Wochenende soll es fast schon sommerlich werden. Am Donnerstag können 20 bis 23 Grad und am Freitag sogar 28 Grad drin sein. Dazu soll es viel Sonne und lockere Wolken geben, also durchhalten.
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4: Nichts Neues von der A1, die bleibt weiter gesperrt. Münster Richtung Dortmund zwischen Kamnerkreuz und Unna, da hat es ja einen Unfall gegeben. Die ist wohl noch dicht, stand jetzt bis 10 Uhr später. Dann die Staus ab 3 Minuten Wartezeit A1 Dortmund-Münster zwischen Kamnerkreuz und Hamburg-Kamen. 4 Kilometer, knappe 20 Minuten. A1 Münster-Osnabrück zwischen Münster-Nord und Greven, da haben wir 2 Kilometer, 10 Minuten. Und A2 Dortmund-Oberhausen zwischen Oberhausen-Königshardt und Kreuz Oberhausen 1 Kilometer 5 Minuten. Gute Fahrt, kommt gut an.
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4: Sebastian Pulli hier und da kann man ja gar keinen schlechten Song draus machen, wenn man Faithless samplet mit dem großartigen Insomnia. Ob der Rest abseits des Samples besser ist als das Original hier in der neuen Version, kann man diskutieren. Aber eine Sache ist tatsächlich besser, das ist die Produktion. Der Bass drückt härter. Oder wie eine junge Kollegin hier aus dem Hause sagt, der Bass kopuliert. Also sie sagt nicht kopuliert, aber ich will ja meinen Job behalten. Bibi Rexha, New Religion. Schönen Abend euch.

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1: Neue Musik jetzt von Olivia Rodrigo.
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1: Die sagen wir Ü35er, also ab da sinkt die Bekanntheitsrate wahrscheinlich was mehr, vermutlich zum ersten Mal bewusst wahrgenommen haben hier bei uns über diesen Song.
3: I got my driver's license last week, just like we always talked about.
1: Dieses wunderschöne, kleine, zerbrechliche Driver's License, wo sie endlich ihren Führerschein hat und nachts am Haus ihres Ex vorbeifährt, weil sie damals immer gemeinsam davon geträumt haben, mal zusammen Auto zu fahren. Es ist so ein schönes und so ein schmerzhaftes, treffendes Bild für Liebeskummer. So, jetzt ist das aber eigentlich ein Ausnahmesong, denn Olivia Rodrigo hat normalerweise so eine schöne, überdrehte Eichhörnchen-Energie in ihren Liedern. Die Songs sind bunt, die sind wild, die sind punkig manchmal. Sie schreit, lacht, leidet sich dadurch. Da ist ganz viel los. Und da ist die neue Single hier nochmal sehr viel mehr typisch Rodrigo als Driver's License.
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1: Ich bin Dirk Zeichner. Gerade erst war US-Präsident Trump in Peking, nun ist Kreml-Chef Putin zu einem Besuch in China eingetroffen. Moskau hat große Erwartungen an die Gespräche mit Chinas Staatschef Xi.
2: Wenige Tage nach dem Besuch von Donald Trump empfängt China mit Putin den nächsten Staatschef einer Großmacht. Bei den Gesprächen mit Parteichef Xi Jinping wird es vor allem um die enge Partnerschaft beider Länder gehen. Auch die Kriege in der Ukraine und im Nahen Osten dürften Thema sein. Russland will zudem über neue Gaslieferungen nach China sprechen. In Peking wird die schnelle Abfolge der Besuche auch als Aufwertung gesehen. Peking kann zeigen, an China kommt in der Weltpolitik kaum noch jemand vorbei. Aus Shenzhen, Jörn Petring.
1: Der US-General und NATO-Oberbefehlshaber Grinkevich hat bestätigt, dass die Vereinigten Staaten vorerst keine weitreichenden Mittelstreckenwaffen in Deutschland stationieren werden. Die zuvor geplante Verlegung eines sogenannten Long-Range-Fires-Bataillon werde nicht beginnen, sagte der US-General. Eine Abmachung hatte eigentlich vorgesehen, dass die USA von 2026 an in Deutschland wieder Mittelstreckenwaffen mit konventionellen Sprengköpfen stationieren, die weit bis nach Russland reichen. Fast jede fünfte Tankstelle in Deutschland verstößt gegen die 12-Uhr-Regel. Das hat eine Untersuchung des Verbraucherdienstes Mehr Tanken ergeben. Die Spritpreise dürfen seit April nur noch einmal am Tag erhöht werden. Sinken können sie dagegen immer.
3: Gut 15.000 Tankstellen gibt es in Deutschland. 3.000 davon haben die Preise zu unerlaubten Zeiten angehoben. Am häufigsten in Bayern, am seltensten in Berlin. Ein etabliertes System, mit dem Abweichungen von der 12-Uhr-Regel sanktioniert werden könnten, gibt es nicht. Das Kartellamt hat nach eigenen Angaben noch nicht einmal aus allen Bundesländern die Info, welche Landesbehörde überhaupt zuständig wäre. Die Tankstellenbranche sagt, Regelverstöße seien nicht mutwillig. Preisänderungen an der Zapfsäule kämen nicht auf Knopfdruck, sondern durch ein komplexes Berechnungssystem, das technisch bedingt auch mal länger brauche. Thomas Bleskin, Nachrichtenredaktion.
1: 2 Wochen nach seinem Transport Richtung Nordsee wurde der als Timmy bekannte Buckelwal tot vor der dänischen Insel Anholt entdeckt. Der Kadaver soll nun doch untersucht werden. Die Bergung des Wals, die Obduktion und die Probenentnahme übernehmen dänische Forscher und Tierärzte. Und das waren die Nachrichten mit Dirk Zeitler.
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4: So, wir haben uns ein schönes Teelicht angemacht und schon mal angefangen, ein Gesicht aus dem Kürbis zu schnitzen. Es ist weiter Herbst, auch über den Abend und die Nacht viele Wolken und immer wieder nass. Und auch morgen kann es ordentlich schauern und hier und da auch gewittern. Aber immerhin, es wird wärmer, 20 Grad maximal. Jetzt in der Nacht erstmal frischer, da landen wir so bei 12.
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4: Die A1 bleibt weiter gesperrt, stand jetzt bis 22 Uhr gleich noch. A1 Münster-Dortmund zwischen Kamnor-Kreuz und Unna, da hat es ja einen Unfall gegeben. Jetzt die Staus, da haben wir nur noch 2. A1 Dortmund-Münster zwischen Kamnor-Kreuz und Hamberg-Kamen 2 Kilometer 6 Minuten und A1 Münster-Osnabrück zwischen Münster-Nord und Greven, da haben wir 2 Kilometer knappe Viertelstunde plus. Kommt gut an.
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4: Sebastian Pulli hier. Ja, wie kann man sich das graue Wetter schönreden? Super für Gamer, Sonne blendet nicht auf dem Bildschirm. Man stirbt nicht vor Hitze, wenn die warme Partnerin nachts angekuschelt kommt. Herbsttees, mega lecker, auch um die Zeit. Allergie ist weniger Allergie ist genauso schlimm. Ich weiß ja auch nicht. Fakt ist, es wird auf jeden Fall schöner über Pfingsten. Keine Sorge, don't worry, Leonie. Schönen Abend euch. 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

0: Was ist die bessere Stadt, Amsterdam oder Berlin?
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0: Harry Styles sagt aktuell Amsterdam. Zumindest hält er sich da gerade auf, gibt da Live-Konzerte. Und in Deutschland nicht, obwohl er ja in Berlin wohnt seit einiger Zeit und dann schön mit Matcha Latte und Kabelkopfhörern über den Prenzlauer Berg ist. Muss man da machen, sonst wird man nicht eingebürgert. Ariane Lepoglavec aus der Musikredaktion. Das neue Album ist raus, klingt anders als die Vorgänger.
2: Es ist super spannend. Also allein schon der Titel Kiss All The Time, Disco Occasionally. Die Songs sind vielseitig, von emotionalen Balladen bis hin zu tanzbaren Hits. Und alles mit so einem elektronischen Touch. Ich meine, es passt ja auch zu seinem Aufenthalt in der Elektrohauptstadt. Berlin.
0: Ja, vielleicht hat er jetzt auch öfter mal eine Hundemaske auf. Was hat er noch alles gemacht in Berlin?
2: Ja, die Frage ist eher, was hat er nicht gemacht? Also er war im Berghain-Club unterwegs, wurde beim Kaffeetrinken gesichtet und hat sogar beim Marathon teilgenommen. Also einmal die ganze Berlin-Experience mitgenommen, aber er hat dort auch gearbeitet. Und zwar in den Hansa-Studios Berlin an seinem Album. Das Album ist, wie gesagt, super vielschichtig und eben auch emotional. Das merkt man auch in seiner neuen Lead-Single American Girls.
3: The song to me is like, it's actually quite a lonely song in a lot of ways. Watch like my three closest friends get married. You know, there just is a magic when you find the right person.
2: Es geht um dieses einsame Gefühl, wenn um dich rum alle Freunde heiraten und glückliche Partner gefunden haben, aber man selbst hat da noch nicht die eine Person gefunden. Das Album ist halt einfach sehr persönlich und das macht es auch so sympathisch und schön. Ich kann es wirklich nur empfehlen.
0: Die neue Single jetzt, American Girls, hat zwar elektronische Elemente, wehen aber auch so ein bisschen 60s und 70s durch, wie beim alten Harry. Schöner Song gibt's jetzt hier.
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1: Ja, nee, weiter grau und immer wieder nass über den Abend und die Nacht und morgen wird's auch nicht anders, kann auch hier und da mal gewittern. Und ein bisschen wärmer wird's dazu immerhin, 20 Grad maximal. Jetzt in der Nacht noch frischer, da landen wir so bei 12.
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1: Fast nichts los, vor allem nicht auf der A1, die ist weiter gesperrt, Münster Richtung Dortmund zwischen Kamener Kreuz und Unna nach dem Unfall, stand jetzt noch bis 10 Uhr gleich. Und einen Stau haben wir noch, A1 Münster Richtung Osnabrück zwischen Münster Nord und Greven, da haben wir aktuell 2 Kilometer Stau, 7 Minuten. Eine gute Fahrt, kommt gut an.
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1: Sebastian Pulli hier mit einem der, ja, vielleicht schönsten Sounds der Welt, dem einer warmen, schneidenden, rhythmisch gespielten Akustikgitarre. Underdog, Alicia Keys. Schönen Abend.

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0: Alpha Will und jetzt neue Musik von Alex Warren und die ist ziemlich überraschend.
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0: Ne, Alex Warren, der Lieferant für den vermutlich meistgewählten Hochzeitssong der nächsten Jahre. Ordinary, so wie die meisten Songs von Alex Warren, ja immer mit einer traurigen Note drin.
2: I cry in almost all my sessions. I fully just allow it to happen and I love my music. I listen to it all the time and I cry all the time.
0: Ja, da sagt er es, er weint ständig bei den Aufnahmen zu seiner eigenen Musik, hört sie auch, weint dann auch. Hat auch sehr viel zu tragen, hat seine beiden Eltern ja sehr früh verloren. Ja, und vielleicht deshalb kann er gar keine restlos fröhlichen Songs schreiben. Die neue Single nämlich... Eigentlich tanzbar, treibt richtig schön an, dicke Bassdrum. Thema ist, sich so richtig verlieben, also auch das schön, alles schön. Und trotzdem ist da einfach eine Resttraurigkeit drin und immer auch diese Schwere in seiner Stimme, die offenbar einfach ein Teil von ihm ist. Wir hoffen, es geht ihm gut, uns im besten Fall ja mit der Single, denn Spaß macht die. Heißt Fever Dream, Alex Warren hier bei uns. Schönen Abend.

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1: Ich bin Dirk Zeitler. Der US-General und NATO-Oberbefehlshaber Grinkewitsch hat bestätigt, dass die Vereinigten Staaten vorerst keine weitreichenden Mittelstreckenwaffen in Deutschland stationieren.

0: trainieren werden. Die zuvor geplante Verlegung eines sogenannten Long-Range-Fires-Bataillon werde nicht beginnen, sagte der US-General. Eine Abmachung hatte eigentlich vorgesehen, dass die USA in Deutschland wieder Mittelstreckenwaffen mit konventionellen Sprengköpfen stationieren, die bis weit nach Russland reichen. Wer die neue Kaufprämie für Elektroautos nutzen will, kann seit heute die staatliche Unterstützung beantragen. Das Antragsverfahren läuft ausschließlich digital ab, rückwirkend für Neuzulassungen ab Januar.
1: Viele Interessierte standen offenbar schon in den Startlöchern. Bis zum Ende der Veranstaltung mit Umweltminister Schneider, die gerade mal eine halbe Stunde dauerte, gab es schon über 1.800 Anträge. Für den Online-Antrag ist eine Bund-ID nötig, also ein Konto, mit dem man sich online bei Behörden ausweisen kann. Gefördert wird unter anderem der Kauf und das Leasing neuer E-Autos und bestimmter Plug-in-Hybride, die sowohl mit Strom als auch mit Treibstoff fahren können. Die Höhe des Zuschusses hängt von Fahrzeug, Einkommen und Familiengröße ab und kann bei bis zu 6.000 Euro liegen. Tine Klimach, Nachrichtenredaktion.
0: Zwei Wochen nach seinem Transport Richtung Nordsee wurde der als Timmy bekannte Burkelwal tot vor der dänischen Insel Anholt entdeckt. Der Kadaver soll nun doch untersucht werden.
2: Der Wal liegt an einem gut besuchten Strand im flachen Wasser, schreibt die dänische Umweltbehörde. Wenn man sich Strömung und Wasserstand dort ansieht, ist es demnach sehr wahrscheinlich, dass er ohne Zutun dort liegen bleibt. Dann allerdings fürchten die Dänen, könnte er Badegäste und Einheimische stören. Deshalb soll der Kadaver nun doch geborgen werden und nicht nur das. Die Dänen wollen ihn nach Möglichkeit auch obduzieren und Proben für die Forschung entnehmen. Aus Skandinavien, Julia Weschenbach.
0: Die diesjährige ESC-Siegerin Dara ist in der bulgarischen Hauptstadt Sofia von tausenden Fans mit einer Party gefeiert worden. Die Menschenmenge versammelte sich unter den Klängen des ESC-Siegesongs Bangaranga auf dem zentralen Platz vor dem früheren Königsschloss. Die Fans skandierten immer wieder Dara, Dara, bis die Sängerin im exzentrischen Outfit auf die Bühne kam. Das waren die Nachrichten mit Dirk Zeitler.
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4: Ja, wir basteln hier gerade schon mal die Laternen für die Kinder. St. Martin ist auch bald, oder? Es ist bestes Herbstwetter, auch über den Abend weiter grau und immer mal wieder nass. Und morgen geht's so weiter. Es kann Schauer geben hier und da und auch Gewitter vereinzelt. Aber immerhin, es wird wärmer, bis 20 Grad maximal. Nochmal frischer über die Nacht, da landen wir so bei 12 Grad.
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4: Die A1 Münster Richtung Dortmund noch so eine Stunde gesperrt zwischen Kamener Kreuz und Unna nach dem Unfall. Dann staut es sich auf der A1 Münster-Osnabrück zwischen Münster-Nord und Greven, 2 Kilometer, 10 Minuten. Und A2 Dortmund-Hannover zwischen Herford-Bad Salzuflen und Herford-Ost. Da haben wir aktuell 1 Kilometer Stau, sind 5 Minuten plus. Gute Fahrt.
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4: Sebastian Pulli hier und David Guetta jetzt mit Lovers on the Sun. Das ist einer der wenigen Vorteile an dem wolkigen Frühling, dass wir denen jetzt wenigstens nicht zugucken müssen, wie die da oben rummachen. Schönen Dienstagabend euch.

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0: Jetzt komplett unnötiges, aber sehr unterhaltsames Musikwissen.
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0: Rund um den Song Down Under von der australischen Band Men at Work. Und Kern der Geschichte ist ein kleines Stück aus dem Flötenpart des Liedes. Und zwar dieses hier. Denn das ist eine kleine Hommage, ist ein Zitat aus einem Kinderlied, das in Australien wohl alle Kinder kennen. In der Schule wird's gesungen, ist ganz bekannt. Kookaburra sits in the old gum tree. Der Kookaburra ist ein Vogel, zu Deutsch tatsächlich der lachende Hans. Der sitzt im alten Gummibaum und dieses Kinderlied klingt so.
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0: So, nochmal zum Vergleich, die Flötenmelodie. So, fand die Band super als Idee, in einem Lied über Australien eben dieses kleine Zitat einzuweben. Und es ist offenbar nie so wirklich wem aufgefallen, bis 30 Jahre nach Veröffentlichung des Liedes im Jahr 2011, da kam im Fernsehen in einer Quizshow die Frage, welches Kinderlied steckt in dem Song Down Under? So, und diese Show guckte sich zufällig an, der neue, frische Besitzer der Rechte an diesem Kinderlied und hat sich gedacht, ja, da holen wir doch mal Kohle raus. Hat geklagt und die Band musste ihm dann rückwirkend über 600.000 Euro zahlen. Bisschen unverschämt, konnte keiner drüber lachen, nicht mal der Hans. Down Under jetzt, Men at Work. Schönen Abend.

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1: Morgen nochmal extra hässlich, damit wir das schöne Wetter über Pfingsten auch richtig zu schätzen wissen. Heute über den Abend und die Nacht weiter grau und immer wieder nass und auch morgen Schauer und Gewitter möglich. Immerhin wird ein bisschen wärmer, 20 Grad morgen maximal. In der Nacht jetzt, da dippt es ein bisschen runter, da landen wir so bei 12.
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1: Die A1 weiter gesperrt, nicht mehr lang, stand jetzt wohl noch bis 10 Uhr gleich Münster Richtung Dortmund zwischen Kamener Kreuz und Unna, da hat es ja einen Unfall gegeben. Dann die Staus A1 Münster-Osnabrück zwischen Münster Nord und Greven, aktuell 1 Kilometer, 5 Minuten. A2 Dortmund-Hannover zwischen Herford-Bad Salzuflen und Herford Ost, 1 Kilometer, auch da 5 Minuten. Und die A40 haben wir noch Duisburg-Essen zwischen Essen-Frohnhausen und Essen-Zentrum, 2 Kilometer, 10 Minuten. Gute Fahrt.
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1: Sebastian Pulli hier, und kennt ihr das noch früher aus der Schule beim Referate halten? Da war dann vor einem die Susanne Peter Schmitzenkopf dran und die Susanne hat das so gut gemacht. Alle konnten folgen, waren überrascht, haben gelacht. Es war ein absolutes Feuerwerk. Und dann war man selbst dran und hatte vergessen, das vorzubereiten. Und dann hat man sich so krumpelig was zusammen improvisiert und konnte am Ende nicht mal sagen, wie viele Jahre der 30-jährige Krieg gedauert hat. So, was will ich damit sagen? Jetzt kommt erst die absolut grandiose Ray und dann kommt Revolverheld. Schönen Abend.

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0: Skandalmeldung zum Oktoberfest. Also Skandal, naja, es ist ein Erste-Welt-Skandal, der ausschließlich sehr reiche Leute empört. Problemlevel ist so, der neue SUV ist zu groß für meine Garage. Er hier hat Details.
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4: Was hab ich mich da drauf gefreut? Seit Jahren fiebrig drauf hin. Hab immer die Füße stillgehalten, mich selbst beruhigt mit Sätzen wie: Atze, du bist noch nicht so weit. Das ist noch eine Nummer zu groß für dich. Und jetzt, wo ich endlich die Platzreife für die Wiesen erreicht habe, mir übers Oktoberfest komplett freigenommen habe, jetzt, wo mein Dirndl schon am Schrank hängt, wo ich den Text von Das rote Pferd komplett auswendig kann, da drehen die Schweine die Champagnerdusche ab. Hier, ist eine Meldung. Champagnerduschen sind ab diesem Jahr auf dem Oktoberfest verboten. Aus, vorbei mit dieser altrömischen Dekadenz. Ja, und da frage ich mich, was soll das denn? Was bleibt den Münchner Geldadel denn noch? Soll sich die Schickeria demnächst mit Weizenbier und Almdudler hochpetern? Was wird als nächstes verboten auf dem Oktoberfest? Hinters Bierzelt kotzen? Fummeln in der Geisterbahn? Die Zungenküsse der Effenbergs? Obwohl, da sollte das Münchner Ordnungsamt wirklich mal ein bisschen genauer hingucken. Das ist wirklich unschön.
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1: Ich bin David Riemer. Gerade erst war US-Präsident Trump in Peking, nun ist Kreml-Chef Putin zu einem Besuch in China eingetroffen. Moskau hat große Erwartungen an die Gespräche mit Chinas Staatschef Xi Jinping.
2: Wenige Tage nach dem Besuch von Donald Trump empfängt China mit Putin den nächsten Staatschef einer Großmacht. Bei den Gesprächen mit Parteichef Xi Jinping wird es vor allem um die enge Partnerschaft beider Länder gehen. Auch die Kriege in der Ukraine und im Nahen Osten dürften Thema sein. Russland will zudem über neue Gaslieferungen nach China sprechen. In Peking wird die schnelle Abfolge der Besuche auch als Aufwertung gesehen. Peking kann zeigen, an China kommt in der Weltpolitik kaum noch jemand vorbei. Aus Shenzhen, Jörn Petring.
1: Der US-General und NATO-Oberbefehlshaber Grinkewitsch hat bestätigt, dass die Vereinigten Staaten vorerst keine weiteren

0: Ausreichenden Mittelstreckenwaffen in Deutschland stationieren werden. Eine Abmachung hatte eigentlich vorgesehen, dass die USA von 2026 an in Deutschland wieder Mittelstreckenwaffen mit konventionellen Sprengköpfen stationieren, die weit bis nach Russland reichen. 15 Monate lang hat der Landtag von Sachsen-Anhalt den Anschlag auf den Magdeburger Weihnachtsmarkt intensiv aufgearbeitet. Ein zentrales Ergebnis: Schwächen und Fehler im Handeln von Behörden haben es dem Täter zumindest leicht gemacht, die Tat zu begehen. So steht es im Abschlussbericht, den der Parlamentarische Untersuchungsausschuss vorgestellt hat.
1: Ein Betonblock an der falschen Stelle, Schutzkonzepte, die nicht gründlich gecheckt worden sind, Informationen zum späteren Täter, die nicht zentral zusammengeführt wurden. Im Abschlussbericht werden eine ganze Reihe von Fehlern aufgelistet. Und mindestens die Oppositionsfraktionen im Magdeburger Landtag sind sich einig, der Anschlag hätte verhindert werden können. Als Konsequenz soll nun ein Bedrohungsmanagement etabliert werden. Ziel: Gefährder früher aktiv ins Visier nehmen, damit wichtige Hinweise nicht wieder unbeachtet bleiben. Thomas Thonfeld, Nachrichtenredaktion.
0: Den deutschen Wäldern machen gravierende Folgen von Hitze und Trockenheit weiterhin stark zu schaffen. Bei den häufigsten Arten sind nach wie vor 4 von 5 Bäumen krank, wie aus neuen Daten für 2025 hervorgeht. Bundesagrarminister Rainer sprach von einer Stabilisierung trotz ungünstigerer Wetterbedingungen. Umweltverbände mahnen angesichts der Klimakrise, es gebe keinen Grund zur Entwarnung. Und das waren die Nachrichten mit David Riemer.
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3: Dieser Frühling möchte einfach nicht sein wie die anderen Frühlinge. Deshalb gibt's auch jetzt durch den Abend und die Nacht immer wieder Regen und auch morgen teilweise ordentliche Schauer. Hier und da sind auch Gewitter drin. Immerhin in Sachen Temperatur ist morgen ein bisschen Frühling. Bis 20 Grad kriegen wir da maximal. Jetzt in der Nacht, da landen wir so bei 12.
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3: Die gesperrte A1 soll angeblich in diesen Minuten wieder geöffnet werden. Das war zumindest die Ankündigung. Ab 10 Uhr angeblich wieder frei die A1 Münster Richtung Dortmund. Und zwischen Kamnerkreuz und Unna nach dem Unfall, aber noch ist sie hier als gesperrt gemeldet. Dann haben wir noch 3 Staus, A2 Dortmund-Hannover, zwischen Herford-Bad Salzuflen und Flotow-West, 1 Kilometer, 2 Minuten. A4 Köln-Aachen zwischen Köln-Eiffeltor und Kreuz-Köln-West, dichter Verkehr, 3 Minuten. Und A40 Duisburg-Essen zwischen Essen-Holsterhausen und Essen-Zentrum, dichter Verkehr, 5 Minuten plus. Gute Fahrt.
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3: Sebastian Pulli hier und es gibt ja ein paar Großereignisse, geschichtliche Knackpunkte, wo die ganze Welt hinschaut. 9-11 natürlich, die deutsche Wiedervereinigung, Corona, Timmy der Wahl und im Jahr 97, da hat die ganze Welt geschaut nach Großbritannien. Da ist ja Prinzessin Diana ums Leben gekommen und es gab dieses eine Lied, das wir natürlich damals alle gehört haben, von Elton John, für sie neu aufgelegt damals, Candle in the Wind. Gibt's jetzt hier. Euch noch einen schönen Abend. Goodbye.

0: ganz, ganz wundervolle Geschichte haben wir für euch.
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0: Es geht um Steven. Steven hat ein Lotterielos gekauft, hatte es schon fast vergessen. Dann kam ein Anruf und jetzt gehört Steven, seiner Frau und seinem Sohn ein Haus. Ein Landgut bei Düsseldorf im Wert von 2,8 Millionen Euro.
2: Zu diesem Landgut gehört ein Gästehaus, ein Baumhaus, ein Fitnessstudio, eine Sauna, ein Bach und eine riesengroße Menge Wald auf 22.000 Quadratmeter Grundstück. Und für mich war wirklich Platz 1, einen Kamin drin zu haben. Und es ist nicht nur ein Kamin, es sind zwei oder drei Kamine. Das war für mich wow.
0: Sollte Neid aufkommen, das sind keine Schnösel, Steven ist sehr bodenständig. Also das, was er da bekommen hat, das passt gar nicht zu ihm, sagt er.
2: Das passt gar nicht, wie wir leben. Jetzt sind ein paar Nummern zu groß für uns. Wir sind ganz normale Arbeiter und versuchen hier und dort uns das zu ermöglichen, was man sich ermöglichen möchte. Und dass natürlich so ein Haus dann herauskommt, naja, das war natürlich das i-Tüpfelchen auf der Sahnetorte, wie man so schön sagt.
0: Das i-Tüpfelchen auf der Sahnetorte, so sagt man das. Ganz herzlichen Glückwunsch. Was für eine schöne Geschichte hier aus NRW. Einen erholsamen Abend jetzt erstmal der Familie vor dem Kamin. Hat ja jetzt jeder seinen eigenen, ne?

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0: Das Radio Ruhr Wetter.
1: Ansatzweise frühlingshaft wird morgen die Temperatur, 20 Grad maximal. Der Rest ist useliger Herbst. Durchgehend grau, immer wieder Regen, auch ordentliche Schauer, je nach Ort möglich. Und hier und da kann es auch gewittern. Über den Abend und die Nacht jetzt auch keine Überraschung, da bleibt es grau und immer mal wieder nass.
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1: Die A1 ist endlich wieder frei nach der Sperrung. Ein paar Staus haben wir noch, sind aber alle sehr klein. A1 Münster-Dortmund zwischen Ascheberg und Hamberg-Kamen. 1 Kilometer, 2 Minuten. A2 Dortmund-Hannover zwischen Herford-Bad Salzuflen und Herford-Ost. Dichter Verkehr, 2 Minuten. A3 Arnheim-Oberhausen zwischen Kreuz-Oberhausen und Oberhausen-Holten. Dichter Verkehr, auch da 2 Minuten. Und die A40 Duisburg-Essen zwischen Essen-Holsterhausen und Essen-Zentrum. Da steht ja am längsten 3 Minuten. Gute Fahrt.
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1: Sebastian Pouly hier und gleich Clueso mit seiner Nummer, die klingt, als wäre das uneheliche Kind von Herbert Grönemeyer. Klingt wirklich sehr grönemeyerig, die Nummer. Gewinner gibt's gleich hier, aber erstmal Pink mit Trustfall. Schönen Abend.

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0: Nach The Weeknd jetzt die Sarah Engels von vor 8 Jahren, Michael Schulte.
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0: Viertplatzierter ja beim ESC damals und das für Deutschland, das wäre für andere Länder schon die 1. Von ihm jetzt neue Musik.
2: Mein neuer Song Lovesick handelt, wie man unschwer auch im Songtitel erkennen kann, von der Liebe und wie wunderschön das sein kann, verliebt zu sein. Wie das aber auch manchmal so ein bisschen komisch sein kann, fast so ein bisschen, dass man sich krank fühlt und fragt, was hier eigentlich gerade los mit mir? Ich komme gar nicht mehr klar darauf, was eigentlich gerade in meinem Körper, in meinem Herz, in meinem Kopf passiert. Ein Song, glaube ich, der sehr, sehr gut in den Sommer passt, der sehr hoffnungsvoll, euphorisch ist und einfach Spaß macht jetzt hier auf das hoffentlich gute Wetter, was jetzt hier uns bevorsteht in diesem Sommer.
0: Ja, am Pfingstwochenende ist schon soweit, da wird sommerlich und nach dem Song sind wir da 2,5 Minuten näher dran. Michael Schulte mit Lovesick jetzt bei uns.

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1: Ich bin David Riemer. Fast jede fünfte Tankstelle in Deutschland verstößt gegen die 12-Uhr-Regel. Das hat eine Untersuchung des Verbraucherdienstes Mehr Tanken ergeben. Die Spritpreise dürfen seit April nur noch einmal am Tag erhöht werden. Sinken können sie dagegen immer.
2: Gut 15.000 Tankstellen gibt es in Deutschland. 3.000 davon haben die Preise zu unerlaubten Zeiten angehoben. Am häufigsten in Bayern, am seltensten in Berlin. Ein etabliertes System, mit dem Abweichungen von der 12-Uhr-Regel sanktioniert werden könnten, gibt es nicht. Das Kartellamt hat nach eigenen Angaben noch nicht einmal aus allen Bundesländern die Info, welche Landesbehörde überhaupt zuständig wäre. Die Tankstellenbranche sagt, Regelverstöße seien nicht mutwillig. Preisänderungen an der Zapfsäule kämen nicht auf Knopfdruck, sondern durch ein komplexes Berechnungssystem, das technisch bedingt auch mal länger brauche. Thomas Bleskin, Nachrichtenredaktion.
1: Wenige Tage nach US-Präsident Trump ist Kreml-Chef Putin zu einem Besuch in China eingetroffen. Putin wird von einer Delegation aus Ministern und Managern von staatlichen und privaten Konzernen begleitet.

0: Bei den Gesprächen auf Einladung von Chinas Staatschef Xi Jinping gehe es um einen Ausbau der privilegierten strategischen Partnerschaft beider Länder. China ist der wichtigste Handelspartner für Russland. Den deutschen Wäldern machen Folgen von Hitze, Trockenheit und Schädlingen weiterhin zu schaffen. Aber der Zustand unseres Waldes habe sich insgesamt im Vergleich zu 2024 nicht weiter verschlechtert. Das sagte Bundesagrarminister Rainer bei der Vorstellung des Waldzustandsberichts für das vergangene Jahr.
1: Nach wie vor sind 4 von 5 Bäumen in Deutschland krank. Gut erkennbar zum Beispiel an fehlenden Nadeln oder Blättern in den Baumkronen. Vor allem bei Eichen, gut die Hälfte haben hier größere kahle Stellen. Auch ein Drittel der Kiefern haben deutlich sichtbare Schäden. Das sind etwas mehr noch als im Vorjahr. Buchen und Fichten geht's dagegen etwas besser. Zwar sind im vergangenen Jahr weniger Bäume abgestorben als vorher, aber insgesamt hat sich der Wald auch noch nicht von den Dürrejahren 2018 bis 2020 erholt. Aus Berlin, Thomas Thonfeld.
0: Nach dem Hauseinsturz im sächsischen Görlitz laufen die Arbeiten auch in der Nacht weiter. Die Helfer arbeiteten per Hand an der Beseitigung der Trümmer, sagt eine Polizeisprecherin. In Görlitz war Montagabend ein Mehrfamilienhaus eingestürzt. Grund dafür war möglicherweise eine Gasexplosion. An der Unfallstelle wird nach 3 Menschen gesucht. Von 2 Frauen und einem Mann fehlt jedes Lebenszeichen. Das waren die Nachrichten mit David Riemer.
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3: So, wir haben uns ein schönes Teelicht angemacht und schon mal angefangen, ein Gesicht aus dem Kürbis zu schnitzen. Es ist weiter Herbst, auch über den Abend und die Nacht viele Wolken und immer wieder nass. Und auch morgen kann es ordentlich schauern und hier und da auch gewittern. Aber immerhin, es wird wärmer, 20 Grad maximal. Jetzt in der Nacht erstmal frischer, da landen wir so bei 12.
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3: Sehr wenig los, noch ein kleiner Stau. A40 Duisburg-Essen zwischen Essen-Holsterhausen und Essen-Zentrum. Dichter Verkehr, 2 Minuten seid ihr durch. Gute Fahrt.
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3: Sebastian Pulli hier. Jetzt ist hier gerade bei YouTube die automatische deutsche Übersetzung angegangen. Ich weiß nicht, wie man die ausmacht. Ich bin über 40. Ich wollte das Video gucken zu Teddy Swims, Mr. Know-It-All. Und jetzt steht hier unter dem Video, als wäre nichts, Teddy schwimmt, Gedankenstrich, Herr Besserwisser. Ja, Leute, die immer gerne mehr deutsche Musik hätten, das ist ein gutes Gegenargument. Also, Teddy schwimmt jetzt. Herr Besserwisser. Viel Freude.

0: So langsam hat es sich ausgeregnet. Nicht beim Wetter, das braucht noch ein bisschen, aber bei ihm hier.
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0: Wir befinden uns nämlich in der Finalwoche, aber der Feierabenddeal, der gilt auch in der noch. Das heißt, ihr könnt auch, nachdem die Türen des landesweiten Geldregenstudios geschlossen sind, am Nachmittag immer noch mal 500 Euro nach Feierabend gewinnen. Annika zum Beispiel, sie hat sich gestern beworben und heute gewonnen beim Kollegen Hendrik Frost.
2: So auf einem Level von 0 bis 10. Wo ist gerade so deine Laune, deine Stimmung, Annika?
3: Ich bin ziemlich aufgeregt. Ich glaube eine 8. Schon.
2: Würdest du auch mit einer 10 stimmungsmäßig klarkommen?
3: Ja.
2: Sehr gut, dann schenke ich dir jetzt ein bisschen Geld.
3: Okay.
1: 500 Euro.
2: Die gehören dir.
3: Krass. Wie kommt das denn?
2: Du hast gestern bei uns beim Feierabenddeal mitgemacht.
3: Definitiv, ja, habe ich.
2: Und hier ist der Rückruf.
3: Oh, cool, sehr cool.
2: Nichts machen, kein Weiter, kein Stopp, kein Blitz. Einfach so 500 Euro frei Haus.
3: Oh, ich zitter voll. Sehr schön. Dankeschön.
2: Sehr gerne. Wem erzählst du als erstes davon?
3: Meiner Arbeitskollegin, wo ich gleich in mein Büro wieder gehe.
2: Ja, nimm uns doch mal mit.
3: Ich weiß nicht, was jetzt hier los ist.
2: Nimm uns doch mal mit, wir wollen das hören. Am besten auf Lautsprecher.
3: Ich hab den Geldregen am Telefon. 500 Euro.
4: Alter.
3: Richtig gut. Wir stehen hier gerade zu dritt jetzt in meinem Büro.
4: Ja.
2: Und ich höre, die Freude ist groß.
3: Ja. Alle ganz sprachlos hier.
2: Annika, das hat einen Vor- und Nachteil. Vorteil, 500 Euro gehören dir. Nachteil, die Kolleginnen wollen jetzt ein Mittagessen ausgegeben haben.
3: Ja, aber Blattgold, also.
2: Ganz viel Spaß damit.
3: Vielen Dank.
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1: Ja, nee, weiter grau und immer wieder nass über den Abend und die Nacht und morgen wird's auch nicht anders, kann auch hier und da mal gewittern. Und ein bisschen wärmer wird's dazu immerhin, 20 Grad maximal. Jetzt in der Nacht noch frischer, da landen wir so bei 12.
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1: A46 Düsseldorf-Heinsberg zwischen Kapellen und Grevenbroich, da haben wir dichten Verkehr, 2 Minuten plus. Und die A57 Krefeld Richtung Nimwegen zwischen Krefeld-Gartenstadt und Mörs-Kapellen, da steht ihr knappe 10 Minuten. Gute Fahrt.
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1: Sebastian Pulli hier, und wenn sich ein Streichquartett von der Musikhochschule abends versehentlich in Technoschuppen verirrt, dann kommt vermutlich sowas hier dabei heraus. Klassik plus Elektro, sehr spannender Hybrid. Clean Bandit ist das. Rather Be.

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0: wirklich schön, dass das Wetter nicht gut ist. Dann können wir ins Kino.
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0: Wir hätten auch einen Blockbuster, einen neuen Star Wars Film, und zwar The Mandalorian and Grogu nach der Serie The Mandalorian. Kinoexperte Jörg Albrecht, der erste Star Wars Film im Kino seit langem, ne?
2: Ja, der letzte war 2019, das Finale der dritten Star Wars Trilogie. Seitdem haben sich die Fans daran gewöhnt, dass sämtliche neuen Geschichten der Weltraumsaga in Serienform bei Disney Plus laufen. Jetzt also die Rückkehr ins Kino mit The Mandalorian and Grogu und damit der Test, ob Star Wars noch auf der großen Leinwand funktioniert.
3: Wir alle kennen die Geschichten über den mandalorianischen Kopfgeldjäger und dieses Kind.
2: Gemeint sind damit der Mensch Din Djarin und Grogu, unser Baby Yoda. Über drei Serienstaffeln und diverse Abenteuer sind sie zusammengewachsen. Sie sind mittlerweile sogar offiziell Vater und Sohn, nachdem Din Grogu adoptiert hat. Und natürlich warten auf die beiden jetzt erneut finstere Typen in der Galaxie.
4: Das Kind wird Jahrhunderte länger leben als ich. Ich werde nicht immer da sein, um ihn zu beschützen.
0: Ja, müssen wir denn die Serie gesehen haben, damit wir Spaß haben? Also man würde ja meinen, besser ja, ne?
2: Sagen wir mal, es schadet sicher nicht, aber es ist auch keine Voraussetzung. Hm. The Mandalorian and Grogu ist dann doch so einfach gestrickt, dass man sofort einsteigen kann, selbst wenn man noch nie im Star Wars-Universum unterwegs war. Das ist gleichzeitig aber auch das Problem, denn dieser Trip, der ist nicht aufregender, der ist nicht witziger als eine Serienepisode von The Mandalorian. Außerdem sind irgendwann auch mal der Coolness-Faktor von Pedro Pascal als Kopfgeldjäger und der Niedlichkeitsfaktor von Grogu aufgebraucht.
4: Hey, nicht die Knöpfe anfassen.
0: Okay, also wir halten fest, ist ein Spaß für Fans, für alle anderen nicht unbedingt ein Muss. The Mandalorian and Grogu ist jetzt frisch im Kino.
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1: Ich bin David Riemer. Gerade erst war US-Präsident Trump in Peking, nun ist Kreml-Chef Putin zu einem Besuch in China eingetroffen. Moskau hat große Erwartungen an die Gespräche mit Chinas Staatschef Xi Jinping.
2: Wenige Tage nach dem Besuch von Donald Trump empfängt China mit Putin den nächsten Staatschef einer Großmacht. Bei den Gesprächen mit Parteichef Xi Jinping wird es vor allem um die enge Partnerschaft beider Länder gehen. Auch die Kriege in der Ukraine und im Nahen Osten dürften Thema sein. Russland will zudem über neue Gaslieferungen nach China sprechen. In Peking wird die schnelle Abfolge der Besuche auch als Aufwertung gesehen. Peking kann zeigen, an China kommt in der Weltpolitik kaum noch jemand vorbei. Aus Shenzhen, Jörn Petring.
1: Der US-General und NATO-Oberbefehlshaber Grinkewitsch hat bestätigt, dass die Vereinigten Staaten vorerst keine weitreichenden Mittelstreckenwaffen in Deutschland stationieren werden. Eine Abmachung hatte eigentlich vorgesehen, dass die USA von 2026 an in Deutschland wieder Mittelstreckenwaffen mit konventionellen Sprengköpfen stationieren, die weit bis nach Russland reichen. 15 Monate lang hat der Landtag von Sachsen-Anhalt den Anschlag auf den Magdeburger Weihnachtsmarkt intensiv aufgearbeitet. Ein zentrales Ergebnis: Schwächen und Fehler im Handeln von Behörden haben es dem Täter zumindest leicht gemacht, die Tat zu begehen. So steht es im Abschlussbericht, den der Parlamentarische Untersuchungsausschuss vorgestellt hat.
3: Ein Betonblock an der falschen Stelle, Schutzkonzepte, die nicht gründlich gecheckt worden sind, Informationen zum späteren Täter, die nicht zentral zusammengeführt wurden. Im Abschlussbericht

0: Bericht werden eine ganze Reihe von Fehlern aufgelistet. Und mindestens die Oppositionsfraktionen im Magdeburger Landtag sind sich einig, der Anschlag hätte verhindert werden können. Als Konsequenz soll nun ein Bedrohungsmanagement etabliert werden. Ziel: Gefährder früher aktiv ins Visier nehmen, damit wichtige Hinweise nicht wieder unbeachtet bleiben. Thomas Thonfeld, Nachrichtenredaktion.
1: Den deutschen Wäldern machen gravierende Folgen von Hitze und Trockenheit weiterhin stark zu schaffen. Bei den häufigsten Arten sind nach wie vor 4 von 5 Bäumen krank, wie aus neuen Daten für 2025 hervorgeht. Bundesagrarminister Rainer sprach von einer Stabilisierung trotz ungünstigerer Wetterbedingungen. Umweltverbände mahnen angesichts der Klimakrise, es gebe keinen Grund zur Entwarnung.
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3: Wechselhaft ist es heute Nacht. Zwischendurch kann es immer mal wieder einen Schauer geben. Immerhin kälter als 7 bis 12 Grad wird es nicht. Morgen dann ein Mix aus Sonne, Wolken und Schauern. Ab Donnerstag wird es dann stabiler mit mehr Sonne.
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4: A2 Dortmund-Hannover zwischen Reda-Wiedenbrück und Gütersloh. 1 Kilometer Stau, 9 Minuten Zeitverlust. Und A3 Oberhausen-Arnheim zwischen Wesel und Haminkeln. 1 Kilometer stockender Verkehr. Wir wünschen allen unterwegs gute Fahrt.
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3: Claudia Löß hier, hallo zusammen. Die neue Single von Nico Santos spiele ich euch gleich. Finde ich schon sehr besonders. So ein bisschen ja reduziert, ne? Er und seine Gitarre. Ich vermute mal, er will die Botschaft einfach klar und deutlich hervorheben. Optimist heißt der Song. Jetzt in diesen Zeiten auch nicht das Allerschlechteste. Kommt gut durch diese Nacht, hallo zusammen.

0: Hallo zusammen, kommt gut durch diese Nacht. Bis Freitag hauen wir ja hier noch die Kohle raus im Geldregen. Auch morgen habt ihr wieder die Chance auf 20.000 Euro. Gut, damit ist man noch nicht reich, aber man kann ja mal davon träumen.
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2: Dachtet ihr, ihr würdet mal reich werden? Und wenn ja, womit? Also mein Plan seit Jahren, nee, nicht Comedy. Nee, ich plane einen Löffel zu erfinden, der gleichzeitig Salzstreuer ist. So für gekochte Eier, wisst ihr? Da muss man nicht immer Löffel weglegen, Salz streuen, weiter essen, sondern in einem durchfuttern. Ja, damit räume ich bei der Höhle der Löwen richtig auf. Ich sehe schon Carsten Maschmeyer, wie er 7 Millionen Stück davon kauft. Ja, ich glaube, der hat was übrig für Geschäfte, für die man Eier braucht. Als Kind war ich davon überzeugt, ich werde reich durch meinen kleinen Bruder. Der dachte nämlich, dass mehr Geldstücke mehr Geld bedeutet. Also beim Tausch von 2 5-Cent-Münzen gegen 1-2-Euro-Stück kam der sich vor wie der Wolf of Wall Street. Und immer dran denken, was der gute Marcel Reich-Ranitzky gesagt hat. Und der hatte Reich im Namen. Geld allein macht nie glücklich. Aber es ist besser, in ein Taxi zu weinen, als in der Straßenbahn.
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1: Ihr werdet nicht ganz trocken durch diese Nacht kommen. Schauer sind auf jeden Fall möglich. Wenigstens sind wir mit dem Nachtfrost durch. 7 bis 12 Grad sind es in der Nacht. Morgen dann weiterhin wechselhaft mit bis zu 20 Grad. Ab Donnerstag wird es dann trockener und noch wärmer.
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2: A30 Osnabrück Bad Oeynhausen. Zwischen Bad Oeynhausen Ost und Kreuz Bad Oeynhausen. 2 Kilometer Stau. Wir wünschen allen unterwegs gute Fahrt.
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1: Claudia Löhr, hallo. Komm gut durch diese Nacht. Hi.
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0: I Just Might, Bruno Mars. Gleich für euch noch frische Musik. Die neue Single von Rico Rayama, Stay Here. Lecker, lecker, lecker. Bei IKEA gibt's an diesem Samstag den Kurt Buller Lolli. Die hatten das als April-Scherz mal angekündigt tatsächlich und jetzt machen sie es wahr. Das ist natürlich eine einmalige Aktion, auch nur in ausgewählten Filialen. Hier bei uns in NRW ist das Köln. Da kriegt ihr also an diesem Samstag die Fleischbällchen, diese Kurt Buller als Lolli. Komplett vegan übrigens. IKEA spricht von einem einmalig interessanten Geschmackserlebnis. Davon bin ich überzeugt. Ja, schöne Nacht, kommt gut durch mit uns.
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1: Ich bin David Riemer. Bei der geplanten Führerscheinreform kommt der nächste Schritt. Das Bundeskabinett will heute entsprechende Pläne von Verkehrsminister Schnieder auf den Weg bringen. Das Ziel, die Fahrschulausbildung soll moderner, digital und einfacher werden. Dadurch sollen die Kosten sinken.
2: Ab dem Jahreswechsel sollen sich Fahrschülerinnen und Schüler zum Beispiel aussuchen können, ob sie die Theorie lieber wie bisher nur in der Fahrschule pauken wollen oder daheim per App. Statt nur im Fahrschulauto zu üben, soll es dann auch möglich sein, bestimmte Fahrten zusammen mit den Eltern zu machen oder in Simulatoren. Wie viele Sonderfahrten nötig sind, soll der Fahrlehrer dann individuell einschätzen. Es müssen nicht mehr zwingend 12 Fahrten über Land, nachts und auf der Autobahn sein. Außerdem sollen beide Prüfungen gestrafft werden, sowohl die theoretische als auch die praktische. Ursula Winkler, Nachrichtenredaktion.
1: Der US-General und NATO-Oberbefehlshaber Grinkewitsch hat bestätigt, dass die Vereinigten Staaten vorerst keine weitreichenden Mittelstreckenwaffen in Deutschland stationieren werden. Eine Abmachung hatte eigentlich vorgesehen, dass die USA von 2026 an in Deutschland wieder Mittelstreckenwaffen mit konventionellen Sprengköpfen stationieren, die weit bis nach Russland reichen. 2 Wochen nach seinem Transport Richtung Nordsee wurde der als Timi bekannte Buckelwal tot vor der dänischen Insel Anholt entdeckt. Der Kadaver soll nun doch untersucht werden.
3: Der Wal liegt an einem gut besuchten Strand im flachen Wasser, schreibt die dänische Umweltbehörde. Wenn man sich Strömung und Wasserstand dort ansieht, ist es demnach sehr wahrscheinlich, dass er ohne Zutun dort liegen bleibt. Dann allerdings fürchten die Dänen, könnte er Badegäste und Einheimische stören. Deshalb soll der Kadaver nun doch geborgen werden und nicht nur das. Die Dänen wollen ihn nach Möglichkeit auch obduzieren und Proben für die Forschung entnehmen. Aus Skandinavien, Julia Weschenbach.
1: Zum Fußball. Der FC Arsenal ist nach 22 Jahren wieder englischer Meister. Die Mannschaft um Nationalspieler Kai Havertz profitierte davon, dass Verfolger Manchester City beim AFC Bournemouth nur 1:1 spielte. Arsenal hatte zuvor Burnley mit 1:0 besiegt. Es ist der 14. Meistertitel für die Gunners. Pep Guardiola verpasst mit Manchester City dagegen den 3. Titel der Saison. Laut Medienberichten wird er am kommenden

0: vergangenen Sonntag zum Saisonabschluss der Premier League als Trainer der Citizens zurücktreten.
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2: Es ist ein bisschen unbeständig heute Nacht. Ganz trocken kommen wir da nicht durch. Immerhin, Frost ist nicht mehr das Thema. 7 bis 12 Grad kriegen wir. Morgen dann von allem etwas. Sonne, Wolken, Regen. Und warm wird es bis zu 21 Grad. Ab Donnerstag dann trocken und freundlich. Ab Freitag viel Sonne und noch wärmer.
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3: A30 Osnabrück-Bad Oeynhausen zwischen Bad Oeynhausen-Ost und Kreuzbad Oeynhausen. 2 Kilometer Stau. Und A44 Kassel-Dortmund zwischen Warburg und Diemelstadt. 2 Kilometer stockender Verkehr, 15 Minuten Verzögerung. Wir wünschen allen unterwegs gute Fahrt.
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2: Claudia Löhr hier, hallo zusammen. Michael Schulte hat schon wieder neues Material am Start. Love Sick heißt die neue Single, spiele ich euch gleich. Vorher noch Taylor Swift und The Fade of Ophelia. Hallo zusammen.

0: Kommt gut durch diese Nacht mit uns. Jetzt mit frischer Musik von Michael Schulte. Der hat neues Material am Start. Ich finde ja, seine Songs klingen immer wirklich sehr, sehr frisch nach Sommer und sind auch immer alles Ohrwürmer, ne? 5 AM ist so einer. Der ist ja noch gar nicht so lange draußen, seit Anfang Januar. Und jetzt legt er direkt nach mit seiner neuen Single Lovesick.
1: Mein neuer Song Lovesick handelt, wie man unschwer auch im Songtitel erkennen kann, von der Liebe und wie wunderschön das sein kann, verliebt zu sein. Wie das aber auch manchmal so ein bisschen komisch sein kann, fast so ein bisschen, dass man sich krank fühlt und fragt, was hier eigentlich gerade los mit mir? Ich komme gar nicht mehr klar drauf, was eigentlich gerade in meinem Körper, in meinem Herz, in meinem Kopf passiert. Ein Song, glaube ich, der sehr, sehr gut in den Sommer passt, der sehr hoffnungsvoll, euphorisch ist und einfach Spaß macht jetzt hier auf das hoffentlich gute Wetter, was jetzt hier uns bevorsteht in diesem Sommer.
0: Als hätte er den genau für dieses Pfingstwochenende gemacht. Jetzt ganz neu für euch Michael Schulte, Lovesick.
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1: Ihr werdet nicht ganz trocken durch diese Nacht kommen. Schauer sind auf jeden Fall möglich. Wenigstens sind wir mit dem Nachtfrost durch. 7 bis 12 Grad sind es in der Nacht. Morgen dann weiterhin wechselhaft mit bis zu 20 Grad. Ab Donnerstag wird es dann trockener und noch wärmer.
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2: A30 Osnabrück Bad Oeynhausen. Zwischen Bad Oeynhausen Ost und Kreuzbad Oeynhausen. 2 Kilometer Stau. Und A57 Krefeld-Nimwegen. Zwischen Krefeld-Gartenstadt und Mörskapellen dichter Verkehr, 6 Minuten Verzögerung. Wir wünschen allen unterwegs gute Fahrt.
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1: Hoi, was eine Uhrzeit. Kommt gut durch, Claudia Löhrs hier. Hallo.

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0: alle Farben, Baby, goodbye. Die Bundesregierung will ja mehr E-Autos auf die Straße bringen und deswegen gibt es seit gestern eine Förderung von bis zu 6.000 Euro, wenn ihr ein neues E-Auto oder einen Plug-in-Hybriden fahrt. Die Website vom Bundesamt für Wirtschaft und Ausfuhrkontrolle ist freigeschaltet. Seit gestern könnt ihr diese Kaufprämie beantragen. Wie viel genau ihr bekommt, das hängt davon ab, wie viel ihr verdient und ob ihr Kinder habt und welche Antriebsart das Auto hat. Und ja, es scheinen wirklich immer mehr Menschen aufs E-Auto umzusteigen. Jetzt in den letzten beiden Monaten gab es deutlich mehr Neuzulassungen von E-Autos und Hybriden. Wie sieht das bei euch aus? Denkt ihr auch darüber nach, ein E-Auto zu kaufen?
1: Nein, weil ich von E-Autos nichts halte. Also ich würde auf jeden Fall bei einem Benziner bleiben.
2: Es ist eine Alternative schon, aber es gibt keine Säule in unserer Nähe. Das ist das Problem.
3: Eher nicht, wegen den ungenügenden Lademöglichkeiten und dem Aufwand, den man dabei hat. Mehr Reichweite, mehr Effizienz, dann würde es schon Sinn machen für mich.
4: Wenn dann nur ein E-Auto, wenn ich in die Stadt fahre, vorher auf Campen und so weiter, da kommen wir ja eh nicht so weit mit den Tankstellen und so.
5: Klar würde ich mir gerne ein E-Auto kaufen wollen, aber der Restgeld muss ja auch irgendwie da sein, ne? Weil es ist schon eine Menge Kohle, auch wenn die 6.000 Euro dabei sind.
0: Tja, trotz Prämie gibt es da anscheinend noch ein paar andere Baustellen. Wir bleiben da für euch dran.
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1: Ich bin David Riemer. Milliarden für Feldbetten und Notvorräte. Bundesinnenminister Dobrindt will die Kapazitäten beim Zivilschutz für den Kriegs- und Anschlagsfall massiv ausbauen. Das Kabinett soll heute über ein entsprechendes Eckpunktepapier beraten. Es sieht vor, bis 2029 insgesamt 10 Milliarden Euro in den Bevölkerungsschutz zu investieren.
2: Die Bundesländer machen seit Jahren Druck, dass der Zivilschutz ausgebaut wird. Dobrindt will nun liefern und dafür reichlich Geld in die Hand nehmen. Es geht unter anderem um die Beschaffung von Fahrzeugen, Spezialgeräten und Material für den Notfall. Marode Gebäude sollen instand gesetzt, ehrenamtliche Strukturen gestärkt werden. Aus Berlin, Dirk Zeitler.
1: Fast jede fünfte Tankstelle in Deutschland verstößt gegen die 12-Uhr-Regel. Das hat eine Untersuchung des Verbraucherdienstes Mehr Tanken ergeben. Die Spritpreise dürfen seit April nur noch einmal am Tag erhöht werden. Sinken können sie dagegen immer.
3: Gut 15.000 Tankstellen gibt es in Deutschland. 3.000 davon haben die Preise zu unerlaubten Zeiten angehoben. Am häufigsten in Bayern, am seltensten in Berlin. Ein etabliertes System, mit dem Abweichungen von der 12-Uhr-Regel sanktioniert werden könnten, gibt es nicht. Das Kartellamt hat nach eigenen Angaben noch nicht einmal aus allen Bundesländern die Info, welche Landesbehörde überhaupt zuständig wäre. Die Tankstellenbranche sagt, Regelverstöße seien nicht mutwillig. Preisänderungen an der Zapfsäule kämen nicht auf Knopfdruck, sondern durch ein komplexes Berechnungssystem, das technisch bedingt auch mal länger brauche. Thomas Bleskin, Nachrichtenredaktion.
1: Den deutschen Wäldern machen die Folgen von Hitze und Trockenheit weiter stark zu schaffen. Nach neuen Daten für das vergangene Jahr sind 4 von 5 Bäumen krank. Nadel- und Blattverluste bleiben auf sehr hohem Niveau. Umweltverbände warnen, trotz leichter Stabilisierung gäbe es wegen der Klimakrise keinen Grund zur Entwarnung. Zum Fußball. Kurz vor der offiziellen Nominierung des WM-Kaders häufen sich Spekulationen um Zu- und Absagen von Bundestrainer Nagelsmann. Laut Bild-Zeitung gehört der 18 Jahre alte Lennart Karl vom FC Bayern zum Aufgebot der Nationalmannschaft für die Endrunde in den USA, Kanada und Mexiko. Als Neuling ohne jede Länderspielerfahrung im WM-Aufgebot stehen soll auch der Kölner Said El Mala, berichtet die Kölnische Rundschau. Und nach Sky-Informationen sind die Stuttgarter Denis Undaf, Jamie Leveling und Angelo Stiller dabei, wenn Nagelsmann morgen sein WM-Aufgebot bekannt gibt.
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4: Wechselhaft ist es heute Nacht. Zwischendurch kann es immer mal wieder einen Schauer geben. Immerhin kälter als 7 bis 12 Grad wird es nicht. Morgen dann ein Mix aus Sonne, Wolken und Schauern. Ab Donnerstag wird es dann stabiler mit mehr Sonne.
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5: A30 Osnabrück Bad Oeynhausen. Zwischen Bad Oeynhausen Ost und Kreuz Bad Oeynhausen. 2 Kilometer Stau. Wir wünschen allen unterwegs gute Fahrt.